0: Meisterschaft. In Herzogenaurach trifft sich das Team zum Trainingslager. Dort will der Bundestrainer die ersten Grundlagen für den angestrebten WM-Titel legen.
1: Natürlich wollen wir Weltmeister werden. Diese Ansage machte Julian Nagelsmann vor knapp 2 Jahren nach dem EM aus, auch in Herzogenaurach. Hier will der Bundestrainer die taktischen und körperlichen Grundlagen schaffen für das XXL-Turnier. Viel Zeit dafür hat er aber nicht. Bis zum Mittag sollen die Spiele ankommen, bis Samstag bleibt das Team in Franken, am Tag danach geht es zum Länderspiel nach Mainz. Auch die Spieler aus Bayern und Stuttgart werden kommen, 4 Tage nach dem Pokalendspiel. Nur Kai Havertz fehlt, er steht mit Arsenal London im Champions League Endspiel. Thomas Bremser, Sportredaktion.
0: Und noch diese Meldung vom Fußball. Die Spielvereinigung Greuther Fürth hat in der Relegation den Klassenerhalt in der zweiten Bundesliga geschafft. Fürth setzte sich im Rückspiel 2:0 gegen Drittligist Rot-Weiß Essen durch.
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1: Ich bin Diana Kramer. Nach dem russischen Aufruf an ausländische Staatsbürger und Diplomaten, die ukrainische Hauptstadt Kiew zu verlassen, hat die EU den derzeit ranghöchsten Vertreter Russlands bei der EU einberufen. Auch Deutschland und andere EU-Länder haben ihre jeweiligen russischen Botschafter einbestellt. Frage an Dieter Ebeling in Brüssel, wie ist dieser Schritt zu bewerten?
2: Also die EU spricht von einer nicht hinnehmbaren Eskalation durch Moskau. Russland müsse aufhören, die Zivilbevölkerung der Ukraine zu bombardieren und sich stattdessen auf sinnvolle Friedensgespräche einlassen. Besondere Sicherheitsvorkehrungen für Diplomaten gibt es nicht in Kiew, aber sie sind ebenso wie die ukrainischen Bürger natürlich daran gewöhnt, dass Russland ständig zivile Ziele angreift. Der russische Parlamentspräsident Volodin jedenfalls hat jetzt ja sogar mit dem Einsatz von Massenvernichtungswaffen gedroht.
1: Vielen Dank, Dieter Ebeling nach Brüssel. Der gesetzlichen Krankenversicherung droht ein Milliardendefizit. Die Bundesregierung arbeitet deshalb an einer Reform. Nun ist eine weitere Erhöhung des Beitragssatzes für Kinderlose um 0,1 Prozentpunkte im Gespräch.
3: Kinderlose Versicherte ab 23 Jahren müssten dann einen Pflegebeitragssatz von 4,3% zahlen. Für versicherte Mütter und Väter würden die Sätze gleich bleiben, also bei 3,6% bei einem Kind und entsprechend kleineren Beiträgen bei mehr Kindern. Gesundheitsministerin Waken wollte die Pläne nicht bestätigen, sondern kündigte ein Gesamtkonzept an. Das wünscht sich auch der Koalitionspartner SPD. Es sei legitim, unterschiedliche Stellschrauben zu diskutieren, das ersetze aber keine umfassende Reform, hieß es. Ursula Winkler, Nachrichtenredaktion.
1: Schwellungen an den Beinen, Blutergüsse an den Händen. Donald Trumps Gesundheitszustand sorgt immer wieder für Spekulationen. Jetzt hat sich der US-Präsident seiner turnusmäßigen ärztlichen Untersuchung unterzogen. Alles sei perfekt verlaufen, schrieb er danach auf seiner Plattform Truth Social. Genauere Informationen gab das Weiße Haus bislang nicht bekannt. Der mit 120 Millionen Euro maximal gefüllte Euro-Jackpot ist geknackt. Ein Lottospieler oder eine Tippgemeinschaft aus Tschechien haben die richtigen Zahlen getippt, teilte Westlotto am Abend nach der Ziehung in Helsinki mit. In der zweiten Gewinnklasse gab es auch mehrere Gewinner in Deutschland. 4 Millionen Euro gehen jeweils nach NRW und Thüringen und zweimal nach Sachsen.
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1: 27. Mai 2013. One Republic sind neu in den Charts mit Counting Stars. Zeitsprung. Es ist August 2012. One Republic arbeiten an ihrem dritten Album Native. Vor allem Frontmann und Songschreiber Ryan Tedder hat ziemlich viel zu tun. Er ist ein gefragter Mann, nicht nur weil er Frontmann von One Republic ist, sondern vor allem auch als Songwriter für andere Künstler. Mit Taylor Swift hat er schon zusammengearbeitet, mit Leona Lewis, Adele, J-Lo oder den Backstreet Boys. Aber jetzt soll es erstmal nur um seine eigene Band gehen. Wenigstens für ein paar Monate. Aber da klingelt sein Handy. Beyoncé und Jay-Z laden ihn ein in ein großes Haus in den Hamptons bei New York. Da kann er einfach nicht Nein sagen. Dann schreibt er halt kurz mit Beyoncé einen Song und konzentriert sich dann wieder auf seine eigene Band, denkt er sich. In den Hamptons hat er dann auf einmal Zeit, als er eines Morgens auf Beyoncé warten muss und schreibt einen Song. Er überlegt noch, ob er ihr den zeigen soll, aber entscheidet sich dagegen. Den hebt er mal auf für sich, für seine Band. Und ein Jahr später kommt diese Nummer dann raus und wird zu einem der größten Hits von One Republic, Counting Stars. Nee.

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1: Ich bin Diana Kramer. Bundesfamilienministerin Karin Prien will die Einkommensgrenze beim Elterngeld trotz Spardruck nicht antasten. Daran wolle sie nichts verändern, sagte Prien im Deutschlandfunk. Die Koalition will allerdings wegen der angespannten Finanzlage im Haushalt für das kommende Jahr auch sparen.
2: Klartext von der zuständigen Ministerin. Die Rahmenbedingungen in Deutschland müssen Familien mehr Lust auf Kinder machen. Das sagt Karin Prien. Sie würde sogar gerne die Mindest- und Höchstsummen beim Elterngeld anheben. Das sind in der Regel 65% des vorherigen Nettolohns, mindestens 300 und höchstens 1800 Euro pro Monat. Gespart werden sollte an anderer Stelle. Da nennt sie die Stichworte Partnerschaftlichkeit und Bezugsdauer. Thomas Thonfeld, Berlin.
1: Das iranische Außenministerium hat die jüngsten US-Angriffe als groben Verstoß gegen die Waffenruhe verurteilt und mit Vergeltung gedroht. Man werde keinen provokativen Akt unbeantwortet lassen, hieß es in einer Erklärung aus Teheran. Das US-Militär hatte zuvor nach eigenen Angaben im Süden des Landes iranische Raketenstellungen sowie Boote angegriffen, die in der Straße von Hormuz Minen verlegen wollten. Die Gewerkschaft Verdi hat die Beschäftigten der Postbank von heute bis Samstag zu Warnstreiks aufgerufen. Hintergrund sind die laufenden Tarifverhandlungen. Betroffen von den Warnstreiks ist heute das Backoffice der Postbank, wo der Zahlungsverkehr geregelt wird.
3: Wer heute über sein Postbankdepot Aktien verkaufen will, da könnte die Bearbeitung vielleicht etwas dauern. Und wenn ausgerechnet der Backoffice-Mitarbeiter heute im Warnstreik ist, der meine Kreditanfrage prüft, dann wird sich die Antwort der Postbank in der Sache verzögern. Ab morgen gibt es auch Arbeitsniederlegungen in den Filialen. Verdi fordert für die Beschäftigten der Postbank 8% mehr Geld, mindestens aber 300 Euro mehr pro Monat. Verhandelt wird wieder am 15. Juni. Lea Matschulat, Nachrichtenredaktion.
1: Deutschland ist zu Beginn der kurzen Arbeitswoche ordentlich ins Schwitzen gekommen. Laut vorläufigen Daten des Deutschen Wetterdienstes war es gestern in Regensburg an der Donau mit 34 Grad Celsius bundesweit am wärmsten. In Neunkirchen-Wellesweiler im Saarland wurden 33,2 Grad gemessen, im baden-württembergischen Ulzbach 33,1 Grad.
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1: Relativ warm schon jetzt zum Start in den Mittwochmorgen. Temperaturen bei 17 Grad und die steigen heute auch noch auf maximal 24. Ist also wieder ein bisschen kühler und ein bisschen frischer als gestern, aber ich kann mir vorstellen, dass das vielleicht einige freut. Gestern war es ja doch sehr heiß mit den 30 Grad. Dazu aber ähnlich wie gestern wieder super sonnig. Wir haben kaum Wolken in der Lausitz und Regen soll es heute auch nicht geben.
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2: Ich bin Diana Kramer. Die Pflegebeiträge für Kinderlose könnten erneut steigen. Nach Angaben aus Koalitionskreisen erwägt Gesundheitsministerin Nina Wagen im Zuge der Pflegereform für Menschen ohne Kinder eine Anhebung des Beitragszuschlags um 0,1 Prozentpunkte. Der Deutsche Gewerkschaftsbund kritisiert diese Pläne. Kinderlose zum wiederholten Male mit höheren Beiträgen dafür bestrafen zu wollen, dass sie aus welchen Gründen auch immer keine Kinder haben, löst die strukturellen Probleme der Pflegeversicherung absehbar nicht, sagte DGB-Vorstandsmitglied Anja Pehl dem RND. Das sei Diskriminierung ohne Not, sagte sie. Nach den Drohungen vor einem weiteren massiven Angriff auf die ukrainische Hauptstadt Kiew hat Moskau eine neue Eskalationsstufe im Ukraine-Krieg gezündet. Der Chef des russischen Parlaments Volodin hat der Ukraine mit dem Einsatz von Massenvernichtungswaffen gedroht.
3: Auslöser der martialischen Drohung ist ein Angriff des Kiewer Militärs auf ein Wohnheim im von Russland kontrollierten Teil der Ostukraine. Dabei waren mehr als 20 Menschen ums Leben gekommen. Russland hat schon mit schweren Angriffen auf Kiew selbst reagiert, unter anderem mit einer neuen Mittelstreckenrakete. Das Außenministerium drohte mit weiteren Attacken, nun der Parlamentschef sogar mit Massenvernichtungswaffen. Aus Moskau, André Berlin.
2: Für die deutsche Fußballnationalmannschaft startet heute die Mission Weltmeisterschaft. In Herzogenaurach trifft sich das Team zum Trainingslager. Dort will der Bundestrainer die ersten Grundlagen für den angestrebten WM-Titel legen.
4: Natürlich wollen wir Weltmeister werden. Diese Ansage machte Julian Nagelsmann vor knapp 2 Jahren nach dem EM aus, auch in Herzogenaurach. Hier will der Bundestrainer die taktischen und körperlichen Grundlagen schaffen für das XXL-Turnier. Viel Zeit dafür hat er aber nicht. Bis zum Mittag sollen die Spiele ankommen, bis Samstag bleibt das Team in Franken, am Tag danach geht es zum Länderspiel nach Mainz. Auch die Spieler aus Bayern und Stuttgart werden kommen, 4 Tage nach dem Pokalendspiel. Nur Kai Havertz fehlt, er steht mit Arsenal London im Champions League Endspiel. Thomas Bremser, Sportredaktion.
2: Und noch diese Meldung vom Fußball. Die Spielvereinigung Greuther Fürth hat in der Relegation den Klassenerhalt in der zweiten Bundesliga geschafft. Fürth setzte sich im Rückspiel zu Hause 2:0 gegen Drittligist Rot-Weiß Essen durch.
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1: Alles frei auf den Straßen. Ihr kommt soweit gut durch. Blitzeranhänger auch noch nicht bestätigt. Andere Blitzer auch noch nicht gemeldet. Also wenn ihr was zu melden habt, macht es sehr gerne unter der 0355 4839 945. Wir wünschen euch eine gute Fahrt.
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1: Aktuell noch in unvollständiger Besetzung. Ronny Gersch, da kommt dann später aber ab 6 auch wieder mit dazu und dann läuft für euch alles wie gewohnt. Was wir heute Morgen so für Themen besprechen, das hört ihr später um 5.20 Uhr. Jetzt erstmal die beste Musik. Wir starten rein mit Gracie Abrams, einem ganz aktuellen Hit. Hit the Wall heißt er. Und direkt danach schon der Klassiker von Lenny Kravitz, Fly Away. Kommt gut rein in den Mittwoch. Guten Morgen.
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Mittwochmorgen auf Radio Cottbus. Ich bin aktuell noch alleine im Studio. Ronny kommt aber später ab 6 auch noch mit dazu. Und das ist auch gut so, denn wir haben heute ganz schön viel vor. Wir schauen schon einmal ein bisschen in die Zukunft, und zwar in den Juni. Da steht ein großes Fest an, würde ich sagen. Obwohl Fest ist vielleicht ein bisschen untertrieben. Es ist ein großes Treffen der Clubszene von früher in Cottbus. Das ist das Cottbusser Revival-Treffen. Das steht am 13. Juni jetzt wieder an. Da könnt ihr mal richtig schön feiern, so wie in alten Zeiten. Und was euch da alles so erwartet, worauf ihr euch da freuen könnt und warum ihr euch unbedingt Tickets sichern solltet, das hört ihr später um 7.40 Uhr. Und dann schauen wir einmal zum Cottbusser Tierpark. Gestern ja richtig gute Nachrichten. Die Sparkasse Spree-Neiße hat da einen Scheck übergeben. 5.000 Euro gibt's für den Tierpark, und zwar für die beiden Ringelschwanz-Mungos. Die sollen ein richtig schönes, neues, schickes Außengehege bekommen. Und was da so alles getan werden muss und warum die Sparkasse Spree-Neiße jetzt Geld dazugegeben hat, das hört ihr später um 10 nach 7. Und es bleibt dann danach auch erstmal ein bisschen tierisch. Wir stellen euch nämlich wieder unser Tier der Woche vor. Wer das ist, was das für ein Kerlchen ist, ob es ein Hund, eine Katze, eine Maus, ein Vogel oder was auch immer ist, das erfahrt ihr später um 7.20 Uhr und dann nochmal um 10 nach 9. Wir wünschen euch einen tollen Start in den Mittwochmorgen mit der besten Musik hier auf Radio Cottbus zum Wachwerden. Guten Morgen!

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6: Ich habe nur Sonnensymbole heute in meinem Wetterbericht, weil es gibt nur Sonne. Es passiert sonst nichts weiter wettertechnisch. Es kommen keine Wolken dazu und auch kein Regen. Nur die Temperaturen steigen nochmal an. Aktuelle Temperaturen ja bei so 17 Grad steigen heute auf maximal 24.
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6: Da habe ich gute Nachrichten für euren Mittwochmorgen. Ihr kommt überall gut durch. Es gibt noch keine Verkehrsmeldungen und auch noch keine richtig bestätigten oder gemeldeten Blitzer. Wenn ihr vielleicht den ersten Blitzer des Morgens für uns habt, schickt ihn uns gerne rein per WhatsApp oder per Telefon. Ihr erreicht uns immer unter der 0355 4839 94 5. Gute Fahrt für euch.
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6: Und gleich wieder mit unserem Christian Semmelt. Er öffnet wieder eine Seite bei uns im Tagebuch der großen Hits. Heute darin One Republic mit Counting Stars. Wunderschöne Nummer. Die Geschichte wird er uns gleich dazu erzählen. Folge zeigt ganz aktuelle Musik von Harry Styles, American Girls, jetzt für euren Mittwochmorgen. Kommt gut rein und guten Morgen.
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1: 27. Mai 2013. One Republic sind neu in den Charts mit Counting Stars. Zeitsprung. Es ist August 2012. One Republic arbeiten an ihrem dritten Album Native. Vor allem Frontmann und Songschreiber Ryan Tedder hat ziemlich viel zu tun. Er ist ein gefragter Mann, nicht nur weil er Frontmann von One Republic ist, sondern vor allem auch als Songwriter für andere Künstler. Mit Taylor Swift hat er schon zusammengearbeitet, mit Leona Lewis, Adele, J-Lo oder den Backstreet Boys. Aber jetzt soll es erstmal nur um seine eigene Band gehen. Wenigstens für ein paar Monate. Aber da klingelt sein Handy. Beyoncé und Jay-Z laden ihn ein in ein großes Haus in den Hamptons bei New York. Da kann er einfach nicht Nein sagen. Dann schreibt er halt kurz mit Beyoncé einen Song und konzentriert sich dann wieder auf seine eigene Band, denkt er sich. In den Hamptons hat er dann auf einmal Zeit, als er eines Morgens auf Beyoncé warten muss und schreibt einen Song. Er überlegt noch, ob er ihr den zeigen soll, aber entscheidet sich dagegen. Den hebt er mal auf für sich. Für seine Band. Und ein Jahr später kommt diese Nummer dann raus und wird zu einem der größten Hits von One Republic, Counting Stars.

the lessons I've learned. 13 Jahre schon her, dass dieser Hit hier rausgekommen ist. One Republic Counting Stars. Christian Semmelt hat uns wie immer die Geschichte zu diesem Hit erzählt. Wir wünschen euch einen tollen Start in den Mittwoch. Ihr hört die Wachermacher auf Radio Cottbus. Guten Morgen.

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3: Temperaturen schon jetzt relativ angenehm. 17 Grad messen wir in Cottbus, 17 in Forst und 16 aktuell in Welzow. Und es wird heute auch nicht so wahnsinnig heiß, wie wir es von gestern kennen. Gestern in der Schwitze ja 30 Grad. Heute liegen wir dabei maximal 24 dann später am Nachmittag. Und dazu, wie gestern, aber endlich viel Sonne. Es gibt kaum Wolken und auch keinen Regen heute.
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4: Mit Luisa Krake, guten Morgen. Brandenburg soll sich für die Expo 2035 bewerben. Dazu drängen jetzt Wirtschaftsverbände hier aus der Region. In einem Brief, der unter anderem an Brandenburgs Ministerpräsident Dietmar Woidke gerichtet ist, fordern die Verbände mehr Tempo und politische Unterstützung für Brandenburg und Berlin. Aus wirtschaftlicher Sicht sei die Weltausstellung eine große Chance für die gesamte Region. Unterstützt wird die Initiative unter anderem von den Industrie- und Handelskammern, der LEAG und Tesla. Bei der Expo präsentieren sich Länder und Regionen aus aller Welt mit neuen Ideen, Technik und Zukunftsprojekten.
5: Dankeschön, Luisa Krake. Mehr Lausitz News mit dir dann wieder um 6:30. Jetzt die Weltnachrichten.
6: Ich bin Tine Klimach. Menschenhandel soll in Deutschland künftig konsequenter verfolgt und härter bestraft werden können. Das sieht ein Gesetzentwurf aus dem Bundesjustizministerium vor, der heute im Bundeskabinett besprochen wird.
7: Wer moderne Sklaverei ausnutze, dürfe nicht straffrei davonkommen, sagt Bundesjustizministerin Hubig. Sie meint etwa all diejenigen, die sich die Nägel machen lassen, obwohl vieles darauf hindeutet, dass im Nagelstudio nicht alles korrekt läuft. Oder auch Bauherren, die ein Auge zudrücken, wenn eine Firma besonders günstige Konditionen verspricht, doch nicht ganz klar ist, ob die Arbeiter auch alle angemeldet sind. Für Menschenhandel direkt sollen künftig bis zu 10 Jahre Haft möglich sein. Das geht aktuell nur bei schweren Fällen. Aus Berlin, Lea Matschulat.
6: Die Pflegebeiträge für Kinderlose könnten steigen. Der Deutsche Gewerkschaftsbund sieht darin eine Diskriminierung und spricht sich dagegen aus. Kinderlose zu wiederholten Male mit höheren Beiträgen dafür bestrafen zu wollen, dass sie, aus welchen Gründen auch immer, keine Kinder haben, löst die strukturellen Probleme der Pflegeversicherung absehbar nicht, sagte DGB-Vorstandsmitglied Anja Piel dem RND. Nach Angaben aus Koalitionskreisen überlegt Gesundheitsministerin Waken, den Beitragszuschlag für Kinderlose um 0,1 Prozentpunkte anzuheben. US-Präsident Trump hat sich einer turnusgemäßen ärztlichen Untersuchung unterzogen und danach von einem guten Ausgang geschwärmt. Alles lief perfekt, schrieb er nach der Rückkehr vor einem Militärkrankenhaus bei Washington auf der Plattform Truth Social.
8: Das Weiße Haus hält sich zur Gesundheit von Trump auch diesmal extrem bedeckt. Details gibt es keine. Nach Trumps vorigen Check-ups gab es oftmals extra Röntgenaufnahmen oder Untersuchungen, aber nie wurde gesagt, warum oder mit welchem Befund. Die geschwollenen Beine werden mit altersbedingter Venenschwäche erklärt, die häufigen Blutergüsse an den Händen mit Trumps Einnahme von Aspirin. Gesund lebt der fast 80-Jährige nicht. Er schläft wenig, isst gerne Fastfood und trinkt dosenweise Diät-Cola. Aus den USA, Tina Eck.
6: Der mit 120 Millionen Euro maximal gefüllte Euro-Jackpot ist geknackt. Ein Lottospieler oder eine Tippgemeinschaft aus Tschechien haben die richtigen Zahlen getippt, teilte Westlotto am Abend nach der Ziehung in Helsinki mit. In der zweiten Gewinnklasse gab es auch mehrere Gewinner in Deutschland. 4 Millionen Euro gehen jeweils nach NRW und Thüringen und zweimal nach Sachsen.
5: Dankeschön, Tine Klimach in die Newsredaktion.
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5: 4:06, alles noch ruhig auf den Straßen hier bei uns in der Lausitz. Hier kommt überall gut durch, aber die ersten Blitzer, die sind schon aufgebaut, jetzt auf der A13 und zwar in Richtung Schönefelder Kreuz an der Abfahrt Freiwalde und auf der B168 Richtung Peitz hinter dem Abzweig Döbrig-Maust. Auch da stehen sie jetzt schon um diese Uhrzeit, haben uns Andreas Borsti und Marius durchgegeben. Dazu gibt es die Blitzer Anhänger, Cottbus Elisabeth-Wolf-Straße nach wie vor, dann am Nordrand Richtung Siloer Landstraße und in Cottbus in der Schillerstraße Richtung Wilhelm-Kürth-Straße hier nach wie vor am Autohaus und in Steinkirchen, da steht der Anhänger in der Cottbuser Straße, Achtung 30er-Zone. Wenn ihr mehr seht heute Morgen, sagt gerne Bescheid. 0355 4839 945 die Nummer dafür. Radio Cottbus wünscht euch eine gute Fahrt.
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5: Das ist mein schönes Geld vom Lottospielen in Tschechien, habe ich gerade gehört hier in den News. Spielst du auch Lotto?
3: Ich spiele nicht Lotto, ich sollte mal anfangen.
5: Nee, mach nicht.
3: Meinst du?
5: Also ich habe da
3: vielleicht
5: mal angefangen.
3: Gewinne ich ja.
5: Ja, aber ich habe schon, also ich spiele ja immer, ich bin so ein Jackpot-Jäger.
3: Ja.
5: Also immer erst, wenn der Jackpot etwas höher ist, dann fange ich an zu spielen. Vorher müsste mich ja einschränken, weißt du?
3: Ja, das macht ja dann einfach keinen Spaß. Wir wünschen euch einen tollen Mittwoch, egal ob ihr Lotto spielt oder nicht. Wir spielen euch zwei Hits in der besten Musik. 6.05 Uhr haben wir es jetzt. Guten Morgen.
5: Guten Morgen.
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0: absoluter Klassiker. Man Without Head, Safety Dance aus den 80ern. Gleich 6:45 schon wieder am Mittwochmorgen, 6:11 jetzt. Guten Morgen.
1: Guten Morgen.
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0: Ich fühle mich jetzt ein bisschen ertappt, denn wenn man ehrlich ist, man kümmert sich ja häufig oft erst um die Gesundheit, wenn es plötzlich irgendwo zwickt. Bin auch so ein Kandidat. Mhm. Bin auch jemand, ich denke immer, ja, also Gesundheit ist etwas, was einfach so gegeben ist. Aber muss man leider sagen, nee, merkt man plötzlich, wenn es doch irgendwo zwickt. Denn solange alles funktioniert, denkt man ja nicht groß drüber nach.
1: Ne? Ja, dabei gibt es inzwischen ja ziemlich viele Möglichkeiten, dem Körper auch vorher schon etwas Gutes zu tun. Und genau darum geht es Ende Mai beim großen Gesundheitstag im Gesundheitszentrum Curatio hier in Cottbus. Von 10 bis 15 Uhr können Besucher dort einfach mal reinschauen und sich informieren, was heute alles so möglich ist bei Themen wie Bewegung, Therapie und Gesundheit.
0: Das ist ein ziemlich cooles Konzept, was Curatio hat. Die sitzen auf ein ziemlich breites Konzept und was genau dahinter steckt, das hat uns Andreas Vogt erzählt, der ist Geschäftsführer.
4: Wir sind eine ganzheitliche Praxis, das heißt, wir bieten Osteopathie, Naturheilkunde, Ergotherapie und Physiotherapie an und uns gibt es schon seit jetzt über 8 Jahren und unser Team hat sich in der Zeit deutlich erweitert.
1: Ein großes Therapieangebot also. Und jetzt gibt es am 31. Mai den Gesundheitstag. Was erwartet denn die Besucher da?
4: Zum einen werden wir als Praxis ein Gesundheitskonzept vorstellen, wo es um die Darmreinigung und Darmaufbau geht. Und ein Stoffwechselkonzept, wo es um die Sommerfigur geht. Dann auch das Thema Kosmetik ansprechen. Ein Thema wird sein gesundes Wasser durch die Firma Roda. Dann haben wir zwei ganz besondere Frauen zu Gast, die das Face Reading, also Gesichtslesen anbieten. Mega interessant, auch für Unternehmer. Dann, wenn wir eine Firma zu Gast haben, die organischen Dünger anbietet. Und dann sind andere Firmen noch wie Thermomix und Dütterra.
0: Oh, ganz schön groß die Liste, ne? Vortragsliste voll mit spannenden Themen. Gesichtslesen, finde ja spannend.
1: Finde ich auch cool.
0: Vor allem der Darm und der Stoffwechsel, die sind ja ganz groß im Mittelpunkt, habt ihr gehört. Hat man manchmal gar nicht auf dem Schirm, wie wichtig die sind.
1: Ne? Ja, der Gesundheitstag, der läuft am 31. Mai von 10 bis 15 Uhr im Gesundheitszentrum Curatio in der Vorparkstraße in Cottbus. Jeder kann vorbeikommen, ob privat oder als Unternehmen, völlig egal. Also einfach hinfahren, einmal schauen und erfahren, was ihr vielleicht schon heute für eure Gesundheit tun könnt.
0: Mittwochmorgen, gleich 6:45 jetzt. Guten Morgen.
1: Guten Morgen.

0: 7:45 Wir schauen auf die Straßen für euch. Da ist erstmal keine Meldung für euch auf den Straßen in der Lausitz. Erstmal alles frei, keine Staus, aber Blitzer sind schon da. Auf der A13 Richtung Schönefelder Kreuz, hier an der Abfahrt Freiwalde wird geblitzt heute Morgen. Und Blitzer steht auch schon auf der B168 Richtung Peitz, genau so ist richtig, hinter dem Abzweig Döbrig-Maus. Das haben uns Andreas Borski und Marius gemeldet. Blitzeranhänger gibt's auch schon, sind bestätigt. Nennen wir euch gleich nach halb.
1: Im Wetter heute wieder nur Sonne über der Lausitz, kein Regen, keine Wolken. Und die Temperaturen, die steigen von aktuell 17 Grad heute noch auf maximal 24. Gleich gibt's unsere Zahl des Tages, die führt uns heute in den Spreewald. Vorher gibt's in der Bestmusik Teddy Swims mit seiner aktuellen Guten Morgen.
0: Guten Morgen.
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2: 6.20 Uhr jetzt am Mittwoch und da denken wir uns mal gemeinsam in den Spreewald. Oh ja. Gerade jetzt an den letzten Tagen, wo es immer so heiß war, ist es da auf den Fliesen immer relativ angenehm. So wenn die Sonne so ein bisschen leicht durch die Bäume strahlt, das Wasser plätschert dann neben dem Paddelboot und man kann sich einfach zurücklehnen und genießen.
3: Ja, und genau dieses Gefühl im Paddelboot im Spreewald, das genießen die Menschen jetzt schon seit 100 Jahren. Das ist mal so gekommen. Immer mehr Berliner sind ja damals in den Spreewald gekommen vor 100 Jahren. Mit der Bahn ging es plötzlich viel schneller in die Natur und viele hatten sogar eigene Klappboote dabei. Allerdings mussten die ganz schön umständlich transportiert und aufgebaut werden. Und genau an dieser Stelle haben sich dann ein paar clevere Spreewälder gedacht, warum eigentlich nicht Boote hier bei uns vermieten?
2: Ja, und genau daraus entstand in Lübbenau dann einer der ersten Paddelbootverleiher der Region und das war 1926. Aus ein paar Booten wurde dann schnell so ein richtiges Tourismusangebot und damals gab es sogar schon richtig Luxus auf dem Wasser. Manche Boote hatten sogar Teppiche und Kissen an Bord.
3: Wahnsinn, was ist, wenn du da mal umgekippt bist? Der Teppich nass. Weil es kaum Material gegeben hat damals, sind viele Boote einfach in Handarbeit entstanden. Einige davon fahren tatsächlich heute noch durchs Wasser. Auch Kunststoffboote hat man später gebaut mit viel Innovation, Improvisation und manchmal auch ein bisschen Spreewaldgurken, Tauschhandel für Material. Das klingt heute fast unglaublich, gehört aber zur Geschichte des Spreewalds dazu.
2: Ja, die 100 ist heute deswegen unsere Zahl des Tages. Für 100 Jahre, so lange werden im Spreewald schon Paddelboote vermietet.
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3: Das müsste man auch mal wieder machen. Da hätte ich mal richtig Lust, war ich eine ganze Weile nicht. Wieder mal paddeln durch den Spreewald. Ich meine, wir sind ja schon mal gepaddelt.
2: Wir beide, ja, schon mehrere Male.
3: Aber ich glaube, dieses Wochenende nicht, vielleicht nächstes. Mal gucken.
2: Wir wünschen euch einen schönen Mittag.

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16: Für alle, die es nicht gerne ganz so heiß mögen, gibt es heute gute Nachrichten. Die Temperaturen, die steigen im Laufe des Tages noch auf maximal 23 Grad und schon jetzt sind wir davon gar nicht so weit entfernt. 18 Grad messen wir aktuell in Cottbus, 18 auch im Spreewald und 16 in Finsterwalde. Und dazu bleibt es den ganzen Tag über super schön sonnig.
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15: Brandenburg soll sich für die Expo 2035 bewerben. Dazu dringen jetzt Wirtschaftsverbände hier aus der Region. Luisa Krake, was genau wollen Sie damit erreichen?
17: In einem Brief, der unter anderem an Brandenburgs Ministerpräsident Dietmar Woidke gerichtet ist, fordern die Verbände mehr Tempo und politische Unterstützung für Brandenburg und Berlin. Aus wirtschaftlicher Sicht sei die Weltausstellung eine große Chance für die gesamte Region. Unterstützt wird die Initiative unter anderem von den Industrie- und Handelskammern, der LEAG und Tesla. Bei der Expo präsentieren sich Länder und Regionen aus aller Welt mit neuen Ideen, Technik und Zukunftsprojekten. Nach mehreren Viehdiebstählen hier in der Lausitz verstärkt die Polizei jetzt die Kontrollen von Tiertransporten auf den Straßen der Region. Dabei arbeitet die Polizei gemeinsam mit dem Veterinäramt zusammen. Genauere Angaben zu Orten oder Zeiten werden aus taktischen Gründen allerdings nicht gemacht. Cottbus will den Zusammenhalt zwischen Jung und Alt stärken und startet deshalb jetzt die Aktion Miteinander fürs Miteinander. Geplant sind verschiedene Projekte zwischen Kindern, Jugendlichen und Senioren, zum Beispiel Hilfe beim Lesen und mehrere Sportangebote. Damit sollen neue Kontakte entstehen und Einsamkeit im Alter verhindert werden. Die Stadt sucht dafür jetzt Menschen, die sich ehrenamtlich engagieren möchten. Interessierte können sich ab sofort bei der Stadt Cottbus melden. Und unsere gute Nachricht, mehr als 113.000 Kilometer sind in Forst schon gesammelt worden beim diesjährigen Stadtradeln. Aktuell machen fast 940 Menschen in 78 Teams mit. Die Stadt ruft jetzt nochmal zum Endspurt auf. Noch bis zum 29. Mai können weiter Kilometer gesammelt werden. Wer noch mitmachen will, kann sich weiterhin online oder über die Stadtradeln-App anmelden. Soweit das Neueste. Lausitz News auf Radio Cottbus immer um halb und rund um die Uhr auf radiocottbus.de.
15: Dankeschön, Luisa Kranke.
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15: Achtung, auf der A15 Richtung Cottbus zwischen Forst und Bademeusel haben wir jetzt dichten Verkehr. Ungefähr 5 Minuten länger einplanen. Und Stefan hat Bescheid gegeben, es gibt einen Ampelausfall in Cottbus an der Kreuzung Gelsenkirchner Allee zur Zitonagora-Straße. Achtung, hier auch Straßenbahnverkehr. Fahrt da bitte heute Morgen unbedingt vorsichtig. Dann gibt es Blitzer, heute aufgebaut auf der A13 um diese Uhrzeit Richtung Schönefelder Kreuz an der Abfahrt Freiwalde, dann auf der B87 bei Frei im Felde in der 100er Zone und auf der B168 Richtung Peitz hinter dem Abzweig nach Döbrig-Maust. Danke an Andreas Borsti und Marius fürs Melden und Simona hat den gerade auch nochmal bestätigt. Also hier wird geblitzt. Blitzeranhänger gibt es in Cottbus in der Elisabeth-Wolf-Straße, in Cottbus am Nordrand Richtung Siedemerlandstraße, in Cottbus in der Schillerstraße Richtung Wilhelm-Kürz-Straße und in Steinkirchen hier in der Cottbusser Straße bei Tempo 30. Wenn ihr mehr gesehen habt heute Morgen, dann sagt gerne Bescheid unter der 0355 4839 945 anrufen oder per WhatsApp gern im Studio eine Nachricht hinterlassen. Wir wünschen euch eine gute Fahrt.
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15: Wird das heute gar nicht so heiß, obwohl es so aussieht. Ich hätte gedacht, heute ist wieder richtig heißes Wetter, aber nur 23 Grad.
16: Ja.
15: Aber die nächsten Tage wird es kälter? Nö.
16: Nee, es bleibt jetzt immer so auf jeden Fall über 20. Wir haben jetzt zum Beispiel am Freitag nochmal 27 und dann mal wieder 24, mal 25. Also eigentlich relativ angenehm für den Frühling, oder?
15: Ja, cool. Ja,
16: wir müssen ja auch nicht direkt übertreiben
15: richtig
16: im Wetter.
15: Schönes Maiwetter.
16: Ja, wir wünschen euch einen schönen Mittwoch in der besten Musik für euch jetzt ganz aktuell. Martin Garrix und Ed Sheeran mit Repeated. Kommt gut rein in den Tag. Guten Morgen.
15: Guten Morgen.
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0: Musikers. This is the Life in der besten Musik auf Radio Cottbus um gleich 6:45. Guten Morgen.
1: Guten Morgen.
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0: Mia, das ist natürlich ein Mädchenname. Ich habe selber so eine kleine Mia zu Hause. Das, worüber wir jetzt sprechen, da sprechen wir nicht über eine Frau oder ein Mädchen hier bei uns in der Lausitz, sondern über ein Projekt hier in Cottbus. Der Name, beziehungsweise die Buchstaben Mia, also M-I-A, stehen nämlich für Mädchen in Aktion. Und das ist ein Projekt des Frauenzentrums Lila Villa in Cottbus.
1: Ja, wie der Name verrät, ist es ein Projekt, das sich speziell an Mädchen richtet, aber auch an junge Frauen. Von 6 bis 27 Jahren ist jeder willkommen, egal welche Kultur, welche Hobbys oder Probleme ihr habt. Mia kann bei allen Themen unterstützen. Und mehr zu mir weiß Isabel Richter vom Frauenzentrum Cottbus.
3: Bei uns steht der Empowerment-Gedanke im Vordergrund, aber auch Freizeitaktivitäten, Workshops, verschiedene Themenbereiche, die wir versuchen abzudecken. Das reicht hin von Politik bis Natur, Umwelt, Bildung. Alles, was Mädchen und Frauen, junge Frauen sich in Cottbus wünschen und was wir möglich machen können.
0: Cooles Projekt, also einfach vorbeikommen, gute Zeit haben, zum Beispiel auch was lernen, Sauerteig Brot backen, gibt schöne Kurse da oder ihr macht Sport oder quatscht mit anderen. Ihr könnt euch aber auch Hilfe bei den Hausaufgaben holen oder auch an Workshops teilnehmen.
1: Ja, das Ganze, das gibt es inzwischen seit 35 Jahren. Das Jubiläum, das soll natürlich groß gefeiert werden und zwar am 30. Mai.
4: Wir starten ab 18 Uhr, das heißt, dann können natürlich noch die, bevor sie ins Bett müssen, ein bisschen vorbeikommen, mit der Fotobox arbeiten, ein bisschen Siebdrucken, das Buffet genießen und die Musik und vielleicht auch Mädchen und Freundinnen wieder treffen, die man übers Jahr nicht gesehen hat. Und danach geht ab 22 Uhr die fette Afterparty los, wo alle Erwachsenen und vor allem auch unsere Netzwerkpartnerinnen mit eingeladen sind, um tatsächlich die 35 Jahre Mädchenarbeit hier in Cottbus zu feiern.
0: Richtig schön, hat uns Marlene Berg vom Frauenzentrum Cottbus erzählt, alles über die Party. Es gibt also leckeres Essen, eine Fotobox, natürlich auch Musik, das DJ-Duo Die Mochis ist am Start und auch Eck 51 sorgt für gute Stimmung.
1: Also wenn ihr Lust auf so eine schöne Feier habt, dann einfach am 30. Mai ab 18 Uhr in der Lila Villa vorbeischauen und genießen.
0: Ja, und ihr könnt euch auch vorher anmelden. Ihr könnt da vorher mal vorbeigehen oder ihr schreibt eine Nachricht. Weitere Infos und Kontaktmöglichkeiten findet ihr auf der Webseite mädchentreff-cottbus.de und auch auf Instagram unter Mia Cottbus.
1: Wir wünschen euch einen schönen Mittwoch. Wir hören Radio Cottbus, 6.45 Uhr jetzt. Guten Morgen.
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0: 6:47, kurz nach 6:45, schauen wir wieder auf die Straßen für euch. Achtung, dichter Verkehr auf der A15 und zwar in Richtung Cottbus zwischen dem Grenzübergang und der Anschlussstelle Bademeusel. 5 Minuten länger planen heute Morgen. Ampelausfälle in Cottbus, Achtung, Kreuzung Gelsenkirchener Allee zu Donagora-Straße. Da ist die Ampel ausgefallen, hat ein Stefan durchgegeben. Dann haben wir einen Ampelausfall hier an der Dissentjener Straße, an der Kreuzung am Baumarkt und nochmal an der Eilenburger Straße zur Teamstraße. Also 3 Ampelausfälle heute Morgen. Da fahrt unbedingt vorsichtig. Blitzer auf der A13 Schönefelder Kreuz an der Abfahrt Freiwalde einer. Dann auf der B87 bei Freiemfelde in der 100er Zone und auf der B168 Richtung Peitz hinter dem Abzweig Döbrig-Maust auch da ein Blitzer. Blitzeranhänger kommen noch dazu. Nennen wir euch gleich nach 7.
1: Im Wetter kann ich mich kurz halten. Da tut sich heute nämlich nicht mehr so viel. Es bleibt weiterhin so sonnig, wie wir es jetzt schon haben. Nur die Temperaturen steigen noch ein bisschen. Heute auf maximal 23 Grad in der Spitze. Wir wünschen euch einen schönen Mittwoch. Wir haben es jetzt 12:07. In der besten Musik gibt es euch Bryan Adams und Mel C mit When You're Gone. Guten Morgen.
2: Guten Morgen.

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Infos um 7:05 um 7 bringen wir euch wieder auf den neuesten Stand. Brandenburg soll sich 2035 für die Expo bewerben. Das fordern Wirtschaftsverbände.

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11: Temperaturen aktuell bei so 17 bis 18 Grad in der Lausitz steigen heute noch auf maximal 23 am Nachmittag. Also schönes Frühlingswetter mit super viel Sonne und keinen Wolken heute.
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11: Mit Luisa Krake, guten Morgen. Brandenburg soll sich für die Expo 2035 bewerben. Dazu drängen jetzt Wirtschaftsverbände hier aus der Region. In einem Brief, der unter anderem an Brandenburgs Ministerpräsident Dietmar Woidke gerichtet ist, fordern die Verbände mehr Tempo und politische Unterstützung für Brandenburg und Berlin. Aus wirtschaftlicher Sicht sei die Weltausstellung eine große Chance für die gesamte Region. Unterstützt wird die Initiative unter anderem von den Industrie- und Handelskammern, der LEAG und Tesla. Bei der Expo präsentieren sich Länder und Regionen aus aller Welt mit neuen Ideen, Technik und Zukunftsprojekten.
12: Dankeschön, Luisa Krake. Mehr Lausitz-News für euch dann wieder in einer halben Stunde um 19:30. Jetzt die Weltnachrichten.
13: Ich bin Tine Klimach. Die Pflegebeiträge für Kinderlose könnten erneut steigen. Nach Angaben aus Koalitionskreisen überlegt Gesundheitsministerin Wagen im Zuge der Pflegereform für Menschen ohne Kinder eine Anhebung des Beitragszuschlags um 0,1 Prozentpunkte. Der Deutsche Gewerkschaftsbund sieht darin eine Diskriminierung ohne Not, wie DGB-Vorstandsmitglied Anja Piel dem RND sagte.
14: Wieder einmal sollen Kinderlose bestraft werden, klagt die Gewerkschafterin. Und nicht nur das, die strukturellen Probleme der Pflegeversicherung würden damit nicht einmal gelöst. Hintergrund: in der Versicherung klafft ein Milliardenloch. Deshalb will die Gesundheitsministerin das System reformieren und möglicherweise eben auch die Beitragssätze für Kinderlose anheben. Der DGB fordert stattdessen eine Entlastung für Pflegebedürftige und Wahn vor wachsender Altersarmut. Claudia Wächter, Nachrichtenredaktion.
13: Menschenhandel soll künftig in Deutschland härter bestraft werden können. Ein entsprechender Entwurf, mit dem sich heute das Kabinett befassen will, nimmt Täter ins Visier, die andere Menschen mit falschen Versprechungen in von Zwang geprägte Beschäftigungsverhältnisse locken. Belangt werden sollen künftig auch Kunden, die Leistungen der Opfer in Anspruch nehmen. Das könnte beispielsweise private Bauherren, Schlachthofbetreiber oder Kundinnen von Nagelstudios betreffen. Rund 5000 Superreiche besitzen mehr als ein Viertel des Finanzvermögens in Deutschland. Demnach ist die Zahl der Menschen in Deutschland, die mehr als 100 Millionen Dollar besitzen, 2025 um rund 1100 gegenüber dem Vorjahr gestiegen. Das zeigt der Global Wealth Report der Boston Consulting Group. Superreiche profitierten demnach im vergangenen Jahr vor allem von Gewinnen an den Aktienmärkten. Zum Sport. Heute startet für die Fußballnationalmannschaft die Mission Weltmeisterschaft. In Herzogenaurach trifft sich das Team zum Trainingslager.
15: Natürlich wollen wir Weltmeister werden. Diese Ansage machte Julian Nagelsmann vor knapp 2 Jahren nach dem EM aus, auch in Herzogenaurach. Hier will der Bundestrainer die taktischen und körperlichen Grundlagen schaffen für das XXL-Turnier. Viel Zeit dafür hat er aber nicht. Bis zum Mittag sollen die Spiele ankommen, bis Samstag bleibt das Team in Franken, am Tag danach geht es zum Länderspiel nach Mainz. Auch die Spieler aus Bayern und Stuttgart werden kommen, 4 Tage nach dem Pokalendspiel. Thomas Bremser, Sportredaktion.
13: Die Fußball-Weltmeisterschaft in den USA, Mexiko und Kanada beginnt am 11. Juni.
12: Dankeschön, Tine Klimach.
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12: Achtung auf der A13 und zwar in Richtung Dresden haben wir zwischen Klettwitz und Schwarzheide Tiere auf der Autobahn. Die Polizei ist schon benachrichtigt. Bitte fahrt hier unglaublich vorsichtig, damit nichts passiert. Auf der A15 gibt es dichten Verkehr Richtung Cottbus zwischen dem Grenzübergang und der Anschlussstelle Bademeusel. 5 Minuten länger einplanen und es gibt Ampel. Ausfälle. Einmal in Cottbus an der Kreuzung Gelsenkirchner Allee zur Synagora-Straße, dann in der Dissentiner Straße ein Ampelausfall und noch einer an der Kreuzung Eilenburger Straße, Teamstraße, haben uns ganz viele Radio-Cottbus-Hörer heute Morgen gemeldet. Die Ampelausfälle fahrt ihr also im Stadtgebiet von Cottbus vorsichtig. Geblitzt wird auf der A13 in Richtung Schönefelder Kreuz an der Abfahrt Freibalde, dann auf der B87 bei Freiempfelde in der 100er Zone und auf der B168 Richtung Peitz hinter dem Abzweig Döbrig-Maust. Dazu gibt es noch Blitzeranhänger Cottbus Elisabeth-Wolf-Straße am Nordrand, dann einer in Richtung Sinewaldstraße und auch der in der Schillerstraße noch da, hier am Autohaus Richtung Wilhelm-Kürth-Straße und auch der in Steinkirchen in der Cottbuser Straße, der blitzt nach wie vor hier in der 30er-Zone. Wenn ihr mehr seht, sagt Bescheid immer an der 0355 4839 94 5. Radio Cottbus wünscht euch eine gute Fahrt in euren Mittwochmorgen. Guten Morgen.
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12: Ringelschwanz Mungos, die heißen nicht nur niedlich, die sind's auch. Mhm. Und die bekommen in Cottbus jetzt ein ganz neues Gehege. Das wird gebaut und das braucht Geld. Und dieses Geld, das hat's jetzt gegeben. Mehr dazu bei uns gleich.
11: Vorher gibt's die beste Musik bei euch zum Wachwerden. Wir starten mit aktueller Musik von Christo Sarandi. Jetzt, wir haben's 7:05. Guten Morgen.
12: Guten Morgen.
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0: Enrique Iglesias und sein Escape auf Radio Cottbus um 7.13 Uhr, jetzt kurz vor Viertel acht am Mittwoch. Guten Morgen.
1: Guten Morgen.
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1: Wir haben hier auf Radio Cottbus ja schon öfter über Ringelschwanz-Mungos gesprochen.
0: Ja, das stimmt.
1: Finde ich, ist schon mal erstmal ein super toller Name für alle Moderatoren. Aber weißt du überhaupt, wie die aussehen?
0: Ja, so ein bisschen wie Marder, ne?
1: Genau.
0: Also die sind so ein bisschen länglich, würde ich sagen.
1: Genau, die sind länglich und die haben so ein schönes rotbraunes Fell und dann noch so einen buschigen, gestreiften Schwanz.
0: Ein Ringelschwanz.
1: Genau, die sind sehr niedlich, aber eben auch richtige Raubtiere und man kann die im Cottbuser Tierpark finden.
0: Ja, es sind zwei, die aktuell da wohnen. Die weißen, beiden heißen Arnold, die weißen nicht, die heißen Arnold und Marie. Und damit die beiden vielleicht bald ein Ringelschwanz-Mungo-Baby bekommen können, brauchen sie ganz viel Sonne und sie brauchen ganz viel frische Luft. Und deshalb will der Tierpark Cottbus jetzt ein Außengehege für die Mungos bauen. Mungo-Mania soll das Ganze heißen.
1: 130.000 Euro werden für das Gehege gebraucht. Die Sparkasse Spree-Neiße unterstützt das. Thomas Ehemann, Direktor der Sparkasse.
3: Wir freuen uns heute als Sparkasse, wie wir es auch in den vergangenen Jahren öfters gemacht haben, wieder ein Stück weit den Tierpark mit voranzubringen und hier auch den Tierpark in der Region gern zu unterstützen. Ich glaube, das kennt man ja auch aus der Vergangenheit. Wir sagen ja immer, das Geld, was wir hier in der Region verdienen, wollen wir natürlich auch gerne der Region wieder zugutekommen lassen, den Menschen in der Region zugutekommen lassen. Und vor dem Hintergrund beteiligen wir uns gern an dem Neubauvorhaben mit 5.000 Euro.
0: Ja, 5.000 Euro immerhin, das ist schon eine ordentliche Summe. Es fehlt aber noch ein bisschen was für die Fortpflanzung der kleinen Raubtiere. Damit das Außengehege im besten Fall zum Spätsommer fertig ist, werden jetzt noch so viele Spenden wie möglich gebraucht. Und Thomas Kung, Vorsitzender des Fördervereins des Tierpark Cottbus, hat uns erzählt, warum da wirklich jeder Euro zählt.
4: Wir haben ja schon vor einem halben Jahr angefangen, auch als Tierpark-Förderverein eine große Summe einzuzahlen. Wir haben 68.000 Euro sozusagen vorfinanziert und das bereits an den Tierpark überwiesen und haben daraufhin dann gesagt, weil uns eigentlich auf das Ziel 130.000 Euro noch ein paar Euros fehlen, haben wir diese Mungomania-Aktion ins Leben gerufen. Wir können nämlich nicht eher starten mit dem Bau, wenn wir nicht diese Summe erreicht haben. Und ich bitte jeden darum 5 Euro und Sie sind dabei.
1: Ja. 68.000 Euro, immerhin schon zusammengekommen, davon gestern dann nochmal 5.000 Euro von der Sparkasse Spree-Neiße. Und auch ihr könnt jetzt bei dem Projekt Mungomania helfen, damit das Außengehege gebaut werden kann und die kleinen Raubtiere vielleicht ein bisschen mehr Nachwuchsbereitschaft haben. Alle Infos dazu findet ihr nochmal auf der Website des Fördervereins vom Tierpark Cottbus.
0: Kann man ja nachvollziehen. Ne? Bisschen Sonne und schon gibt's Lust. 7.15 Uhr, Viertel acht. Guten Morgen.
1: Guten Morgen.

0: aus und sein Number One. Wir gehen auf die Straßen in der Lausitz für eine Viertelstunde. Der aktuelle Blick um 7.18 Uhr jetzt. Wir schauen auch zuerst auf die A15. Da gibt es zwischen dem Grenzübergang Forst und der Anschlussstelle Bademeusel dichten Verkehr. Packt euch hier 5 Minuten länger ein. Und Achtung nach wie vor auf der A13 Richtung Dresden. Zwischen Klettwitz und Schwarzheide gibt es Tiere auf der Autobahn. Polizei ist benachrichtigt. Bitte fahrt da vorsichtig. Mehrere Ampelausfälle heute Morgen in Cottbus. Einmal an der Kreuzung Gelsenkirchner Allee zu Neugora-Straße und dann nochmal an der Kreuzung Eilenburger Straße, Teamstraße. Dazu gibt es Blitzer auf der A13 Richtung Schönefelder Kreuz, an der Abfahrt Freiwalde einer, auf der B87 bei Frei im Felde in der 100er Zone und noch ein Blitzer auf der B168 Richtung Peitz hinter dem Abzweig nach Döbrig. Weitere Blitzer gibt es als Blitzeranhänger, die nennen wir euch gleich nach halb.
1: Der Blick aufs Wetter zeigt heute Sonne von morgens bis abends über der Lausitz. Da kommen auch keine Wolken und kein Regen mehr mit dazu. Und die Temperaturen, die steigen insgesamt heute noch auf maximal 23 Grad. Gleich stellen wir euch unser Tier der Woche vor. Ich kann euch den Namen schon mal verraten, es ist Birdie. Aber so viel sei gesagt, es ist kein Vogel, den wir euch heute vorstellen.
0: Bin ich mal sehr gespannt.
1: Unser Tier der Woche ist heute gleich, vorher noch Somba. Guten Morgen.
0: Guten Morgen.
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0: Wrecker? Was heißt das eigentlich? Home Wrecker? Jemand, der das Zuhause kaputt macht oder so? Kann man das?
1: Ich habe darüber noch nie. Ich glaube ja. Ich habe noch nicht so richtig drüber nachgedacht.
0: Oh, dann kommen wir jetzt zu einem Thema, könnte was damit zu tun haben.
1: Oh je.
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0: Ja, also man liebt ja seine Tiere, aber manchmal machen die auch Blödsinn. Ich weiß das, ich habe einen großen Hund, der hat sich's abgewöhnt, aber Schuhe waren mal sein Lieblingsspielzeug.
1: Ich kenne das auch von meiner jüngeren Katze, da habe ich schon einige Pflanzen auf jeden Fall verloren, seitdem sie bei mir zu Hause wohnt.
0: Und trotzdem liebst du sie,
1: ja,
0: oder?
1: Natürlich.
0: Ja.
1: Siehste. Tiere machen alles besser.
0: Ja, genau. Und das ist auch ein schöneres Leben mit Tieren. Und deshalb empfehlen wir euch jede Woche an dieser Stelle ein Tier aus dem Cottbuser Tierheim zu euch nach Hause zu holen. In dieser Woche ist das wieder eine Katze.
1: Ja, Tobi aus der Radio Cottbus Redaktion, die hat sich für euch zusammen mit Silvia getroffen und ein bisschen näher kennengelernt.
3: Stell uns bitte unser Tier der Woche vor.
4: Also ich stelle die Katze Birdie vor. Das ist eine Scottish Fold Katze und ist circa 2 bis 4 Jahre alt. Und die kam übers Amt zu uns und hat auch hier ihre Babys bekommen. Und ja, es dauert noch ungefähr so circa 5 bis 6 Wochen, ehe sie denn ausziehen darf.
3: Wie schaut's denn aus, wenn du sie charakterlich beschreiben müsstest? Was wären so Charakterzüge oder Charaktereigenschaften, die dir so einfallen? Also verschmust hast du gesagt, was gibt's da noch?
4: Also sie ist auch ganz lieb, kommt auch gerne zu Menschen, auch kümmert sich ganz lieb um ihre Babys. Und also sie ist wirklich sehr, sehr lieb und sehr zutraulich.
3: Ist das denn ein Kriterium, wenn man sie haben will, dass man die Babys mitnimmt? Oder wie schaut das aus?
4: Nein, also man kann sie auch einzeln im Haushalt oder im Garten, je nachdem.
3: Und dann komme ich schon zur letzten Frage. Wie schaut es denn aus? Ist ein Haus besser, ist eine Wohnung besser, eine Familie, Einzelpersonen, oder sagst du, es ist eigentlich ganz egal?
4: Also im Moment würde ich sagen, es ist egal, aber Haus ist schon ideal.
0: Und ist die süß. Ist
1: aber
0: das
1: wirklich?
0: Ein hübsches Kätzchen? Also müsst ihr euch angucken. Auch unbedingt, wenn ihr also einen Platz habt für eine kleine Katzenfamilie oder eine einzelne Katze, dann vereinbart gern einen Termin im Cottbuser Tierheim und lernt die verschmuste Birdie kennen. Vielleicht schmust die ja bei euch bald auf dem Sofa zu Hause.
1: Ja, und ein Bild von ihr findet ihr natürlich wie immer auf radiocottbus.de und bei uns auf Instagram und Facebook.
0: 7.25 Uhr. Ja. 5:05 Jetzt guten Morgen.
1: Guten Morgen.
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15: Richtig schönes Maiwetter heute bei uns in der Lausitz. Wir haben kaum Wolken am Himmel, es ist super schön sonnig und es bleibt heute auch den ganzen Tag über so. Die Temperaturen dazu schon jetzt in Guben bei 19 Grad, 19 auch in Cottbus und 18 aktuell in Spremberg. Die steigen heute noch auf maximal 23 Grad.
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13: Brandenburg soll sich für die Expo 2035 bewerben. Dazu drängen jetzt Wirtschaftsverbände hier aus der Region. Luisa Krake, was genau wollen Sie erreichen?
16: In einem Brief, der unter anderem an Brandenburgs Ministerpräsident Dietmar Woidke gerichtet ist, fordern die Verbände mehr Tempo und politische Unterstützung für Brandenburg und Berlin. Aus wirtschaftlicher Sicht sei die Weltausstellung eine große Chance für die gesamte Region. Unterstützt wird die Initiative unter anderem von den Industrie- und Handelskammern, der LEAG und Tesla. Bei der Expo präsentieren sich Länder und Regionen aus aller Welt mit neuen Ideen, Technik und Zukunftsprojekten. Lauchhammer und die polnische Stadt Zdrowa wollen künftig enger zusammenarbeiten. Gerade wird eine mögliche Städtepartnerschaft diskutiert. Dafür war jetzt eine Delegation aus Polen in Lauchhammer zu Besuch. Die Gäste haben sich unter anderem den Schlosspark, die Biotürme und das Kunstgussmuseum angeschaut. Als nächster Schritt soll die geplante Städtepartnerschaft in die Stadtverordnetenversammlung eingebracht werden. Der Zustand der Wälder auch hier bei uns in der Lausitz hat sich weiter verschlechtert. Das geht aus dem neuen Waldzustandsbericht des Landes Brandenburg hervor. Umweltministerin Hanka Mittelstädt startet deshalb jetzt die Aktion Talk im Wald. Dort sollen Politik, Forstwirtschaft und Verbände gemeinsam über Lösungen für den Waldumbau sprechen. Das erste Treffen findet heute statt. Und unsere gute Nachricht, mehr als 113.000 Kilometer sind in Forst schon gesammelt worden beim diesjährigen Stadtradeln. Aktuell machen fast 940 Menschen in 78 Teams mit. Die Stadt ruft jetzt nochmal zum Endspurt auf. Noch bis zum 29. Mai können weiter Kilometer gesammelt werden. Wer noch mitmachen will, kann sich weiterhin online oder über die Stadtradeln-App anmelden. Soweit das Neueste. 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
13: Dankeschön, Luisa Krake.
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13: Auf den Autobahnen wieder alles frei um kurz nach 7:30 um 8. Und die Ampelausfälle in Cottbus, die gibt es nach wie vor an der Kreuzung Gelsenkirchner Allee, Zillmer-Gora-Straße. Achtung, hier in der Kreuzung mit Straßenbahnverkehr. Fahrt hier unbedingt vorsichtig. Und Straßenbahnverkehr haben wir auch an der Kreuzung Eilenburger Straße zur Thiemstraße. Auch hier heute Morgen die Ampeln ausgefallen. Es wird geblitzt auf der A13 Richtung Schönefelder Kreuz an der Abfahrt Freibalde, auf der B87 bei Freiimfelde in der 100er-Zone und auf der B168 Richtung Peitz hinter dem Abzweig nach Döbrig und Maust. Haben uns ganz viele Radio Cottbus-Hörer gemeldet. Vielen Dank dafür. Dazu gibt es noch die Blitzer-Anhänger in Cottbus, Elisabeth-Wolf-Straße am Nordrand Richtung Siloer Landstraße und in der Schillerstraße am Autohaus Richtung Wilhelm-Kürth-Straße und auch noch der Anhänger in Steinkirchen heute Morgen aktiv, der hier in der Cottbuser Straße bei Tempo 30. Wann immer ihr mehr seht, sagt gerne Bescheid an der 0355 4839 945 am Telefon oder auch per WhatsApp. Radio Cottbus wünscht euch eine gute Fahrt.
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13: Früher gab es so viele Diskotheken hier bei uns in der Lausitz. Leider sind davon nur noch ganz wenige übrig oder teilweise in manchen Orten auch gar keine mehr. So eine richtig schöne Disco, das waren doch schöne Erinnerungen. Die DJs von damals, die gibt's noch und die kommen wieder nach Cottbus, um eine Nacht für euch aufzulegen. Wann ihr dieses Spektakel erleben könnt und warum ihr das auf keinen Fall verpassen solltet, das erzählen wir euch gleich.
15: Vorher gibt's die beste Musik hier bei uns auf Radio Cottbus, was zum Mitsingen. Die Ärzte mit Zu spät bei uns auf Radio Cottbus. Wir haben es jetzt 7.36 Uhr. Guten Morgen.
13: Guten Morgen.
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0: Der ist damals in den Diskotheken rauf und runter gelaufen. Die Ärzte mit Zu spät. Ihr hört Radio Cottbus mit der besten Musik um kurz vor 7:45. Guten Morgen.
1: Guten Morgen. Die Wache
0: machen. Wenn ihr euch an diese Zeit von damals auch gerne zurückerinnert und immer noch gern daran zurückdenkt, wie schön das damals doch war in den Diskotheken in der Lausitz, dann haben wir jetzt was für euch. Wenn ihr nämlich Lust auf eine richtig große Party wie damals habt, dann solltet ihr euch den 13. Juni auf jeden Fall schon mal ganz dick und fett im Kalender markieren. Das ist nämlich wieder großes Revival-Treffen hier in Cottbus.
1: Das Ganze, das fühlt sich an wie ein großes Klassentreffen der alten Clubszene. Und letztes Jahr gab es das hier in der Stadt zum ersten Mal und kam da schon richtig gut an, erzählt uns Dave vom Orga-Team.
2: Also die Resonanz war erstmal riesig, gerade in Portalen wie WhatsApp. Wir haben so eine Gruppe gegründet, die ist dann explodiert. Viel Austausch von Bildern, Texten, Leute haben sich wieder getroffen nach 30 Jahren. Alle waren natürlich gespannt, was ist hier los, was passiert hier, und wir waren eigentlich immer offen, zumindest mit der Großteil der Orga. Das kann was Kleineres werden, das kann aber auch größer werden, und das hat sich dann halt sehr gut entwickelt und kurz vor Schluss sogar so explodiert, dass wir dann den Vorverkauf stoppen mussten.
0: Ja, also eine riesen Resonanz, mit der im Vorverkauf, mit dem im Orga-Team im Vorverkauf niemand gerechnet hat, aber absolut gerechtfertigt für das, was da an dem Abend geboten wird.
2: Das war auch okay so, weil überall war das halt sehr angenehm gefüllt und trotzdem hatten wir Schlangen. Da versuchen wir natürlich dieses Jahr das zu verbessern noch, dass die Leute halt noch etwas schneller reinkommen. Aber ansonsten war das sehr entspannt. Die Leute haben gerne gewartet. Wir haben halt auch die Leute an den Schlangen mit Getränken geköstigt, kostenfrei, damit sie die Wartezeit besser überstehen können, weil es war auch sehr heiß an dem Tag. Also wir hatten eigentlich bestes Wetter, sagen wir mal so.
1: Ja, bestes Wetter und natürlich ordentlich Programm. Musikalisch ist ja wirklich alles mit dabei beim Revival-Treffen, von Dance-Classics, House und Techno bis zu Hip-Hop, Reggae, Soul und. Einfach so eine Atmosphäre wie früher.
2: Also das Feeling war riesig. Es haben sich halt auch live wirklich viele Leute wieder getroffen. Ich selbst auch. Leute, die ich 35 Jahre teilweise nicht mehr gesehen habe. Das war der Wahnsinn. Es war Herzklopfen pur die ganze Zeit. Und das war ein Rundum-Paket des Herzens und des Rhythmus. Aber es ging hauptsächlich ums Wiedersehen und die Kommunikation unter den Menschen.
0: Ja, und genau dieses Wiedersehen gibt es auch in diesem Jahr wieder. Am 13. Juni das große Revival-Treffen hier in Cottbus geht in eine neue Runde. Gefeiert wird diesmal wieder in der Marie 23, wieder im Glätthaus, aber dieses Jahr zusätzlich auch noch im Weltspiegel. Ich habe gehört, sogar auf der Dachterrasse. Mhm. Oh, das ist ja cool. Also schmeißt euch doch nochmal richtig in Schale, schaut vorbei. Tickets fürs Revival-Treffen am 13. Juni gibt's auf eventbrite.de.
1: 7:45 jetzt, ihr Radio Cottbus am Mittwoch. Guten Morgen.
0: Guten Morgen.
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0: 7:48 Uhr. Wir schauen für euch wieder auf die Straßen. Da ist erstmal alles frei auf den Autobahnen. Im Stadtverkehr von Cottbus aber nach wie vor Ampelausfälle. Eine an der Kreuzung Gelsenkirchner Allee, Synagora-Straße und eine an der Kreuzung Eilenburger Straße zur Teamstraße. Dann wird geblitzt auf der A13, Schönefelder Kreuz hier an der Abfahrt Freiwalde. Dann auf der B87 bei Freienfelde in der 100er-Zone und auf der B168 Richtung Peitz hinter dem Abzweig nach Döbrig. Dazu gibt es noch einen Blitzer in Richtung Bonaskenplatz aus einem grauen Transporter in Cottbus, hat uns Nele gerade gemeldet. Blitzanhänger haben wir auch noch dazu, nennen wir euch gleich nach 8.
1: Im Wetter heute nur wenige Wolken unterwegs, ganz viel Sonne mit dabei bis zum Abend und die Temperaturen, die steigen insgesamt noch auf maximal 23 Grad. In der besten Musik für euch jetzt Lily Allen mit Not Fair und direkt danach unser Frühsport hier auf Radio Cottbus vom Mittwoch, den 27. Mai. Guten Morgen.
0: Einen schönen Mittwoch für euch. Guten Morgen. Oh, hey,

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2: 8:08 auf Radio Cottbus am Mittwochmorgen. Und wir sprechen über den Lausitzer Sport. Da spricht man in diesen Tagen natürlich gern über den FC Energie Cottbus. Der bereitet sich ja bald vor auf die zweite Liga-Saison. Gerade sind die Jungs im Urlaub. Aber jetzt steht der große Härtetest fest. Luisa Krake bei uns im Studio.
3: Morgen.
2: Großer Härtetest, was ist da geplant?
3: Der Energie spielt Ende Juni gegen Dynamo Dresden gleich zweimal 90 Minuten. Gespielt wird dann in Dresden und das Ganze ohne Zuschauer.
4: Ja, das ist schon eine richtige Belastungsprobe, oder?
2: Zweimal 90 Minuten.
3: Trainer Philipp Wollitz, der will halt sehen, wer wirklich bereit für die zweite Liga ist. Denn im Kader passiert ja auch gerade ziemlich viel. Mit Christian Kinsombi geht ja jetzt schon den ersten Neuzugang zum Energie Cottbus. Gleichzeitig stehen aber auch noch einige Fragezeichen hinter dem Team.
2: Ja, und da wissen wir seit gestern, ein Name sorgt da gerade für Gesprächsstoff, das ist Can Mustafa.
3: Ja, genau, der erste FC Nürnberg, der interessiert sich wohl für ihn. Energie bestätigt auch gegenüber der Lausitzer Rundschau, dass es da aktuell Gespräche gibt. Mustafa gilt als einer der größten Talente im Kader, aber klar, wenn ein gutes Angebot kommt, dann muss Energie natürlich zumindest überlegen.
2: 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Und wenn ihr die komplette neue Folge hören wollt, dann könnt ihr die hören überall da, wo es gute Podcasts gibt, und sehen sogar auf YouTube. Dankeschön, Luisa.
3: Gerne.
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4: Wir wünschen euch einen richtig tollen Start in den Mittwochmorgen. Jetzt aktuelle Musik von One Republic. Need Your Love. Guten Morgen.
2: Guten Morgen.

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13: Aktuell ziehen doch ein paar mehr Wolken durch die Lausitz. Die stören aber nicht groß. Im Laufe des Tages verziehen die sich auch wieder und dann ist es größtenteils sonnig. Und die Temperaturen, die steigen dazu heute am Nachmittag dann noch bis auf maximal 23 Grad.
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14: Mit Luisa Krake, guten Morgen. Brandenburg soll sich für die Expo 2035 bewerben. Dazu drängen jetzt Wirtschaftsverbände hier aus der Region. In einem Brief, der unter anderem an Brandenburgs Ministerpräsident Dietmar Woidke gerichtet ist, fordern die Verbände mehr Tempo und politische Unterstützung für Brandenburg und Berlin. Aus wirtschaftlicher Sicht sei die Weltausstellung eine große Chance für die gesamte Region. Unterstützt wird die Initiative unter anderem von den Industrie- und Handelskammern, der LEAG und Tesla. Bei der Expo präsentieren sich Länder und Regionen aus aller Welt mit neuen Ideen, Technik und Zukunftsprojekten.
15: Dankeschön, Luisa Krake. Mehr Lausitz-News für euch dann wieder in einer halben Stunde um 8:30. Jetzt gibt's Nachrichten aus Deutschland und der Welt.
16: Ich bin Tine Klimach. Der gesetzlichen Pflegeversicherung droht ein Milliardendefizit. Die Bundesregierung arbeitet an einer Reform. Nun ist eine weitere Erhöhung des Beitragssatzes für Kinderlose um 0,1 Prozentpunkte im Gespräch.
17: Kinderlose Versicherte ab 23 Jahren müssten dann einen Pflegebeitragssatz von 4,3 Prozent zahlen. Für versicherte Mütter und Väter würden die Sätze gleich bleiben, also bei 3,6 Prozent bei einem Kind und entsprechend kleineren Beiträgen bei mehr Kindern. Gesundheitsministerin Baken wollte die Pläne nicht bestätigen, sondern kündigte ein Gesamtkonzept an. Das wünscht sich auch der Koalitionspartner SPD. Es sei legitim, unterschiedliche Stellschrauben zu diskutieren. Das ersetze aber keine umfassende Reform, hieß es. Auch Verbände wünschen sich ein Gesamtkonzept und nicht nur kleine Anpassungen. Ursula Winkler, Nachrichtenredaktion.
16: Verteidigungsminister Boris Pistorius ist zu militärpolitischen Gesprächen in der kanadischen Hauptstadt Ottawa eingetroffen. Er wollte mit seinem kanadischen Amtskollegen über Fragen gemeinsamer Sicherheit, Rüstungskooperationen und die Vorbereitung für den für Juli geplanten NATO-Gipfel sprechen. Deutschland will außerdem Kanada als Partner für eine gemeinsame U-Boot-Partnerschaft mit Norwegen gewinnen. Der Kieler U-Boot-Bauer TKMS hofft auf einen Auftrag der Kanadier. Postbankkunden und Kundinnen müssen sich ab heute wieder auf Einschränkungen einstellen. Die Gewerkschaft Verdi hat die Belegschaft bis Samstag zu Warnstreiks aufgerufen. Hintergrund sind die laufenden Tarifverhandlungen. Los geht es heute mit Warnstreiks im Backoffice der Postbank. Dort wird etwa der Zahlungsverkehr geregelt.
18: Wer heute über sein Postbankdepot Aktien verkaufen will, da könnte die Bearbeitung vielleicht etwas dauern. Und wenn ausgerechnet der Backoffice-Mitarbeiter heute im Warnstreik ist, der meine Kreditanfrage prüft, dann wird sich die Antwort der Postbank in der Sache verzögern. Ab morgen gibt es auch Arbeitsniederlegungen in den Filialen. Verdi fordert für die Beschäftigten der Postbank 8% mehr Geld, mindestens aber 300 Euro mehr pro Monat. Verhandelt wird wieder am 15. Juli. Lea Matschulat, Nachrichtenredaktion.
16: Zum Sport. Tennisstar Alexander Zverev spielt bei den French Open heute um den Einzug in die dritte Runde. Sein Gegner ist der Tscheche Tomáš Macháš. Das Match wird in der Night Session ab dem Abend ausgetragen. Der an Nummer 2 gesetzte Zverev ist klarer Favorit. Der Hamburger will seinen ersten Grand Slam Turniersieg holen.
15: Dankeschön, Tine Klimach.
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15: Wieder dichter Verkehr auf der A15 Richtung Cottbus zwischen dem Grenzübergang und Bademeusel. Packt euch hier 5 Minuten länger ein. Und Achtung, im Stadtverkehr von Cottbus sind mehrere Ampeln ausgefallen. Einmal an der Kreuzung Gelsenkirchner Allee zur Donagora-Straße. Achtung, Kreuzung mit Straßenbahn. Und noch eine Kreuzung mit Straßenbahn. Auch hier gehen die Ampeln gerade nicht an der Kreuzung Eilenburger Straße zur Teamstraße. Auch hier Vorsicht. Es wird geblitzt auf der A13 Richtung Schönefelder Kreuz an der Abfahrt Freiwalde. In Cottbus am Spreeufer ein Blitzer aus einem grauen Caddy heraus. Auf der B87 bei Freienfelde in der 100er Zone. Dann auf der B168 Richtung Peitz hinter dem Abzweig Döbrig-Maust an den Peitzer Teichen. Hat uns gerade noch mal Linda bestätigt. Und wir haben auch Blitzeranhänger in der Region. 3 Stück nach wie vor in Cottbus in der Elisabeth-Wolf-Straße. Der erste am Nordrand, der zweite Richtung Siedower Landstraße und der dritte in der Schillerstraße Richtung Wilhelm-Köhl-Straße. Hier steht der Anhänger nach wie vor am Autohaus. Dazu kommt noch einer in Steinkirchen, hier in der Cottbusser Straße, Achtung, 30er-Zone. Wenn ihr mehr zu melden habt, macht's wie Linda und all die anderen, die heute Morgen schon fleißig Verkehrsmeldungen reingegeben haben, immer an der 0355 4839 945. Radio Cottbus wünscht euch eine gute Fahrt.
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15: 20 Jahre alt ist dieser tolle Ort hier bei uns in der Lausitz, den es so kein zweites Mal gibt, das Plastinarium in Guben. Ich habe am Wochenende meine Kinder gefragt, ob die Lust drauf haben.
13: Und?
15: Und, was denkst du?
13: Oh, weiß ich nicht, ist schwer einzuschätzen. Ist ja von Mensch zu Mensch unterschiedlich.
15: Genau,
13: ne?
15: Das ist das Problem. Hälfte ja, Hälfte nein. Also werden wir wohl nicht alle zusammengehen, sondern in kleinen Grüppchen oder nur eine Gruppe. Mal gucken. Wir werden uns aber auf jeden Fall das Plastinarium in Guben angucken zum 20. Geburtstag. Da muss man wieder mal vorbeigehen. Und mich, offen gesagt, interessiert das sogar sehr. Ich war da schon mal und will es mir gerne wieder angucken. Ja, aber wer macht das eigentlich? Wer plastiniert dort Menschen nach ihrem Tod? Wer kann das? Wem dreht sich nicht der Magen um? Wir stellen sie euch gleich vor.
13: Vorher gibt es die beste Musik. 2 Hits jetzt für euren Mittwoch am Stück. 8.06 Uhr haben wir es jetzt. Guten Morgen.
15: Guten Morgen.
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0: großartige Nummer, gerade an so einem wunderschönen Mittwochmorgen. Bruce Springsteen mit seinem Hungry Heart. Ihr hört Radio Cottbus am 27. Mai, gleich vor der 9. Guten Morgen.
1: Guten Morgen.
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1: Es gibt ja so zwei Arten von Menschen, würde ich sagen. Die, die sagen, sie können überhaupt kein Blut sehen. Und die, für die das überhaupt kein Problem ist. Im Plastinarium in Guben ist genau das aber Alltag. Die Körper von Menschen und Tieren ganz genau unter die Lupe nehmen. Aber wer macht das eigentlich?
0: Ja, immer am Mittwochmorgen um diese Uhrzeit stellen wir euch die Leute hinter einer Sache in der Lausitz vor. Und im Plastinarium in Guben macht das unter anderem Nicole Kuhntke. Sie arbeitet dort seit vielen Jahren im sogenannten Präparationsteam mit Skalpell und Pinzette. Das ist ihr täglich Brot. Legt sie jeden Tag Muskeln, Nerven und andere Körperstrukturen frei, damit eben daraus später Lehrpräparate für die Medizin, für die Forschung oder eben auch Objekte fürs Gubener Plastinarium werden.
1: Ja, das klingt erstmal nach einem ziemlich ungewöhnlichen Beruf und genau deshalb wollten wir für Wer macht das natürlich wissen, wie kommt man eigentlich zu so einem Job?
3: Ich bin Krankenschwester in meinem ersten Leben gewesen, also im Leben vor dem Plastinarium sozusagen, habe dann die Entscheidung getroffen, aufgrund von Schichtdienst beispielsweise, diesen Beruf aufzugeben und ja, mein Fokus lag schon immer auf Anatomie und es gibt, glaube ich, keinen Job, in dem man die Anatomie besser ausleben kann oder mehr ausleben kann und der Körper ist eine faszinierende, funktionierende Maschine und den zu ergründen war einfach eine tolle Möglichkeit, die sich da für mich aufgetan hat und mittlerweile bin ich auch seit 20 Jahren im Unternehmen.
0: Wow, 20 Jahre macht die das Tag ein, Tag aus. Nicole Kuhntke im Plastinariumsteam da in Guben. Stellt man sich natürlich auch die Frage, wie geht man damit um, wenn man so mit verstorbenen Menschen oder auch Teilen von ihnen zu tun hat, so jeden Tag?
3: Wir gehen grundsätzlich mit ganz, ganz viel Respekt an diese Geschichte und mit ganz, ganz viel Wertschätzung natürlich. Ne? Ohne die Körperspender bräuchte man mich als Präparatorin nicht. Ne? Und ich sehe es tatsächlich als Arbeitsmaterial. Ich möchte aber nicht, dass das jetzt irgendwie abwertend klingt, dieses Wort Arbeitsmaterial, sondern ohne den Körperspender bräuchte ich meine Arbeit nicht, ne? Oder bräuchte man diese Präparation nicht. Ich könnte diese Arbeit nicht ausführen. Und dieses Wissen, dass der Mensch zu Lebzeiten selbst diese Verfügung unterschrieben hat und dass die Angehörigen auch damit einverstanden waren, sonst hätten sie uns nicht benachrichtigt, dann hätten wir den Körper nicht bekommen. Das ist der wichtigste Punkt für mich.
1: Ja, für Nicole Kuhntke steckt aber auf jeden Fall auch noch ganz viel Respekt dahinter. Viele Menschen spenden ihre Körper eben ganz bewusst für Forschung und Ausbildung und genau das sieht sie auch als große Verantwortung.
0: Ja, für sie ist der Beruf auch nach 20 Jahren immer noch sehr, sehr spannend, denn bei dieser Arbeit lernt man nicht nur unglaublich viel über den menschlichen Körper, sondern schaut eben irgendwie auch ganz anders auf Gesundheit und vor allem auch auf das eigene Leben.
1: Wenn ihr euch das Ganze mal anschauen möchtet im Plastinarium in Guben, kann man den Präparatoren sogar direkt bei der Arbeit über die Schulter schauen. Also macht das unbedingt
0: mal. Ein Grund mehr für mich dahin zu gehen. Also ich muss das unbedingt wieder mal machen. War schon lange nicht da. Plastinarium in Guben, 20 Jahre alt geworden. Und Nicole Kuhntke arbeitet da auch schon seit 20 Jahren als Präparatorin. Für Wer macht das, haben wir sie euch vorgestellt.
1: Für den Neuen jetzt. Ihr hört die Wachemacher am Mittwoch. Guten Morgen.
0: Guten Morgen.
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0: 13, kurz nach Viertel 9. Der Blick auf die Straßen. Luca hat gleich das Wetter für euch auf den Straßen. Nach wie vor Ampelausfälle in Cottbus an der Kreuzung Gelsenkirchner Allee zur Zedona-Gora-Straße und an der Kreuzung Einburger Straße. Teamstraße, beides Kreuzungen mit Straßenbahnverkehr. Fahrt hier unbedingt vorsichtig. Es wird geblitzt auf der A13 Richtung Schönefelder Kreuz an der Abfahrt Freiwalde. In Cottbus am Spreeufer ein Blitzer. Dann auf der B87 bei Frei im Felde in der 100er Zone und einer auf der B168 Richtung Peitz hinter dem Abzweig nach Döbrig, also an den Peitzer Teichen. Blitzeranhänger kommen noch dazu, nennen wir euch gleich nach halb.
1: Der Blick aufs Wetter zeigt aktuell Sonne und Wolken im Mix, später dann nur noch Sonne. Die Wolken verziehen sich im Laufe des Tages noch und die Temperaturen steigen rauf bis auf maximal 23 Grad. Gleich gibt es auch unsere Zahl des Tages. Vor allem der Bestmusik Dominik Feig, White Keys hier bei uns auf Radio Cottbus. Aktuelle Musik jetzt. Guten Morgen.
0: Schönen Mittwoch.
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2: 8:22 in 8 Minuten, 8:30. Und ich glaube, jetzt zu Ende Mai, Anfang Juni, das ist doch mit Sicherheit die schönste Zeit, wenn man im Spreewald mal paddeln will. Alles noch so ganz frisches Grün, dann auf den Fliesen, nicht so warm, man paddelt durch den Schatten. Also wenn die Sonne so durch die Bäume strahlt, das Wasser so ein bisschen plätschert, das ist doch was Wunderschönes. Neben dem Paddelboot dann einfach nur noch zurücklehnen, aber Achtung, einer muss ja paddeln.
3: Ja, das stimmt natürlich. Ja. Genau dieses Gefühl im Paddelboot im Spreewald, das genießen Menschen jetzt schon seit 100 Jahren. Vor 100 Jahren sind nämlich immer mehr Berliner in den Spreewald gefahren. Mit der Bahn ging es plötzlich viel schneller in die Natur. Viele hatten sogar eigene Klappboote dabei. Die mussten allerdings natürlich immer ganz schön umständlich transportiert und aufgebaut werden. Und genau da dachten sich so ein paar clevere Spreewälder, warum eigentlich nicht einfach Boote hier direkt im Spreewald vermieten?
2: Ja, so ist der erste Paddelbootverleih in der Region entstanden. Das war damals in Lübbenau 1926. Und aus den ersten paar Booten ist ganz schnell ein richtiges Geschäft geworden. Ein riesiges Tourismusangebot inzwischen. Damals gab es sogar schon Luxus auf dem Wasser. Manche Boote hatten damals Teppiche und sogar Kissen an Bord.
3: Finde ich auch sehr cool. Ja, weil es kaum Material gab, entstanden damals viele Boote auch einfach selbst in Handarbeit. Einige davon fahren sogar tatsächlich heute noch durch Wasser. Auch Kunststoffboote kamen dann ein bisschen später mit dazu. Die wurden auch selbst gebaut mit viel, Improvisation und so ein bisschen Spreewald-Gurkentauschhandel für Material. Klingt eigentlich so ein bisschen unglaublich, hört aber auf jeden Fall zur Geschichte des Spreewalds.
2: Die 100. Heute unsere Zahl des Tages für 100 Jahre. So lange werden im Spreewald jetzt schon Paddelboote verliehen.
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5: Um 8:30 eine Jobchance aus Fettschau. 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
6: Das macht gute Laune heute. Es wird nicht ganz so heiß am Nachmittag wie zum Beispiel gestern. Temperaturen steigen heute im Laufe des Tages noch auf maximal 23 Grad. So viel spürbar wärmer wird es jetzt auch nicht mehr, weil wir haben aktuell schon 20 Grad. Dazu aktuell noch Sonne und Wolken im Mix. Die Wolken, die verziehen sich aber auch wieder auf den Nachmittag.
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5: Brandenburg soll sich für die Expo 2035 bewerben. Dazu drängen jetzt Wirtschaftsverbände hier aus der Region. Luisa Krake, was genau wollen Sie erreichen?
7: In einem Brief, der unter anderem an Brandenburgs Ministerpräsident Dietmar Woidke gerichtet ist, fordern die Verbände mehr Tempo und politische Unterstützung für Brandenburg und Berlin. Aus wirtschaftlicher Sicht sei die Weltausstellung eine große Chance für die gesamte Region. Unterstützt wird die Initiative unter anderem von den Industrie- und Handelskammern, der LEAG und Tesla. Bei der Expo präsentieren sich Länder und Regionen aus aller Welt mit neuen Ideen, Technik und Zukunftsprojekten. Nach mehreren Viehdiebstählen hier in der Lausitz verstärkt die Polizei jetzt die Kontrollen von Tiertransporten auf den Straßen der Region. Dabei arbeitet die Polizei gemeinsam mit dem Veterinäramt zusammen. Genauere Angaben zu Orten oder Zeiten werden aus taktischen Gründen allerdings nicht gemacht. Cottbus will den Zusammenhalt zwischen Jung und Alt stärken und startet deshalb jetzt die Aktion Miteinander fürs Miteinander. Geplant sind verschiedene Projekte zwischen Kindern, Jugendlichen und Senioren, zum Beispiel Hilfe beim Lesen und mehrere Sportangebote. Damit sollen neue Kontakte entstehen und Einsamkeit im Alter verhindert werden. Die Stadt sucht dafür jetzt Menschen, die sich ehrenamtlich engagieren möchten. Interessierte können sich ab sofort bei der Stadt Cottbus melden. Und unsere gute Nachricht, mehr als 113.000 Kilometer sind in Forst schon gesammelt worden beim diesjährigen Stadtradeln. Aktuell machen fast 940 Menschen in 78 Teams mit. Die Stadt ruft jetzt nochmal zum Endspurt auf. Noch bis zum 29. Mai können weiter Kilometer gesammelt werden. Wer noch mitmachen will, kann sich weiterhin online oder über die Stadtradeln-App anmelden. Soweit das Neueste. 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
5: Dankeschön, Luisa Krake.
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5: Die war schon runter, die Warnmeldung hier vom Verkehrsradar. Jetzt ist sie wieder drauf auf der A13 und zwar Richtung Dresden zwischen Klettwitz und Schwarzheide. Tiere auf der Fahrbahn. Polizei ist benachrichtigt, bitte fahrt hier vorsichtig. Ampelausfälle haben wir nach wie vor in Cottbus an zwei Kreuzungen. An der Kreuzung Gelsenkirchener Allee, Zedonagora-Straße und dann an der Kreuzung Eilenburger Straße zur Teamstraße. Dazu wird geblitzt auf der A13 Richtung Schönefelder Kreuz an der Abfahrt Freiwalde. In Cottbus am Spreeufer aus einem grauen Transporter heraus. In Spremberg in der Kartbergstraße Richtung Trattendorf am Abzweig-Knappenweg hat gerade Bianca Bescheid gegeben. Dankeschön. Dann auf der B87 bei Freienfelde in einer 100er-Zone und auf der B168 Richtung Peitz hinter dem Abzweig Döbrig maust hier an den Peitzer Teichen. Auch ein Blitzer heute Morgen aufgebaut. Dazu gibt es die Blitzeranhänger in Cottbus Elisabeth-Wolf-Straße, in Cottbus am Nordrand und in Cottbus in der Schillerstraße. Dazu noch in Steinkirchen, hier in der Cottbuser Straße in der 30er-Zone. Habt ihr mehr gesehen? Heute Morgen auf den Lausitzer Straßen, dann sagt gerne Bescheid an der 03 55 489 94 5. Wir wünschen euch eine gute Fahrt.
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5: So viele schöne Sachen stehen uns im Haus, ins Haus schon wieder im Juni. Unter anderem das große Cottbuser Stadtfest mit der UKA-Bühne, auf der wir zu Hause sind. Aber vorher noch, genau am Wochenende davor, da gibt's die Landparty. Und das ist ja für ganz viele aus der Lausitz auch immer ein richtig schöner Ausflugstag, diese Landparty. Und wo ihr was ganz Besonderes erleben könnt, auch in diesem Jahr wieder, das besprechen wir gleich.
6: Da gibt es die beste Musik für euch. Unter anderem Ace of Base mit dabei und Niall Horan, der startet jetzt rein in diesen Mittwoch. Guten Morgen.
5: Guten Morgen.
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0: 10 Minuten nach halb neun, schon was vor im Juni. Die Wache
1: machen. Oh, vor allem jetzt in der warmen Jahreszeit isst man ja wieder ganz viel frische Lebensmittel. Geht's dir auch so, Ronny?
0: Ja, auf jeden Fall. Ja, ich habe so richtig Hieber. Nach Erdbeeren
1: so
0: zum Beispiel gerade.
1: Und Gemüse und. Also würde mir noch viel mehr einfallen. Das schmeckt natürlich am besten, wenn es wirklich direkt vom Feld kommt. Nicht erst mit dem Flugzeug hier zu uns importiert, sondern genau hier frisch geerntet.
0: Ja, Landwirtschaft ist natürlich überall wichtig und auch hier bei uns in der Lausitz. Und manchmal vergisst man auch so ein bisschen, was da eigentlich für viel Arbeit dahinter steckt, bevor das Essen bei uns auf dem Teller landet.
1: Jens Schuster, der ist Geschäftsführer der Verdi GmbH. Die betreiben unter anderem die Agrargenossenschaft Vorspreewald in Turnow und damit präsentieren sie sich auch dieses Jahr wieder bei der Brandenburger Landpartie. Jens Schuster, warum ist denn das so wichtig?
2: Ja, in Brandenburg zeigt es immer wieder, dass die Kinder oder die neue Generation weiß, was alles in den Kaufhallen oder in den Verkaufsstellen angeboten wird, dass das nicht nur mit dem Schiff und mit dem Flugzeug kommt, sondern hier in der Region eigentlich rund um die Großstädte auch angebaut wird. Wir versuchen hier in unserer Region zu zeigen, wie kommt die Wurst auf den Tisch oder die landwirtschaftlichen Produkte, wie kommen die alle auf den Tisch? Was wird für Aufwand betrieben, damit das alles hier in der Region auch produziert und verarbeitet wird?
0: Ja, genau dafür ist die Landpartie jedes Jahr da, hier bei uns in Brandenburg. Und genau deshalb macht auch die Agrargenossenschaft Vorspreewald in Turnow wieder mit. Und da ist einiges geplant für Große und Kleine. Ihr könnt euch einmal durch alles durchprobieren. Zum Beispiel eben durch die leckere Wurst oder heiße Plinse werden für euch frisch gebacken. Es gibt wieder ein großes Fußballturnier, den Verdi Cup. Und auch die Tiere, die können natürlich auch mal gestreichelt und beobachtet werden.
2: Ja, die Resonanz ist eigentlich, dass wir unsere Firma auch vorstellen. Nicht nur die Agrargenossenschaft, sondern auch alle, die hier am Standort tätigen Betriebe, dass die eine Plattform bekommen, sich vorzustellen, dass die Leute animiert werden, gerade auch die jungen Leute, dass es ganz viele Arbeitsplätze hier in der Region gibt, dass es nicht nur irgendwo weit weg die Arbeit ist, sondern hier auch ringsrum um den Städten viel produziert und viel Arbeit angeboten wird und dass das alles auch Spaß machen kann.
1: Am 14. Juni könnt ihr vorbeischauen bei der Agrargenossenschaft Vorspreewald zur Brandenburger Landpartie. 10 Uhr geht's los in der Frankfurter Straße 1 in Turnow.
0: Und das lohnt sich auch wirklich, war letztes Jahr schon dabei, bin dieses Jahr auch wieder mit dabei. Mhm. Radio Cottbus präsentiert das Ganze da in Turnow und wir freuen uns auf euch, wenn wir uns da sehen. 14. Juni jetzt schon mal in den Kalender einpinseln und freihalten diesen Sonntag. Mhm. 8.43 Uhr, gleich 8:45. Guten Morgen.
1: Guten Morgen.
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0: von Lost Frequencies. Genau um 3:09, 8:45 schauen wir auf die Straßen für euch. Auf der A13 Richtung Schönefelder Kreuz zwischen Ortrand und Ruhland sind Gegenstände auf der Autobahn. Bitte fahrt hier besonders vorsichtig. Die Polizei ist bereits benachrichtigt und unterwegs. Und Ampelausfälle gibt es an der Kreuzung Gelsenkirchener Allee zur Nagora Straße in Cottbus und an der Kreuzung Thiemstraße zur Eilenburger Straße. Beides Kreuzungen mit Straßenbahnverkehr. Achtung hier. Es wird geblitzt heute Morgen auf der A13 Richtung Schönefelder Kreuz an der Abfahrt Freiwalde, dann in Cottbus am Spreeufer aus einem grauen Transporter heraus, in Spremberg in der Kraftwerkstraße Richtung Trattendorf am Abzweig Knappenweg ein Blitzer, auf der B87 bei Freiimfelde einer und auf der B168 Richtung Peitz hinter dem Abzweig nach Döbrig an den Peitzer Teichen. Auch da ist einer aufgebaut. Blitzeranhänger haben wir auch noch für euch, nennen wir euch gleich nach 9.
1: Aktuell ziehen ein paar Wolken über die Lausitz, die stören aber nicht groß, es bleibt trotzdem trocken den ganzen Tag und die Wolken verziehen sich auch. Später dann wieder größtenteils sonnig und Temperaturen gibt es dazu heute bei maximal 23 Grad. Gleich schauen wir nochmal auf die Pollenflugsituation. Was schwirrt da heute so durch die Luft? Vor einer besten Musik. Clouseau für euch mit Minimum. Guten Morgen.
0: Guten Morgen, schönen Mittwoch.
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6: Temperaturen heute am Nachmittag bei maximal 23 Grad. Aktuell liegen die schon bei 20 Grad, also so ganz viel wärmer wird es jetzt nicht mehr. Dazu aktuell einige Wolken über der Lausitz, aber auch viel Sonne. Und die Wolken, die verziehen sich auch noch und den restlichen Tag bleibt es dann super schön sonnig bei uns in der Lausitz.
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7: Mit Luisa Krake, guten Morgen. Brandenburg gehört zu den gesündesten Bundesländern Deutschlands. Das sagt jetzt eine neue Studie der Online-Arztpraxis Zava. Im Ranking landet Brandenburg mit 8,26 von 10 Punkten auf Platz 3 der gesündesten Bundesländer. Nur Sachsen und Sachsen-Anhalt sind noch davor. Besonders gut schneidet Brandenburg auch bei der Anzahl an Grünflächen und Sonnenstunden ab. Für die Untersuchung hat die Zava unter anderem Sportangebote, Schwimmhallen, Wanderwege, Luftqualität und Naturflächen, aber auch die Zahl chronischer Erkrankungen ausgewertet.
8: Dankeschön, Luisa Krake. Mehr Lausitz-News mit dir dann wieder in einer halben Stunde um 9:30. Jetzt gibt's die Weltnachrichten.
9: Ich bin Tine Klimach. Menschenhandel soll in Deutschland künftig konsequenter verfolgt und härter bestraft werden können. Das sieht ein Gesetzentwurf aus dem Bundesjustizministerium vor, der heute im Bundeskabinett besprochen wird.
10: Wer moderne Sklaverei ausnutze, dürfe nicht straffrei davon kommen, sagt Bundesjustizministerin Hubig. Sie meint etwa all diejenigen, die sich die Nägel machen lassen, obwohl vieles darauf hindeutet, dass im Nagelstudio nicht alles korrekt läuft. Oder auch Bauherren, die ein Auge zudrücken, wenn eine Firma besonders günstige Konditionen verspricht, doch nicht ganz klar ist, ob die Arbeiter auch alle angemeldet sind. Für Menschenhandel direkt sollen künftig bis zu 10 Jahre Haft möglich sein. Das geht aktuell nur bei schweren Fällen. Aus Berlin Lea Matschulat.
9: Die Pflegebeiträge für Kinderlose könnten steigen. Der Deutsche Gewerkschaftsbund sieht darin eine Diskriminierung und spricht sich dagegen aus. Kinderlose zu wiederholten Male mit höheren Beiträgen dafür bestrafen zu wollen, dass sie keine Kinder haben, löst die strukturellen Probleme der Pflegeversicherung absehbar nicht, sagte DGB-Vorstandsmitglied Anja Piel dem RND. Nach Angaben aus Koalitionskreisen überlegt Gesundheitsministerin Wagen, den Beitragszuschlag für Kinderlose um 0,1 Prozentpunkte anzuheben. Rund 5.000 Superreiche besitzen nach Berechnungen der Unternehmensberatung Boston Consulting Group mehr als ein Viertel des Finanzvermögens in Deutschland. Demnach ist die Zahl der Menschen, die mehr als 100 Millionen Dollar besitzen, um rund 1.100 gegenüber dem Vorjahr gestiegen.
11: Vor allem mit Aktien machen die Superreichen ihr Geld. Tendenz bis 2030 sogar steigend, so die Boston Consulting Group. Zusammen mit 700.000 Multimillionären besitzt diese kleine Gruppe mehr als die Hälfte des deutschen Finanzvermögens. Dazu zählen Bargeld, Kontoguthaben, Aktien, Anleihen, Lebensversicherungen, Fonds und Pensionen. Auch Sachwerte wie Immobilien und Gold zählen dazu, aber auch Schulden werden gegengerechnet. Thomas Thonfeld, Nachrichtenredaktion.
9: Plastikflaschen, Snackverpackungen und Tüten gehören an vielen Küsten weltweit dazu. Pro Jahr landen rund 20 Millionen Tonnen Plastik in der Umwelt. Eine im Fachjournal One Earth veröffentlichte Studie stellt nun fest, die größten Verschmutzer der Meere sind vor allem kurzlebige Einwegprodukte aus dem Alltag. Mehrwegsysteme, bessere Verpackungsdesigns oder Abgaben auf Einwegprodukte seien mögliche Gegenmaßnahmen, hieß es in der Studie.
8: Dankeschön, Tine Klimach.
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8: Achtung, immer noch Gegenstände auf der Fahrbahn auf der A13 Richtung Schönefelder Kreuz zwischen Ortrand und Ruhland. Hier müsst ihr unbedingt vorsichtig fahren. Und auf der A13 Richtung Dresden zwischen Starkow und Dubin gibt es aktuell dichten Verkehr. Hier verliert ihr etwa 5 Minuten eurer Zeit. Dann wird, die Ampelausfälle haben wir noch vor den Blitzern. Hier haben nämlich 2 in Cottbus an der Kreuzung Gelsenkirchener Allee zur Donagora-Straße und an der Kreuzung Thiemstraße zur Eilenburger Straße. Hier müsst ihr vorsichtig fahren und jetzt kommen wir zu den Blitzern auf der A13 Schönefelder Kreuz an der Abfahrt Freiwalde. Steht einer in Cottbus am Spreeufer aus einem grauen Transporter heraus, noch einer dann in Spremberg in der Kraftwerkstraße Richtung Trattendorf am Abzweig-Knappenweg, den hat uns Bianca gemeldet. Auf der B87 bei Frei im Felde in einer 100er-Zone ein Blitzer und auch einer auf der B168 Richtung Peitz hinter dem Abzweig Döbrig hier an den Peitzer Teichen. Haben uns ganz viele Radio Cottbus-Hörer durchgegeben. Vielen Dank dafür. Blitzeranhänger heute Morgen nach wie vor 3 in Cottbus, Elisabeth-Wolf-Straße am Nordrand und in der Schillerstraße und noch ein Anhänger in Steinkirchen hier in der Cottbuser Straße in der 30er-Zone. Wann immer ihr mehr seht auf den Straßen, sagt Bescheid. 0355 4839 945, entweder am Telefon einfach anrufen oder per WhatsApp informieren hier ins Studio. Wir wünschen euch eine gute Fahrt.
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8: Birdie heißt unser Tier der Woche in dieser Woche und das ist kein Bird, kein Vogel, es ist eine Katze. Und dazu noch eine unheimlich süße, wer dahinter steckt, gleich bei uns im Tier der Woche.
6: Vorher gibt's die beste Musik und da gibt's aktuelle Musik von Olivia Rodrigo. Drop Dead kommt bald ihr neues Album, das ist ein kleiner Vorgeschmack darauf und den hören wir jetzt. Guten Morgen.
8: Guten Morgen.
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0: Kurz vor Viertel 10, ihr hört Radio Cottbus am Mittwochmorgen. Guten Morgen.
1: Guten Morgen.
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0: Wir schauen ja jede Woche einmal hier im Tierheim in Cottbus vorbei. Ganz viele Tiere warten da auf ein neues Zuhause. Und in dieser Woche stellen wir euch mal wieder eine Katze vor.
1: Ja, wir gehen da immer vorbei. Tobi aus der Radio Cottbus Redaktion hat meistens diesen schönen Job und hat Birdie kennengelernt mit Silvia.
3: Stell uns bitte unser Tier der Woche vor.
4: Also ich stelle die Katze Birdie vor. Das ist eine Scottish Fold Katze und ist circa 2 bis 4 Jahre alt. Und die kam übers Amt zu uns und hat auch hier ihre Babys bekommen. Und ja, es dauert noch ungefähr so circa 5 bis 6 Wochen, ehe sie denn ausziehen darf.
3: Wie schaut's denn aus, wenn du sie charakterlich beschreiben müsstest? Was wären so Charakterzüge oder Charaktereigenschaften, die dir so einfallen? Also verschmust hast du gesagt, was gibt's da noch?
4: Also sie ist auch ganz lieb, kommt auch gerne zu Menschen, auch kümmert sich ganz lieb um ihre Babys. Und also sie ist wirklich sehr, sehr lieb und sehr zutraulich.
3: Ist das denn ein Kriterium, wenn man sie haben will, dass man die Babys mitnimmt? Oder wie schaut das aus?
4: Nein, also man kann sie auch einzeln im Haus halten oder im Garten, je nachdem.
3: Und dann komme ich schon zur letzten Frage. Wie schaut es denn aus? Ist ein Haus besser, ist eine Wohnung besser, eine Familie, Einzelpersonen? Oder sagst du, es ist eigentlich ganz egal?
4: Also im Moment würde ich sagen, es ist egal, aber Haus ist schon ideal.
0: Ja, wenn ihr also noch ein bisschen Platz für ein liebevolles Kätzchen oder vielleicht auch gleich eine ganze Katzenfamilie habt, dann vereinbart unbedingt einen Termin im Cottbuser Tierheim, lernt die verschmuste Birdie kennen und vielleicht liegt sie ja dann bald ganz gemütlich bei euch zu Hause.
1: Ein Bild, ja, vom Birdie findet ihr auf radiocottbus.de, haben wir euch reingestellt. Sehr süße Katze, wunderschönes Tier. Auf Instagram und auf Facebook findet ihr das Foto aber auch.
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0: So eine coole Nummer von den Imagine Dragons hier bei uns auf Radio Cottbus, 9.16 Uhr jetzt. Wir schauen einmal aufs Wetter und auf die Straßen der Lausitz. Im Wetter sieht's gut aus, es bleibt jetzt weiterhin größtenteils sonnig und trocken. Später wird's nochmal ganz schön windig hier und da und die Temperaturen steigen heute auf maximal 23 Grad.
1: Der Meldungen von der A13, da gibt es Gegenstände auf der Autobahn in Richtung Schönefelder Kreuz zwischen Ortrand und Roland. Fahrt da auf jeden Fall vorsichtig und dann in der Gegenrichtung dichter Verkehr Richtung Dresden zwischen Starkow und Duben. Hier müsst ihr euch 5 Minuten mehr Zeit einpacken. Ampelausfälle gibt es in Cottbus an der Kreuzung Gelsenkirchener Allee, Zedonagora Straße und an der Kreuzung Thiemstraße zur Eilenburger Straße. Und es wird geblitzt auf der A13 Richtung Schönefelder Kreuz an der Abfahrt Freiwalde, in Cottbus am Spreeufer aus einem grauen Transporter heraus, in Spremberg in der Kraftwerkstraße Richtung Trattendorf am Abzweig Knappenweg, auf der B87 bei Freiemfelde in der 100er Zone und auf der B168 Richtung Peitz hinter dem Abzweig Döbrig an den Peitzer Teichen. Blitzanhänger gibt es auch noch dazu, nennen wir euch gleich nach 10:30. Vorher gibt es noch unser Tagebuch der großen Hits, darin Christe Berg heute, großartiger Künstler mit High on Emotion. Christian Semmet erzählt uns gleich die Geschichte. Vorher noch richtig gute Laune Musik, passend zum Wetter. Milky, Just the Way You Are. Schönen Mittwoch für euch. Guten Morgen.
0: Guten Morgen.

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1: 27. Mai 1984. Neu in den Charts ist Chris de Burgh mit High on Emotion. Chris de Burgh wird 1948 als Chris Davison in Argentinien geboren. Sein Vater ist Diplomat und bevor sich die Familie in Irland niederlässt, wohnt sie in Argentinien und verschiedenen afrikanischen Staaten, in denen Chris' Vater arbeitet. In Irland ziehen sie dann in ein Schloss aus dem 12. Jahrhundert und bauen es um zum Hotel. Hier sammelt Chris seine erste Bühnenerfahrung, als er als Jugendlicher dort für die Hotelgäste auftritt. Das macht ihm so viel Spaß, dass er von nun an selbst Songs schreibt und auch immer mal wieder in sein Programm einfließen lässt. Nach der Schule studiert er dann Französisch, Englisch und Geschichte. Aber er wird nicht Lehrer, sondern sehr zum Unwohl seiner Eltern tatsächlich Musiker. In den 70ern spielt er erste Konzerte und da spielt sich so eine kleine, aber loyale Fanbase. Und die wächst langsam und stetig an. Betonung liegt auf langsam, denn erst mit seinem 6. Album und der Single Don't Pay the Ferryman schafft er es erstmals in die britischen Charts. Nach diesem Erfolg versucht er mit den nächsten Alben direkt nachzulegen. Und auch wenn er an den Erfolg von Don't Pay the Ferryman nicht ganz anschließen kann, so schafft er es trotzdem wieder in die Charts mit seiner nächsten Hitsingle High on Emotion.

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17: Im Wetter gibt es heute gute Nachrichten. Das schreit förmlich daraus, rauszugehen in der Mittagspause oder dann eben nach der Arbeit. Super viel Sonne eingeplant heute bis zum Abend und die Temperaturen, die steigen jetzt von 20 Grad heute noch auf maximal 23.
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16: Brandenburg gehört zu den gesündesten Bundesländern in Deutschland. Luisa Karke, wer sagt das?
18: Das sagt jetzt eine neue Studie der Online-Arztpraxis Zava. Im Ranking landet Brandenburg mit 8,26 von 10 Punkten auf Platz 3 der gesündesten Bundesländer. Nur Sachsen und Sachsen-Anhalt sind noch davor. Besonders gut schneidet Brandenburg auch bei der Anzahl an Grünflächen und Sonnenstunden ab. Für die Untersuchung hat die Zava unter anderem Sportangebote, Schwimmhallen, Wanderwege, Luftqualität und Naturflächen, aber auch die Zahl chronischer Erkrankungen ausgewertet. Lauchhammer und die polnische Stadt Zrowa wollen künftig enger zusammenarbeiten. Gerade wird eine mögliche Städtepartnerschaft diskutiert. Dafür war jetzt eine Delegation aus Polen in Lauchhammer zu Besuch. Die Gäste haben sich unter anderem den Schlosspark, die Biotürme und das Kunstgussmuseum angeschaut. Als nächster Schritt soll die geplante Städtepartnerschaft in die Stadtverordnetenversammlung eingebracht werden. Der Zustand der Wälder auch hier bei uns in der Lausitz hat sich weiter verschlechtert. Das geht aus dem neuen Waldzustandsbericht des Landes Brandenburg hervor. Umweltministerin Hanka Mittelstädt startet deshalb jetzt die Aktion Talk im Wald. Dort sollen Politik, Forstwirtschaft und Verbände gemeinsam über Lösungen für den Waldumbau sprechen. Das erste Treffen findet heute statt. Und unsere gute Nachricht, mehr als 113.000 Kilometer sind in Forst schon gesammelt worden beim diesjährigen Stadtradeln. Aktuell machen fast 940 Menschen in 78 Teams mit. Die Stadt ruft jetzt nochmal zum Endspurt auf. Noch bis zum 29. Mai können weiter Kilometer gesammelt werden. Wer noch mitmachen will, kann sich weiterhin online oder über die Stadtradeln-App anmelden. Soweit das Neueste. 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
16: Dankeschön, Luisa Kracke.
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16: Achtung, Gegenstände auf der Autobahn auf der A13. Und zwar in Richtung Schönefelder Kreuz zwischen Ortrand und Roland. Fahrt vorsichtig, die Polizei ist bereits informiert. Auf der A13 gibt es dichten Verkehr in Richtung Dresden zwischen Starkow und Duben. Ungefähr 5 Minuten verliert ihr hier an Zeit. Und Achtung, es gibt Ampelausfälle hier bei uns in Cottbus im Stadtverkehr an der Kreuzung Gelsenkirchner Allee, Zylnagora-Straße und an der Kreuzung Thiemstraße zur Eilenburger Straße. Dazu kommen Blitzer, A13 Schönefelder Kreuz, Richtung Schönefelder Kreuz hier an der Abfahrt Freiwalde, in Cottbus am Spreeufer aus einem grauen Transporter heraus, in Spremberg in der Kraftwerkstraße Richtung Trattendorf am Abzweig Knappenweg ein Blitzer, dann auf der B87 bei Frei im Felde in der 100er-Zone und auf der B868 Richtung Peitz hinter dem Abzweig Döbrig hier in der Kurve an den Peitzer Teichen. Blitzeranhänger kommen noch dazu, Cottbus Elisabeth-Wolf-Straße, Cottbus am Nordrand Richtung Siloer Landstraße und Cottbus Schillerstraße am Autohaus Richtung Wilhelm-Kürth-Straße. Dazu steht noch ein Anhänger in Steinkirchen hier in der Cottbuser Straße. Und wenn ihr noch mehr gesehen habt, dann meldet es uns gern an der 0355 483 9 94 und die 5 am Telefon oder auch per WhatsApp. Und ich mache mir jetzt meinen Stau von der Zunge. Gute Fahrt für euch.
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16: Ist ja manchmal komisch, ne, was das Gehirn so will. Wenn der Wurm so einmal drin ist, dann kommst du ist kaum schwierig. Noch raus. Dann musst du dich erstmal sammeln und sortieren. Und das machen wir jetzt, glaube ich, während der Restmusik.
17: Ja, und da habe ich mich aber gefreut, als ich das gesehen habe. Den hatten wir länger nicht drin. Jetzt zieht mit Dingen gleich bei uns auf Radio Cottbus. Und vorher ganz aktuelles von Austus, The Art of Letting Go. Wir wünschen euch einen schönen Mittwoch. Guten Morgen.
16: Guten Morgen.
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0: liebe diesen Song.
1: Du eskalierst ja hier total.
0: Oh, ich liebe den einfach. Den könnte ich wirklich rauf und runter hören. Wir wünschen euch einen schönen Mittwoch, 9.41 Uhr jetzt. Guten Morgen.
1: Guten Morgen.
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1: In dieser Woche hören wir uns durch die neue Musik von Noah Kahan. Und wenn ihr den noch nicht kennt, dann solltet ihr diesen Mann jetzt spätestens in dieser Woche wirklich kennenlernen. Ein Künstler, der lange unterm Radar gelaufen ist. Und dann gab es plötzlich diesen einen Song und er wurde quasi über Nacht berühmt.
0: Ja, so war das mit einem Song von seinem dritten Album, Stick Season, so heißt das. Und die gleichnamige Titelsingle, die ist auf TikTok komplett viral gegangen. Auf seinem neuesten Album verarbeitete er seine Gedanken und Gefühle rund um seinen plötzlichen Ruhm. Es geht viel um Selbstzweifel und Überforderung, aber auch um Selbstfindung und Akzeptanz.
1: Ja, das Album, das heißt The Great Divide und kommt sehr gut an. The Great Divide hat es unter anderem auch in Deutschland auf Platz 1 der Albumcharts geschafft. Außerdem sind alle Songs des Albums in die Billboard Top 100 eingestiegen.
0: Ja, wir haben es deswegen direkt zu unserem Album der Woche gemacht. Heute hören wir davon die Titelsingle The Great Divide.

0: Noah Kahn bei uns auf Radio Cottbus. Wir haben uns die ganze Woche durch sein neues Album durch. The Great Divide heißt das. Das war die Titelsingle. Und noch mehr Songs gibt's bis Sonntag hier bei uns auf Radio Cottbus.
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10: Die Sonne, die hat sich jetzt definitiv gemütlich gemacht hier bei uns in der Lausitz. Denn auch heute erwarten uns wieder bis zu 15 Sonnenstunden. Die Sonne, die bleibt also bis zum Abend erhalten. Ein paar Wolken sind auch am Himmel zu erkennen. Die sind allerdings klein und sehr locker. Die bringen also keinen Regen heute bei uns in der Region. Ansonsten ist der Himmel strahlend blau und die Temperaturen, die sind heute auch nicht ganz so heiß wie gestern. Da kommen wir heute auf angenehme 23 Grad und die haben wir auch schon fast überall erreicht. Aktuell bereits 20 Grad in Spremberg, 20 in Lübben und 20 auch in Cottbus.
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11: Mit Luisa Krake, guten Tag. Brandenburg gehört zu den gesündesten Bundesländern Deutschlands. Das sagt jetzt eine neue Studie der Online-Arztpraxis Zava. Im Ranking landet Brandenburg mit 8,26 von 10 Punkten auf Platz 3 der gesündesten Bundesländer. Nur Sachsen und Sachsen-Anhalt sind noch davor. Besonders gut schneidet Brandenburg auch bei der Anzahl an Grünflächen und Sonnenstunden ab. Für die Untersuchung hat die Zava unter anderem Sportangebote, Schwimmhallen, Wanderwege, Luftqualität und Naturflächen, aber auch die Zahl chronischer Erkrankungen ausgewertet.
10: Danke dir, Luisa Krake. Mehr News aus der Lausitz von dir gibt's in einer halben Stunde. Jetzt das Neueste aus Deutschland und der Welt.
12: Ich bin Tine Klimach. Die Pflegebeiträge für Kinderlose könnten erneut steigen. Nach Angaben aus Koalitionskreisen überlegt Gesundheitsministerin Wagen im Zuge der Pflegereform für Menschen ohne Kinder eine Anhebung des Beitragszuschlags um 0,1 Prozentpunkte. Der Deutsche Gewerkschaftsbund sieht darin eine Diskriminierung ohne Not, wie DGB-Vorstandsmitglied Anja Piel dem RND sagte.
13: Wieder einmal sollen Kinderlose bestraft werden, klagt die Gewerkschafterin. Und nicht nur das, die strukturellen Probleme der Pflegeversicherung würden damit nicht einmal gelöst. Hintergrund: in der Versicherung klafft ein Milliardenloch. Deshalb will die Gesundheitsministerin das System reformieren und möglicherweise eben auch die Beitragssätze für Kinderlose anheben. Der DGB fordert stattdessen eine Entlastung für Pflegebedürftige und warnt vor wachsender Altersarmut. Claudia Wächter, Nachrichtenredaktion.
12: Menschenhandel soll künftig in Deutschland härter bestraft werden können. Ein entsprechender Entwurf, mit dem sich heute das Kabinett befassen will, nimmt Täter ins Visier, die andere Menschen mit falschen Versprechungen in von Zwang geprägte Beschäftigungsverhältnisse locken. Belangt werden sollen künftig auch Kunden, die Leistungen der Opfer in Anspruch nehmen. Das könnte beispielsweise private Bauherren, Schlachthofbetreiber oder Kundinnen von Nagelstudios betreffen. Rund 5000 Superreiche besitzen mehr als ein Viertel des Finanzvermögens in Deutschland. Demnach ist die Zahl der Menschen in Deutschland, die mehr als 100 Millionen Dollar besitzen, 2025 um rund 1100 gegenüber dem Vorjahr gestiegen. Das zeigt der Global Wealth Report der Boston Consulting Group. Superreiche profitierten demnach im vergangenen Jahr vor allem von Gewinnen an den Aktienmärkten. Zum Sport. Heute startet für die Fußballnationalmannschaft die Mission Weltmeisterschaft. In Herzogenaurach trifft sich das Team zum Trainingslager.
14: Natürlich wollen wir Weltmeister werden. Diese Ansage machte Julian Nagelsmann vor knapp 2 Jahren nach dem EM aus, auch in Herzogenaurach. Hier will der Bundestrainer die taktischen und körperlichen Grundlagen schaffen für das XXL-Turnier. Viel Zeit dafür hat er aber nicht. Bis zum Mittag sollen die Spiele ankommen. Bis Samstag bleibt das Team in Franken. Am Tag danach geht es zum Länderspiel nach Mainz. Auch die Spieler aus Bayern und Stuttgart werden kommen, 4 Tage nach dem Pokalendspiel. Thomas Bremser, Sportredaktion.
12: Die Fußball-Weltmeisterschaft in den USA, Mexiko und Kanada beginnt am 11. Juni.
10: Dankeschön an die Nachrichtenredaktion.
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10: Da ist ganz schön viel los auf den Lausitzer Straßen aktuell. Wir haben einmal eine Meldung von der A13 Richtung Dresden, Höhe Freiwalde. Da gibt es heute eine Vollsperrung bis 18 Uhr und da staut es sich natürlich gerade. Da braucht ihr so 10 Minuten länger und es gibt mehrere Ampelausfälle in Cottbus, einmal an der Kreuzung Gelsenkirchenallee, Silona-Gorra-Straße und an der Kreuzung Eilenburger Straße-Thiemstraße. Das haben uns Stefan und Kerstin gemeldet. Danke an euch. Dann haben wir auch noch Blitzer für euch auf der A13 Richtung Schönefelder Kreuz an der Abfahrt Freiwalde. Dann auf der B168 Richtung Peitz hinter dem Abzweig Döprig-Maust. In Cottbus am Spreeufer aus einem grauen Transporter wird daraus geblitzt. In Spremberg in der Kraftwerkstraße Richtung Trattendorf am Abzweig zum Knappenweg. In Lieberose in der Cottbusser Straße und auf der L48 an der Autobahnabfahrt Rogosen. Und Blitzanhänger gibt es auch heute wieder. 3 Stück in Cottbus, Elisabeth-Wolf-Straße, dann am Nordrand Richtung Siloer Landstraße und in der Schillerstraße Richtung Wilhelm-Kühl-Straße am Autohaus. Da steht auch ein Blitzanhänger. Und es gibt noch 2 weitere, einmal in Steinkirchen in der Cottbusser Straße bei Tempo 30 und auf der B87 bei Freiem Felde bei Tempo 100. Habt ihr noch mehr Blitzer oder Blitzanhänger? Fehlt da noch was auf unserer Liste oder habt ihr Infos zu dem Stau auf der Autobahn? Dann gebt's uns gern weiter per Telefon oder auch per WhatsApp unter der 0355 4839 945.
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10: Im Cottbuser Tierpark, da laufen aktuell große Pläne für 2 ziemlich kleine Tiere. Arnold und Marie, das sind 2 Ringelschwanzmungos und die sollen nämlich ein neues Zuhause im Freien bekommen. Und dafür läuft zurzeit die Aktion Mungo Mania. Das Ziel der Aktion, ein Außengehege mit richtig viel Platz, Sonne und frischer Luft. Und vielleicht sorgt genau das ja dann irgendwann sogar für Mungo-Nachwuchs. Und jetzt hat der Tierpark Unterstützung bekommen. Wie die aussieht und wie auch ihr helfen könnt, darüber sprechen wir gleich nach 2 Hits hier bei Radio Cottbus.
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0: Musik von den Pet Shop Boys, Always on My Mind, habt ihr gehört hier bei Radio Cottbus an diesem Mittwochvormittag.
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0: Habt ihr schon mal was von Ringelschwanzmungos gehört? Die sehen so ein bisschen aus wie Marder, nur mit rotbraunem Fell und buschigem gestreiften Schwanz. Eigentlich ganz niedlich, aber das sind richtige Raubtiere. Im Cottbuser Tierpark, da gibt es solche Ringelschwanzmungos. Die beiden, die heißen Arnold und Marie. Und damit die beiden vielleicht bald ein Ringelschwanzmungo-Baby bekommen, brauchen sie Sonne und frische Luft. Und deswegen will der Tierpark Cottbus ein Außengehege für die Mungos anlegen. Mungomania heißt die Aktion dazu. 130.000 Euro werden für das Gehege gebraucht und auch die Sparkasse Spree-Neiße, die unterstützt das, wie uns Thomas Ehemann, der Direktor der Sparkasse, erklärt hat.
2: Wir freuen uns heute als Sparkasse, wie wir es auch in den vergangenen Jahren öfters gemacht haben, wieder ein Stück weit den Tierpark mit voranzubringen und hier auch den Tierpark in der Region gern zu unterstützen. Ich glaube, das kennt man ja auch aus der Vergangenheit. Wir sagen ja immer, das Geld, was wir hier in der Region verdienen, wollen wir natürlich auch gerne der Region wieder zugutekommen lassen, den Menschen in der Region zugutekommen lassen. Und vor dem Hintergrund beteiligen wir uns gern an dem Neubauvorhaben mit 5.000 Euro.
0: Aber ein bisschen fehlt noch für die Fortpflanzung der kleinen Raubtiere. Damit das Außengehege im besten Fall zum Spätsommer fertig ist, werden jetzt so viele Spenden wie möglich gebraucht. Thomas Kung, der Vorsitzende des Fördervereins des Cottbuser Tierparks, der hat uns erzählt, warum jeder Euro jetzt zählt.
3: Wir haben ja schon vor einem halben Jahr angefangen, auch als Tierpark-Förderverein eine große Summe einzuzahlen. Wir haben 68.000 Euro sozusagen vorfinanziert und das bereits an den Tierpark überwiesen und haben daraufhin dann gesagt, weil uns eigentlich auf das Ziel 130.000 Euro noch ein paar Euros fehlen, haben wir diese Mungomania-Aktion ins Leben gerufen. Wir können nämlich nicht eher starten mit dem Bau, wenn wir nicht diese Summe erreicht haben. Und ich bitte jeden darum 5 Euro und Sie sind dabei.
0: Ihr habt's gehört, 68.000 Euro sind vom Förderverein schon dazugekommen. Davon gestern 5.000 Euro von der Sparkasse Spree-Neiße. Und auch ihr könnt jetzt beim Projekt Mungomania helfen, damit das Außengehege gebaut werden kann und die kleinen Raubtiere vielleicht ein bisschen mehr Lust auf Nachwuchs haben. Alle Infos dazu findet ihr natürlich auch nochmal auf der Webseite des Fördervereins vom Tierpark Cottbus.
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9: Da haben wir gerade 20 Grad in Finsterwalde, 21 in Senftenberg und 21 Grad auch schon in Guben. Ein paar Grad kommen da noch oben drauf im Laufe des Tages. Allerdings nicht so viele wie gestern. Heute pegeln sich das Ganze bei so 23 Grad ein. Ansonsten ändert sich nicht so viel im Wetter zu gestern. Auch heute scheint die Sonne den ganzen Tag für uns. Begleitet von einem strahlend blauen Himmel, ein paar lockeren, harmlosen Wolken und trocken bleibt es auch. Und heute gibt es dazu auch noch so ein bisschen frischen Wind, der macht das Ganze noch ein bisschen angenehmer.
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9: Brandenburg gehört zu den gesündesten Bundesländern Deutschlands. Luisa Krake, was steckt denn dahinter?
10: Das sagt jetzt eine neue Studie der Online-Arztpraxis Zava. Im Ranking landet Brandenburg mit 8,26 von 10 Punkten auf Platz 3 der gesündesten Bundesländer. Nur Sachsen und Sachsen-Anhalt sind noch davor. Besonders gut schneidet Brandenburg auch bei der Anzahl an Grünflächen und Sonnenstunden ab. Für die Untersuchung hat die Zava unter anderem Sportangebote, Schwimmhallen, Wanderwege, Luftqualität und Naturflächen, aber auch die Zahl chronischer Erkrankungen ausgewertet. Nach mehreren Viehdiebstählen hier in der Lausitz verstärkt die Polizei jetzt die Kontrollen von Tiertransporten auf den Straßen der Region. Dabei arbeitet die Polizei gemeinsam mit dem Veterinäramt zusammen. Genauere Angaben zu Orten oder Zeiten werden aus taktischen Gründen allerdings nicht gemacht. Cottbus will den Zusammenhalt zwischen Jung und Alt stärken und startet deshalb jetzt die Aktion Miteinander fürs Miteinander. Geplant sind verschiedene Projekte zwischen Kindern, Jugendlichen und Senioren, zum Beispiel Hilfe beim Lesen und mehrere Sportangebote. Damit sollen neue Kontakte entstehen und Einsamkeit im Alter verhindert werden. Die Stadt sucht dafür jetzt Menschen, die sich ehrenamtlich engagieren möchten. Interessierte können sich ab sofort bei der Stadt Cottbus melden. Und unsere gute Nachricht, mehr als 113.000 Kilometer sind in Forst schon gesammelt worden beim diesjährigen Stadtradeln. Aktuell machen fast 940 Menschen in 78 Teams mit. Die Stadt ruft jetzt nochmal zum Endspurt auf. Noch bis zum 29. Mai können weiter Kilometer gesammelt werden. Wer noch mitmachen will, kann sich weiterhin online oder über die Stadtradeln-App anmelden. Soweit das Neueste. 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
9: Danke dir, Luisa Krake.
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9: Da gibt's weiterhin die Meldung von der A13 Richtung Dresden, Höhe Freiwalde. Da gibt's heute eine Vollsperrung bis ca. 18 Uhr und da staut es sich auch momentan noch. Da braucht ihr 15 Minuten länger, also vielleicht umfahrt ihr das Ganze einfach, wenn es euch möglich ist. Dann haben wir noch ein paar Ampelausfälle hier in Cottbus. Einmal an der Kreuzung Gelsenkirchner Allee, Zielona-Gora-Straße und an der Kreuzung Eilenburger Straße, Thiemstraße. Und auch Blitze habt ihr uns gemeldet. Einmal auf der A13 Richtung Schönefelder Kreuz an der Abfahrt Freiwalde, auf der B168 Richtung Peitz hinter dem Abzweig Döbrig-Maust, in Cottbus am Spreeufer aus einem grauen Transporter raus, in Spremberg in der Kraftwerkstraße Richtung Trattendorf am Abzweig Knappenweg, in Lieberose in der Cottbusser Straße und auf der L48 an der Autobahnabfahrt Rogosen. Blitzanhänger gibt es auch einmal auf der B87 bei Frei im Felde bei Tempo 100, in Steinkirchen in der Cottbusser Straße und gleich drei Stück wieder in Cottbus, einmal in der Schillerstraße Richtung Wilhelm-Kühlt-Straße am Autohaus, am Nordrand Richtung Siloer Landstraße und ein Blitzanhänger, der steht noch in der Elisabeth-Wolf-Straße bei Tempo 30. Wenn ihr jetzt aber sagt, hä, da fehlt doch noch einer, gar kein Problem, den könnt ihr uns ja einfach weitergeben per Telefon oder ganz einfach auch per WhatsApp unter der Nummer 0355 4839 945. Wir wünschen euch auf jeden Fall eine gute und sichere Fahrt.
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9: Viele ältere Menschen, die haben nach der Arbeit, also in der Rente, plötzlich jede Menge Zeit und oft ja auch Lust, nochmal irgendwie was Sinnvolles zu machen, nicht nur rumzusitzen. Genau da setzt jetzt ein neues Projekt in Cottbus an. Das Ganze nennt sich Miteinander fürs Miteinander und gleich verraten wir euch, wie daraus jetzt eine neue Begegnung zwischen Jung und Alt entstehen sollen. Vorher haben wir Musik von Simply Red und Fastboy für euch. Habt einen schönen Tag.
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0: Radio Cottbus hier, ganz entspannt geht's durch diesen Mittwoch mit der besten Musik von Simply Red Stars.
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0: Viele Menschen gehen irgendwann in Rente und sind dann natürlich erstmal froh, endlich mehr Freizeit zu haben. Irgendwann kommt dann allerdings der Punkt, da fehlt manchen doch so eine bestimmte Aufgabe im Alltag oder einfach der Kontakt zu anderen Menschen. Und genau da setzt jetzt ein neues Projekt in Cottbus an. Es heißt Miteinander fürs Miteinander und soll Senioren mit Kitas, Schulen, Horten oder Vereinen zusammenbringen. Die Idee dahinter, die ist ganz einfach. Die Senioren, die geben ihre Lebenserfahrung weiter und helfen gleichzeitig den Kindern und Einrichtungen. Das kann zum Beispiel beim Lesen lernen sein, bei Hausaufgaben, Sportangeboten oder auch ganz einfach bei gemeinsamen Projekten und Ausflügen. Davon profitieren am Ende natürlich beide Seiten. Die Einrichtungen, die bekommen Unterstützung und viele ältere Menschen, die bleiben aktiv, lernen neue Leute kennen und haben wieder eine feste Aufgabe im Alltag. Und nebenbei soll das Ganze ja auch gegen Einsamkeit helfen und den Austausch zwischen Jung und Alt in der Stadt wieder stärken. Falls ihr da gern mitmachen möchtet, ganz egal ob als Senior oder Einrichtung, ihr findet da alle Infos jetzt auf cottbus.de/mfm.

0: Musik von Provinz aus Deutschland, glaubst du, hier bei Radio Cottbus um 10.46 Uhr.
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0: Nach mehreren Viehdiebstählen in der Lausitz reagiert die Polizei jetzt mit verstärkten Kontrollen auf den Straßen der Region. Außerdem zeigt jetzt eine aktuelle Auswertung der Online-Arztpraxis Zava, dass Brandenburg auch 2026 wieder zu den gesündesten Bundesländern in Deutschland gehört. Und die Debatte um eine mögliche Bewerbung für die Expo 2035 nimmt Fahrt auf. Führende Wirtschaftsverbände aus Brandenburg erhöhen jetzt den Druck auf die Landesregierungen in Potsdam und Berlin.
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5: Die Sonne scheint und scheint und die kennt auch heute wieder keine Pause. Sie wird aber auch nicht unterbrochen von irgendwelchen Wolken. Also es gibt zwar ein paar Wolken, aber die sind so klein und leicht. Und auch Regen ist heute nicht in Sicht. Dafür strahlt der Himmel über der Lausitz richtig schön blau. Und die Temperaturen, die steigen heute auf bis zu 23 Grad. Und wir kommen dem Ganzen auch schon näher bei uns in der Lausitz. Aktuell messen wir da 21 Grad in Vetschau, 21 Grad in Spremberg und in Cottbus schon 22 Grad.
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6: Mit Luisa Krake, guten Tag. Brandenburg gehört zu den gesündesten Bundesländern Deutschlands. Das sagt jetzt eine neue Studie der Online-Arztpraxis Zava. Im Ranking landet Brandenburg mit 8,26 von 10 Punkten auf Platz 3 der gesündesten Bundesländer. Nur Sachsen und Sachsen-Anhalt sind noch davor. Besonders gut schneidet Brandenburg auch bei der Anzahl an Grünflächen und Sonnenstunden ab. Für die Untersuchung hat die Zava unter anderem Sportangebote, Schwimmhallen, Wanderwege, Luftqualität und Naturflächen, aber auch die Zahl chronischer Erkrankungen ausgewertet.
5: Danke dir, Luisa Krake. Mehr Nachrichten aus der Lausitz von dir gibt's in einer halben Stunde. Und jetzt gibt's die Nachrichten aus Deutschland und der Welt.
7: Ich bin Tine Klimach. Die Wirtschaftsweisen erwarten in diesem Jahr wegen der Auswirkung des Iran-Kriegs nur ein Mini-Wachstum der deutschen Wirtschaft von 0,5%. Im vergangenen Herbst hatte der Sachverständigenrat noch mit einem Plus des Bruttoinlandsprodukts von 0,9% gerechnet. Durch den Iran-Krieg ist der Schiffsverkehr in der für den Ölhandel wichtigen Straße von Hormuz weitgehend zum Erliegen gekommen. In der Folge sind die Öl- und Gaspreise stark gestiegen, aber auch für andere Produkte wie Weizen und Düngemittel. Der gesetzlichen Pflegeversicherung droht ein Milliardendefizit. Die Bundesregierung arbeitet an einer Reform. Nun ist eine weitere Erhöhung des Beitragssatzes für Kinderlose um 0,1 Prozentpunkte im Gespräch.
8: Kinderlose Versicherte ab 23 Jahren müssten dann einen Pflegebeitragssatz von 4,3% zahlen. Für versicherte Mütter und Väter würden die Sätze gleich bleiben, also bei 3,6% bei einem Kind und entsprechend kleineren Beiträgen bei mehr Kindern. Gesundheitsministerin Wagen wollte die Pläne nicht bestätigen, sondern kündigte ein Gesamtkonzept an. Das wünscht sich auch der Koalitionspartner SPD. Es sei legitim, unterschiedliche Stellschrauben zu diskutieren, das ersetze aber keine umfassende Reform, hieß es. Auch Verbände wünschen sich ein Gesamtkonzept und nicht nur kleine Anpassungen. Ursula Winkler, Nachrichtenredaktion.
7: Postbankkunden und Kundinnen müssen sich ab heute wieder auf Einschränkungen einstellen. Die Gewerkschaft Verdi hat die Belegschaft bis Samstag zu Warnstreiks aufgerufen. Hintergrund sind die laufenden Tarifverhandlungen. Los geht es heute mit Warnstreiks im Backoffice der Postbank. Dort wird etwa der Zahlungsverkehr geregelt.
9: Wer heute über sein Postbankdepot Aktien verkaufen will, da könnte die Bearbeitung vielleicht etwas dauern. Und wenn ausgerechnet der Backoffice-Mitarbeiter heute im Warnstreik ist, der meine Kreditanfrage prüft, dann wird sich die Antwort der Postbank in der Sache verzögern. Ab morgen gibt es auch Arbeitsniederlegungen in den Filialen. Verdi fordert für die Beschäftigten der Postbank 8% mehr Geld, mindestens aber 300 Euro mehr pro Monat. Verhandelt wird wieder am 15. Juni. Lea Matschulat, Nachrichtenredaktion.
7: Zum Sport. Tennisstar Alexander Zverev spielt bei den French Open heute um den Einzug in die dritte Runde. Sein Gegner ist der Tscheche Tomáš Macháč. Das Match wird in der Night Session ab dem Abend ausgetragen. Der an Nummer 2 gesetzte Zverev ist klarer Favorit. Der Hamburger will seinen ersten Grand Slam Turniersieg holen.
5: Vielen Dank an die Nachrichtenredaktion.
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5: Da schauen wir nochmal auf die Lausitzer Straßen und zur A13 Richtung Dresden-Höhe Freiwalde. Da gibt es ja heute die Vollsperrung bis 18 Uhr und deswegen staut es sich da auch weiterhin. Da braucht ihr mittlerweile 20 Minuten länger. Wie gesagt, vielleicht umfahrt ihr das ganz einfach, wenn ihr könnt. Dann haben wir Ampelausfälle in Cottbus und zwar an der Kreuzung Gelsenkirchener Allee, Zilona-Gora-Straße und an der Kreuzung Eilenburger Straße, Teamstraße. Das haben uns Stefan und Kerstin gemeldet. Danke an euch. Wir haben Blitzer für euch auf der A13 Richtung Schönefelder Kreuz an der Abfahrt Freiwalde, auf der B168 Richtung Peitz hinter dem Abzweig Döbrig-Maust, in Cottbus am Spreeufer aus einem grauen Transporter wird daraus geblitzt, in Spremberg in der Kraftwerkstraße Richtung Trattendorf am Abzweig Knappenweg, in Lieberose in der Cottbuser Straße und dann steht noch ein Blitzer auf der L48 an der Autobahnabfahrt in Rogosen. Blitzanhänger gibt es natürlich auch heute wieder, gleich 3 Stück in Cottbus in der Schillerstraße Richtung Wilhelm-Kühlt-Straße, am Nordrand Richtung Siloer Landstraße und in der Elisabeth-Wolf-Straße bei Tempo 30. Und dann gibt es noch 2 weitere Blitzanhänger in der Lausitz, einmal in Steinkirchen in der Cottbuser Straße, ebenfalls bei Tempo 30 und auf der B87 bei Frei im Felde bei Tempo 100. War das noch nicht alles? Habt ihr da noch was zu melden? Einen Blitzer, einen Blitzeranhänger oder vielleicht habt ihr auch Infos zur Autobahn oder zu den Ampelausfällen? Dann her damit, geht ganz einfach per Telefon oder per WhatsApp unter der 0355 4839 945.
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5: Bei dem schönen Wetter einfach mal rein ins Paddelboot und los durch die Fließe ziehen. Das gehört einfach dazu zum Spreewald, wie die Gurke oder der Kahn. Und vor 100 Jahren, da war das im Spreewald noch eine ziemlich neue Idee. 1926, also genau vor 100 Jahren, entstand in Lübbenau einer der ersten Paddelbootverleihe überhaupt. Und was der Auslöser dafür war und wie es aus daraus ein paar einfachen Booten eine echte Spreewälder Tradition geworden ist, das erfahrt ihr gleich nach einem Klassiker von OMD und dem aktuellen Hit von Lewis Capaldi. Habt einen schönen Tag.
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0: Musik aus den 90ern von OMD habt ihr gehört hier bei Radio Cottbus an diesem Mittwochvormittag.
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0: Im Spreewald gehört das heute irgendwie einfach dazu. Rein ins Paddelboot, kurz abstoßen und dann gemütlich durch die Fließe treiben lassen. Aber angefangen hat das Ganze eigentlich mit einer ziemlich einfachen Idee vor genau 100 Jahren. Damals kamen plötzlich immer mehr Berliner in den Spreewald, denn die Bahnverbindungen, die wurden besser und viele wollten einfach raus aus der Großstadt und rein in die Natur. Einige brachten sogar ihre eigenen Klappboote mit und die waren allerdings ziemlich unpraktisch beim Transport. Das kann man sich ja auch vorstellen. Und genau daraus entstand dann die clevere Idee, warum nicht einfach Boote direkt vor Ort vermieten. Gesagt, getan. In Lübbenau entstand so 1926 einer der ersten Paddelbootverleihe im Spreewald. Und aus ein paar Booten wurde schnell ein richtiges Geschäft. Das Verrückte daran ist übrigens, viele Boote wurden damals noch komplett selbst gebaut. Teilweise sogar mit Materialien, die irgendwie organisiert oder getauscht wurden. Und manche dieser alten Boote, die fahren tatsächlich heute noch durch die Fließe. Auch beim Komfort, da war man überraschend früh unterwegs im Spreewald. Manche Boote, die hatten damals tatsächlich schon Teppiche und Kissen an Bord. Also quasi die Luxusversion der Spreewald-Kahnfahrt. Also wenn ihr das nächste Mal durch den Spreewald paddelt, vielleicht ja auch schon in den nächsten Tagen bei dem guten Wetter, dann fahrt ihr vermutlich an 100 Jahren Geschichte vorbei.
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0: Ich liebe dieses Ende von dem Song Nesta mit ihrem Hit One Thing Leads to Another hier bei Radio Cottbus. Es ist kurz vor 11:30.
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0: Wir schauen aufs Wetter in der Lausitz. Aktuell 23 Grad in Ruckhusen, 22 Grad in Treptow und in Lübbenau auch schon 23 Grad. Und damit haben wir die Höchstwerte heute schon erreicht. Wärmer soll's nicht mehr werden. Ist ja aber auch ganz angenehm bei uns in der Region. Das Wetter in der Lausitz, das bleibt auch weiterhin so schön mit ganz viel Sonne heute. Dazu blauer Himmel, ein paar harmlose Wolken, die bringen auch keinen Regen, keine Sorge. Und so sonnig und trocken bleibt's noch bis Abend.
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0: Brandenburg gehört zu den gesündesten Bundesländern Deutschlands. Luisa Krake, was steckt dahinter?
14: Das sagt jetzt eine neue Studie der Online-Arztpraxis Zava. Im Ranking landet Brandenburg mit 8,26 von 10 Punkten auf Platz 3 der gesündesten Bundesländer. Nur Sachsen und Sachsen-Anhalt sind noch davor. Besonders gut schneidet Brandenburg auch bei der Anzahl an Grünflächen und Sonnenstunden ab. Für die Untersuchung hat die Zava unter anderem Sportangebote, Schwimmhallen, Wanderwege, Luftqualität und Naturflächen, aber auch die Zahl chronischer Erkrankungen ausgewertet. Lauchhammer und die polnische Stadt Sowa wollen künftig enger zusammenarbeiten. Gerade wird eine mögliche Städtepartnerschaft diskutiert. Dafür war jetzt eine Delegation aus Polen in Lauchhammer zu Besuch. Die Gäste haben sich unter anderem den Schlosspark, die Biotürme und das Kunstgussmuseum angeschaut. Als nächster Schritt soll die geplante Städtepartnerschaft in die Stadtverordnetenversammlung eingebracht werden. Der Zustand der Wälder auch hier bei uns in der Lausitz hat sich weiter verschlechtert. Das geht aus dem neuen Waldzustandsbericht des Landes Brandenburg hervor. Umweltministerin Hanka Mittelstädt startet deshalb jetzt die Aktion Talk im Wald. Dort sollen Politik, Forstwirtschaft und Verbände gemeinsam über Lösungen für den Waldumbau sprechen. Das erste Treffen findet heute statt. Und unsere gute Nachricht, mehr als 113.000 Kilometer sind in Forst schon gesammelt worden beim diesjährigen Stadtradeln. Aktuell machen fast 940 Menschen in 78 Teams mit. Die Stadt ruft jetzt nochmal zum Endspurt auf. Noch bis zum 29. Mai können weiter Kilometer gesammelt werden. Wer noch mitmachen will, kann sich weiterhin online oder über die Stadtradeln-App anmelden. Soweit das Neueste. 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
0: Luisa Krake, ich danke dir.
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0: Viel los auf den Lausitzer Straßen. Wir schauen wieder zur A13 Richtung Dresden-Höhe Freiwalde. Da gibt es heute eine Vollsperrung bis 18 Uhr und es staut sich da weiterhin. Plant dort also mehr Zeit ein oder umfahrt das Ganze, wenn ihr könnt. Und wir haben noch Ampelausfälle in Cottbus, einmal an der Kreuzung Gelsenkirchener Allee, Silonagorer Straße und an der Kreuzung Eilenburger Straße, Thiemstraße. Auch Blitzer gibt es ein paar bei uns, einmal auf der R13 Richtung Schönefelder Kreuz an der Abfahrt Freiwalde, auf der B168 Richtung Peitz hinter dem Abzweig Döprig-Maust, in Cottbus am Spreeufer aus einem grauen Transporter raus, in Spremberg in der Kraftwerkstraße Richtung Trattendorf am Abzweig Knappenweg, in Lieberose steht einer in der Cottbuser Straße und auf der L48 an der Autobahnabfahrt Rogosen. Ja, Blitzanhänger gibt es natürlich auch heute wieder. Einmal auf der B87 bei Frei im Felde bei Tempo 100 in Steinkirchen in der Cottbuser Straße. Und dann gibt es gleich drei Blitzanhänger in Cottbus. Einmal in der Elisabeth-Wolf-Straße bei Tempo 30 am Nordrand Richtung Siloer Landstraße und in der Schüllerstraße Richtung Wilhelm-Kühlt-Straße am Autohaus. Da steht auch ein Blitzanhänger. Waren das noch nicht alle? Habt ihr da noch welche gesehen, die auf unserer großen Liste fehlen? Dann immer her damit. Die Nummer dafür, die ist 0355 4839 945. Wir geben es dann natürlich weiter an die anderen und wünschen euch eine gute Fahrt.
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0: Vom kleinen Dorf in Vermont in den USA direkt auf die ganz großen Bühnen. Noah Kahn, der erlebt gerade einen ziemlich verrückten Höhenflug. Seine Songs, die wirken oft erstmal leicht und entspannt, aber genau dahinter stecken viele persönliche Geschichten über Zweifel, Veränderungen und das Leben plötzlich im Rampenlicht. Warum sein Album The Great Divide gerade so viele Menschen abholt und welchen Song wir euch heute daraus vorstellen, das hört ihr gleich hier bei Radio Cottbus nach zwei Hits.
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0: Noah Kahn, wirkt eigentlich gar nicht so wie der typische Weltstar. Der kommt aus einem winzigen Ort in Vermont in den USA, ist dort auf einer Farm groß geworden und singt bis heute oft genau über dieses ruhige Dorfleben. Und manchmal ist das dann eher ironisch, manchmal ziemlich ehrlich. Die Musik gemacht hat er allerdings auch schon als Teenager. Erst mit ganz kleinen Songs im Internet, später dann erste Touren weltweit. Der große Hype kam aber erst so richtig mit Stick Season. Der Song, der ging auf TikTok komplett durch die Decke und plötzlich kannte ihn auf einmal jeder. Und genau das verarbeitet er jetzt auch in seinem neuen Album The Great Divide. Da geht's viel um Selbstzweifel und dieses Gefühl, wenn sich plötzlich das ganze Leben auf einmal verändert. Trotzdem klingt seine Musik oft total leicht und fast schon nach Sommerabend. Und deshalb haben wir The Great Divide zu unserem Album der Woche gemacht. Und heute hören wir daraus Deny, Deny, Deny.

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1: In einer Kirche Jütlands war es bis vor etlichen Jahren Brauch, dass die Kirchenbesucher vor der Tür der Kirche sich ehrbietig nach der linken Seite verneigen. Da kam ein neuer Pfarrer. Er sah es und fragte nach dem Grund. Er fragte die Jüngeren, sie wussten es nicht. Sie hatten nur gesehen, dass die Alten es auch so machen.

0: der Grund. In den Zeiten vor der Reformation hatte man sich vor dem Bild verneigt, später wurde es überputzt und vergessen. Aber alle verneigten sich auch später noch, obgleich schließlich keiner mehr wusste, warum. Manche Menschen beten, was andere beten, singen, was andere singen, glauben, was andere glauben. Wissen wir Christen warum? Wissen wir, warum wir in der Bibel lesen, beten, in den Gottesdienst gehen, am Abendmahl teilnehmen, die Gebote halten und die Lüge ablegen? In der Bibel steht, so habe ich es auch für gut gehalten, es für dich, hochgeehrter Theophilus, in guter Ordnung aufzuschreiben, damit du den sicheren Grund der Lehre erfahrest, in der du unterrichtet bist.
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9: Der Frühling, der gibt nochmal alles jetzt Ende Mai. Dafür bringt er uns heute wieder Sonne von früh bis spät in der Lausitz. Wolken gibt's am Himmel auch so ein paar, aber die sind so leicht, da müssen wir uns keine Gedanken um Regen machen heute. Hier bleibt's auf jeden Fall trocken und der Himmel, der bleibt auch schön blau. Und dazu kommt so ein bisschen angenehmer Wind. Und die Temperaturen, die pegeln sich heute bei 23 Grad ein, maximal an der Spitze. Und die haben wir auch schon fast überall jetzt erreicht. Momentan haben wir da 22 Grad in Welzow, 23 Grad in Burg und in Dordowitz auch schon 23 Grad.
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10: Mit Luisa Krake, guten Tag. Brandenburg gehört zu den gesündesten Bundesländern Deutschlands. Das sagt jetzt eine neue Studie der Online-Arztpraxis Zava. Im Ranking landet Brandenburg mit 8,26 von 10 Punkten auf Platz 3 der gesündesten Bundesländer. Nur Sachsen und Sachsen-Anhalt sind noch davor. Besonders gut schneidet Brandenburg auch bei der Anzahl an Grünflächen und Sonnenstunden ab. Für die Untersuchung hat die Zava unter anderem Sportangebote, Schwimmhallen, Wanderwege, Luftqualität und Naturflächen, aber auch die Zahl chronischer Erkrankungen ausgewertet.
9: Danke dir, Luisa Krake. Mehr News aus der Lausitz gibt's in einer halben Stunde. Jetzt das Neueste aus Deutschland und der Welt.
11: Ich bin Tine Klimach. Die frühere RAF-Terroristin Daniela Klette ist vor dem Landgericht Verden zu 13 Jahren Haft verurteilt worden. Wegen schweren Raubes, Verstößen gegen Waffengesetze und anderer Straftaten. Das Gericht sah es als erwiesen an, dass die Anklage mit ihren mutmaßlichen Komplizen Burkhard Garweg und Ernst Volker Staub Geldtransporter und Supermärkte überfiel. Dabei soll das Trio mehr als 2,7 Millionen Euro erbeutet haben. Garweg und Staub sind weiter auf der Flucht. Die Wirtschaftsweisen erwarten in diesem Jahr nur ein Mini-Wachstum der deutschen Wirtschaft von 0,5%. Hintergrund sind die Auswirkungen des Iran-Kriegs. Im vergangenen Herbst hatte der Sachverständigenrat noch mit einem Plus des Bruttoinlandsprodukts von 0,9% gerechnet.
12: Sprit ist teurer geworden, Öl, Gas und das spüren natürlich auch die Unternehmer. Zudem rechnen die Experten damit, dass auch die Inflation weiter ansteigt, also dass wir Verbraucher an Kaufkraft verlieren. Das milliardenschwere Investitionsprogramm der Regierung für die Infrastruktur könnte für ein bisschen mehr Wachstum sorgen, so die Wirtschaftsweisen. Eindringlich fordern sie aber Reformen von der Regierung und das heißt vor allem runter mit den Sozialbeiträgen. Claudia Wächter, Nachrichtenredaktion.
11: Rund 5000 Superreiche besitzen nach Berechnungen der Unternehmensberatung Boston Consulting Group mehr als ein Viertel des Finanzvermögens in Deutschland. Demnach ist die Zahl der Menschen, die mehr als 100 Millionen Dollar besitzen, um rund 1.100 gegenüber dem Vorjahr gestiegen.
7: Vor allem mit Aktien machen die Superreichen ihr Geld. Tendenz bis 2030 sogar steigend, so die Boston Consulting Group. Zusammen mit 700.000 Multimillionären besitzt diese kleine Gruppe mehr als die Hälfte des deutschen Finanzvermögens. Dazu zählen Bargeld, Kontoguthaben, Aktien, Anleihen, Lebensversicherungen, Fonds und Pensionen. Auch Sachwerte wie Immobilien und Gold zählen dazu, aber auch Schulden werden gegengerechnet. Thomas Thonfeld, Nachrichtenredaktion.
11: Plastikflaschen, Snackverpackungen und Tüten gehören an vielen Küsten weltweit dazu. Pro Jahr landen rund 20 Millionen Tonnen Plastik in der Umwelt. Eine im Fachjournal One Earth veröffentlichte Studie stellt nun fest, die größten Verschmutzer der Meere sind vor allem kurzlebige Einwegprodukte aus dem Alltag. Mehrwegsysteme, bessere Verpackungsdesigns oder Abgaben auf Einwegprodukte seien mögliche Gegenmaßnahmen, hieß es in der Studie.
9: Dankeschön in die Nachrichtenredaktion.
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9: Wir schauen auf die A13 Richtung Dresden, Höhe Freiwalde. Da gibt es bis heute Abend eine Vollsperrung und da staut es sich weiterhin. Plant dort also mehr Zeit ein oder umfahrt das Ganze, wenn ihr könnt. Aktuell braucht ihr da plus 15 Minuten, also auf jeden Fall mehr Zeit einplanen. Dann haben wir Blitzer für euch gesehen auf der A13 Richtung Schönefelder Kreuz, an der Abfahrt Freiwalde, auf der B168 Richtung Peitz hinter dem Abzweig Döprig-Maust, in Spremberg in der Kraftwerkstraße Richtung Trattendorf am Abzweig Knappenweg, in Lieberose in der Cottbusser Straße und auf der L48 an der Autobahnabfahrt Rogosen. Blitzeranhänger gibt es auch einmal auf der B87 bei Frei im Felde bei Tempo 100, in Steinkirchen in der Cottbusser Straße bei Tempo 30 und 3 Stück in Cottbus. Einmal Schillerstraße Richtung Wilhelm-Kühl-Straße am Autohaus, am Nordrand Richtung Siloer Landstraße und ebenfalls in der Elisabeth-Wolf-Straße steht ein Blitzeranhänger. Habt ihr noch mehr Blitzer oder Blitzeranhänger zu melden, vielleicht auch Infos zum Stau auf der A13, dann immer her damit. Geht ganz einfach per Telefon oder per WhatsApp unter der 0355 4839 945.
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9: Es ist Mittwoch, der 27. Mai und wir haben schon Bergfest von dieser kurzen Woche und es ist ja für die meisten auch Zeit für die Mittagspause jetzt. Die könnt ihr bei dem sonnigen Wetter heute auf jeden Fall draußen an der frischen Luft genießen. Und dazu liefern wir die beste Musik. Da haben wir jetzt U2 für euch und vorher den aktuellen Hit Body Talk von Alle Farben und René Miller. Kommt gut durch diesen Tag.
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0: Ihr hört Radio Cottbus an diesem Mittwochmittag und wir reisen jetzt gemeinsam mit Christian Sammet im Tagebuch der größten Hits ins Jahr 2013.
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2: 27. Mai 2013. One Republic sind neu in den Charts mit Counting Stars. Zeitsprung. Es ist August 2012. One Republic arbeiten an ihrem dritten Album Native. Vor allem Frontmann und Songschreiber Ryan Tedder hat ziemlich viel zu tun. Er ist ein gefragter Mann, nicht nur weil er Frontmann von One Republic ist, sondern vor allem auch als Songwriter für andere Künstler. Mit Taylor Swift hat er schon zusammengearbeitet, mit Leona Lewis, Adele, J-Lo oder den Backstreet Boys. Aber jetzt soll es erstmal nur um seine eigene Band gehen. Wenigstens für ein paar Monate. Aber da klingelt sein Handy. Beyoncé und Jay-Z laden ihn ein in ein großes Haus in den Hamptons bei New York. Da kann er einfach nicht Nein sagen. Dann schreibt er halt kurz mit Beyoncé einen Song und konzentriert sich dann wieder auf seine eigene Band, denkt er sich. In den Hamptons hat er dann auf einmal Zeit, als er eines Morgens auf Beyoncé warten muss und schreibt einen Song. Er überlegt noch, ob er ihr den zeigen soll, aber entscheidet sich dagegen. Den hebt er mal auf für sich. Für seine Band. Und ein Jahr später kommt diese Nummer dann raus und wird zu einem der größten Hits von One Republic, Counting Stars.

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11: In Branitz messen wir da aktuell 23 Grad, 23 auch in Werben und in Jenschwalde ebenfalls 23 Grad. Und wärmer wird's heute nicht mehr. Die Höchstwerte, die haben wir schon erreicht in der Lausitz. Und die Sonne, die wärmt ja auch nochmal mehr heute. Die scheint den ganzen Tag und wird dabei auch nicht gestört. Die Wolken, die sind nämlich locker und haben keinen Regen dabei. Heißt, es bleibt heute so schön trocken und sonnig in der Lausitz bis zum Abend. Und auch morgen arbeitet die Sonne wieder von früh bis spät. Da erwarten uns dann bis zu 22 Grad.
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11: Brandenburg gehört zu den gesündesten Bundesländern Deutschlands. Luisa Krake, was steckt dahinter?
12: Das sagt jetzt eine neue Studie der Online-Arztpraxis Zava. Im Ranking landet Brandenburg mit 8,26 von 10 Punkten auf Platz 3 der gesündesten Bundesländer. Nur Sachsen und Sachsen-Anhalt sind noch davor. Besonders gut schneidet Brandenburg auch bei der Anzahl an Grünflächen und Sonnenstunden ab. Für die Untersuchung hat die Zava unter anderem Sportangebote, Schwimmhallen, Wanderwege, Luftqualität und Naturflächen, aber auch die Zahl chronischer Erkrankungen ausgewertet. Nach mehreren Viehdiebstählen hier in der Lausitz verstärkt die Polizei jetzt die Kontrollen von Tiertransporten auf den Straßen der Region. Dabei arbeitet die Polizei gemeinsam mit dem Veterinäramt zusammen. Genauere Angaben zu Orten oder Zeiten werden aus taktischen Gründen allerdings nicht gemacht. Cottbus will den Zusammenhalt zwischen Jung und Alt stärken und startet deshalb jetzt die Aktion Miteinander fürs Miteinander. Geplant sind verschiedene Projekte zwischen Kindern, Jugendlichen und Senioren, zum Beispiel Hilfe beim Lesen und mehrere Sportangebote. Damit sollen neue Kontakte entstehen und Einsamkeit im Alter verhindert werden. Die Stadt sucht dafür jetzt Menschen, die sich ehrenamtlich engagieren möchten. Interessierte können sich ab sofort bei der Stadt Cottbus melden. Und unsere gute Nachricht, mehr als 113.000 Kilometer sind in Forst schon gesammelt worden beim diesjährigen Stadtradeln. Aktuell machen fast 940 Menschen in 78 Teams mit. Die Stadt ruft jetzt nochmal zum Endspurt auf. Noch bis zum 29. Mai können weiter Kilometer gesammelt werden. Wer noch mitmachen will, kann sich weiterhin online oder über die Stadtradeln-App anmelden. Soweit das Neueste. 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
11: Danke dir, Luisa Krake.
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11: Wir schauen auf unser aktuelles, heutiges Sorgenkind in der Lausitz. Da auf die A13 Richtung Dresden-Höhe Freiwalde, da gibt es heute eine Vollsperrung bis abends. Und da staut es sich weiterhin. Plant dort mehr Zeit ein oder umfahrt es, wenn ihr könnt. Und dann haben wir natürlich auch Blitzer für euch auf der A13 Richtung Schönefelder Kreuz an der Abfahrt Freiwalde, auf der B168 Richtung Peitz hinter dem Abzweig Döbrig-Maust, auf der B320 zwischen Schenkendöbern und dem Abzweig nach Lübinchen, in Spremberg in der Kraftwerkstraße Richtung Trattendorf am Abzweig Knappenweg, auf der L50 in der Ringstraße in Kleingarglow und auf der L48 in Boosdorf-Vorwerk. Blitzanhänger gibt es auch, 3 Stück in Cottbus, Elisabeth-Wolf-Straße bei Tempo 30, am Nordrand Richtung Siloer Landstraße und in der Schillerstraße Richtung Wilhelm-Kölz-Straße. Und dann haben wir noch 2 weitere Blitzanhänger, einmal in Steinkirchen in der Cottbuser Straße bei Tempo 30 und bei Tempo 100 auf der B87 bei Frei im Felde. Habt ihr noch mehr zu melden? Dann immer her damit. Die Nummer dafür ist die 0355 4839 945. Das Ganze geht ganz einfach per Telefon oder WhatsApp. Wir wünschen euch eine gute Fahrt.
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11: Es gibt ja so Berufe, bei denen man wahrscheinlich sofort sagt, boah, das könnte ich niemals machen. Und im Plastinarium in Guben ist genau das für manche aber ganz normaler Arbeitsalltag. Dort arbeiten Menschen jeden Tag direkt am menschlichen Körper mit unglaublich viel Präzision und offenbar auch jeder Menge Respekt. Wie man überhaupt zu so einem außergewöhnlichen Beruf kommt und warum die Arbeit dort viele sogar nach Jahrzehnten noch fasziniert, darüber sprechen wir gleich hier bei Radio Cottbus bei Wer macht das?
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0: Radio Cottbus hier. Wir begleiten euch durch diesen sonnigen Mittwoch mit Musik von Ace of Base.
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0: Es gibt ja zwei Arten von Menschen. Die, die sagen, sie können überhaupt kein Blut sehen. Da zähle ich mich auf jeden Fall dazu. Und die, für die ist das überhaupt kein Problem. Im Plastinarium in Guben ist genau das aber Alltag. Die Körper von Menschen und Tieren ganz genau unter die Lupe nehmen. Das gilt auch für Nicole Kuhnke. Sie arbeitet dort seit vielen Jahren im Präparationsteam. Mit Skalpell und Pinzette legt sie jeden Tag Muskeln, Nerven und andere Strukturen frei, damit daraus später dann Lehrpräparationen für Medizin und Forschung oder eben Objekte fürs Gubener Plastinarium entstehen. Klingt erstmal nach einem ziemlich ungewöhnlichen Beruf und genau deshalb wollten wir natürlich für Wer macht das wissen, wie kommt man eigentlich zu so einem Job?
2: Ich bin Krankenschwester in meinem ersten Leben gewesen, also im Leben vor dem Plastinarium sozusagen, habe dann die Entscheidung getroffen, aufgrund von Schichtdienst beispielsweise diesen Beruf aufzugeben und ja, mein Fokus lag schon immer auf Anatomie und es gibt, glaube ich, keinen Job, in dem man die Anatomie besser ausleben kann oder mehr ausleben kann. Und der Körper ist eine faszinierende, funktionierende Maschine und den zu ergründen, war einfach eine tolle Möglichkeit, die sich da für mich aufgetan hat. Und mittlerweile bin ich auch seit 20 Jahren im Unternehmen.
0: Wahnsinn. Und natürlich stellt man sich dann ja auch die Frage, wie geht man eigentlich damit um, jeden Tag mit verstorbenen Menschen oder Teilen von diesen verstorbenen Menschen zu arbeiten?
2: Wir gehen grundsätzlich mit ganz, ganz viel Respekt an diese Geschichte und mit ganz, ganz viel Wertschätzung natürlich, ne? Ohne die Körperspender bräuchte man mich als Präparatorin nicht, ne? Und ich sehe es tatsächlich als Arbeitsmaterial. Ich möchte aber nicht, dass das jetzt irgendwie abwertend klingt, dieses Wort Arbeitsmaterial, sondern ohne den Körperspender bräuchte ich meine Arbeit nicht, ne? Oder bräuchte man diese Präparation nicht. Ich könnte diese Arbeit nicht ausführen. Und dieses Wissen, dass der Mensch zu Lebzeiten selbst diese Verfügung unterschrieben hat und dass die Angehörigen auch damit einverstanden waren, sonst hätten sie uns nicht benachrichtigt, dann hätten wir den Körper nicht bekommen. Das ist der wichtigste Punkt für mich.
0: Auf jeden Fall. Für Nicole Kuhnke steckt dahinter aber vor allem Respekt. Viele Menschen spenden ihren Körper ganz bewusst für Forschung und Ausbildung. Und genau das sieht sie auch als große Verantwortung. Und spannend bleibt der Beruf offenbar selbst nach über 20 Jahren noch. Denn bei der Arbeit lernt man nicht nur unglaublich viel über den menschlichen Körper, sondern schaut irgendwann auch ganz anders auf Gesundheit und das eigene Leben. Und wenn euch das Ganze mal anschauen möchtet, wenn ihr euch dafür interessiert, im Plastinarium in Guben kann man den Präparatoren sogar direkt bei der Arbeit über die Schulter schauen.
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0: Antje Schumacher mischte mit uns nach Paris. Habt ihr gehört hier bei Radio Cottbus an diesem Mittwochmittag.
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0: Die Stadt Lauchhammer könnte schon bald offiziell eine neue Städtepartnerschaft bekommen. Die polnische Stadt Sprowa hat der Kunstgussstadt eine Zusammenarbeit vorgeschlagen. Außerdem reagiert die Polizei nach mehreren Viehdiebstählen in der Lausitz jetzt mit verstärkten Kontrollen auf den Straßen der Region. Und eine aktuelle Auswertung der Online-Arztpraxis Zava zeigt jetzt, dass Brandenburg auch 2026 wieder zu den gesündesten Bundesländern in Deutschland gehört.
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6: Das ist so schönes Wetter heute in der Lausitz bei uns. Heute auch nicht ganz so warm wie gestern, bis zu 23 Grad. Und die haben wir auch schon überall erreicht. Aktuell haben wir da in Karlau 23 Grad, Schipgau auch 23 Grad und in Forst ebenfalls 23 Grad. Und die Sonne, die ist heute auch nicht schüchtern auf jeden Fall. Die zeigt sich wieder den ganzen Tag und dazu kommt auch so ein bisschen frischer Wind. Also ganz angenehm heute. Dazu lockere Wolken am Himmel, der ist aber größtenteils blau und regnen soll es heute auch nicht. Also lieber die Sonnenbrille als den Regenschirm einpacken.
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7: Mit Lia Limberg, guten Tag. Die Unternehmen in Südbrandenburg blicken laut einer neuen IHK-Analyse so pessimistisch in die Zukunft wie seit 2022 nicht mehr. Hohe Energie- und Rohstoffpreise, steigende Arbeitskosten und eine schwache Nachfrage setzen vor allem kleinen und mittleren Betrieben zu. Viele Unternehmen stoppen Investitionen, im Handel sogar fast 70%. Zugleich melden zahlreiche Betriebe sinkendes Eigenkapital und dass es schwieriger wird, laufende Kosten zu decken. Die IHK fordert deshalb schnelle politische Reformen, die für Planbarkeit und Entlastung sorgen sollen.
6: Danke dir, Lia Limberg. Mehr Nachrichten von dir aus der Lausitz gibt's in einer halben Stunde. Und jetzt die Nachrichten aus Deutschland und der Welt.
8: Ich bin Tine Klimach. Die frühere RAF-Terroristin Daniela Klette ist vor dem Landgericht Verden zu 13 Jahren Haft verurteilt worden. Wegen schweren Raubes, Verstößen gegen Waffengesetze und anderer Straftaten.
9: Geldtransporter und Supermärkte hat sie mit ihren mutmaßlichen Komplizen Burkhard Garweg und Ernst Volker Staub überfallen. Das sahen die Richter als erwiesen an, nach über einem Jahr Verhandlung. Insgesamt ging es in dem Verfahren um 8 Überfälle in Niedersachsen und Nordrhein-Westfalen, bei denen die Täter insgesamt mehr als 2 Millionen Euro erbeutet hatten. Bei ihrer Festnahme im Februar vor 2 Jahren fanden die Ermittler in Klettes Berliner Wohnung unter anderem Waffen, gefälschte Ausweise und 240.000 Euro Bargeld. Nach ihren mutmaßlichen Komplizen wird weiter gesucht. Thomas Thonfeld, Nachrichtenredaktion.
8: Menschenhandel soll in Deutschland künftig konsequenter verfolgt und härter bestraft werden können. Das sieht ein Gesetzentwurf aus dem Bundesjustizministerium vor, den das Bundeskabinett heute beschlossen hat.
10: Wer moderne Sklaverei ausnutze, dürfe nicht straffrei davonkommen, sagt Bundesjustizministerin Hubig. Sie meint etwa all diejenigen, die sich die Nägel machen lassen, obwohl vieles darauf hindeutet, dass im Nagelstudio nicht alles korrekt läuft. Oder auch Bauherren, die ein Auge zudrücken, wenn eine Firma besonders günstige Konditionen verspricht, doch nicht ganz klar ist, ob die Arbeiter auch alle angemeldet sind. Für Menschenhandel direkt sollen künftig bis zu 10 Jahre Haft möglich sein. Das geht aktuell nur bei schweren Fällen. Aus Berlin, Lea Matschulat.
8: Die Wirtschaftsweisen erwarten in diesem Jahr wegen der Auswirkung des Iran-Kriegs nur ein Mini-Wachstum der deutschen Wirtschaft von 0,5%. Im vergangenen Herbst hatte der Sachverständigenrat noch mit einem Plus des Bruttoinlandsprodukts von 0,9% gerechnet. Durch den Iran-Krieg ist der Schiffsverkehr in der für den Ölhandel wichtigen Straße von Hormuz weitgehend zum Erliegen gekommen. In der Folge sind die Öl- und Gaspreise stark gestiegen, aber auch für andere Produkte wie Weizen und Düngemittel. Der Trend zur Teilzeit hält in Deutschland ungebrochen an. Immer mehr Beschäftigte arbeiten mit reduzierter Stundenzahl. 2025 erreichte die Teilzeitquote unter den Beschäftigten mit rund 32% einen neuen Höchststand, wie das Statistische Bundesamt in Wiesbaden mitteilte. Damit arbeitete fast jede dritte beschäftigte Person in Teilzeit. Besonders häufig sind Frauen in Teilzeit tätig. Mehr als jede zweite Frau arbeitete in Teilzeit. Bei Männern war es dagegen nur etwa jeder siebte.
6: Dankeschön in die Nachrichtenredaktion.
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6: Da ist einiges los auf den Lausitzer Straßen. Einmal auf der B169 Richtung Elsterwerda zwischen Schorbus und Drebgau. Da gab es einen Unfall und die Unfallstelle, die ist auch noch nicht gesichert. Also fahrt schön vorsichtig. Das gleiche gilt auch für die A13 Richtung Spreewald-Dreieck zwischen Großreschen und Bronco. Da gibt es Reifenteile auf der rechten Spur und einen defekter LKW auf dem Standstreifen. Und dann gibt es auch noch Stau auf der A13 Richtung Dresden, Höhe Freiwalde. Aktuell sind wir dabei 10 Minuten länger durch die Vollsperrung, die noch bis 18 Uhr läuft. Blitzer gibt's auch auf der A13 Richtung Schönefelder Kreuz an der Abfahrt Freiwalde, auf der B168 Richtung Peitz hinter dem Abzweig Döbrig-Maust, auf der B320 zwischen Schenkendöbern und dem Abzweig nach Lübinchen, in Spremberg in der Kraftwerkstraße Richtung Trattendorf am Abzweig Knappenweg, auf der L50 in der Ringstraße in Kleingaglo und auf der L48 in Bußdorf-Vorwerk. Und das war noch nicht alles. Wir haben auch noch Blitzeranhänger für euch. In Cottbus gleich 3 Stück. Elisabeth-Wolf-Straße bei Tempo 30. Am Nordrand Richtung Siloer Landstraße. In der Schillerstraße Richtung Wilhelm-Kühl-Straße. Da direkt am Autohaus. Dann in Steinkirchen in der Cottbuser Straße bei Tempo 30 steht ein Blitzeranhänger. Und noch einer auf der B87 bei Frei im Felde bei Tempo 100. War das noch nicht alles? Habt ihr noch was gesehen und zu melden? Dann macht das ganz einfach per Telefon oder per WhatsApp. Die Nummer dafür ist die 0355 4839 945.
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6: Manchmal reicht bei so einer kleinen Katze wohl ein einziger Blick und dann ist man direkt schockverliebt. Und genauso läuft es offenbar auch bei Birdie im Tierheim Cottbus. Die kleine Katze, die wartet aktuell noch auf ein neues Zuhause und hat dabei nicht nur unsere Tierheimkollegen ziemlich schnell überzeugt, warum Birdie vielleicht perfekt zu euch passen könnte. Das hört ihr gleich bei Tier der Woche hier bei Radio Cottbus.
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0: sorgt für gute Laune an diesem Mittwochmittag. Es ist 13.13 Uhr.
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0: Wir schauen jede Woche im Tierheim hier in Cottbus vorbei, wo viele Tiere auf euch warten und auf ein neues Zuhause hoffen. Und in dieser Woche stellen wir euch eine Katze vor. Tobi aus der Radio Cottbus Redaktion, der hat sie für euch zusammen mit Silvia getroffen und näher kennengelernt.
2: Stell uns bitte unser Tier der Woche vor.
3: Also ich stelle die Katze Birdie vor. Das ist eine Scottish Fold Katze und ist circa 2 bis 4 Jahre alt. Und die kam übers Amt zu uns und hat auch hier ihre Babys bekommen. Und ja, es dauert noch ungefähr so circa 5 bis 6 Wochen, ehe sie denn ausziehen darf.
2: Wie schaut's denn aus, wenn du sie charakterlich beschreiben müsstest? Was wären so Charakterzüge oder Charaktereigenschaften, die dir so einfallen? Also verschmust hast du gesagt, was gibt's da noch?
3: Also sie ist auch ganz lieb, kommt auch gerne zu Menschen, auch kümmert sich ganz lieb um ihre Babys. Und also sie ist wirklich sehr, sehr lieb und sehr zutraulich.
2: Ist das denn ein Kriterium, wenn man sie haben will, dass man die Babys mitnimmt? Oder wie schaut das aus?
3: Nein, also man kann sie auch einzeln im Haus halten oder im Garten, je nachdem.
2: Und dann komme ich schon zur letzten Frage. Wie schaut es denn aus? Ist ein Haus besser? Ist eine Wohnung besser? Eine Familie? Einzelpersonen? Oder sagst du, es ist eigentlich ganz egal?
3: Also im Moment würde ich sagen, es ist egal, aber Haus ist schon ideal.
0: Wenn ihr also noch ein bisschen Platz für ein liebevolles Kätzchen oder gleich eine ganze Katzenfamilie habt, dann vereinbartet gerne einfach einen Termin im Cottbuser Tierheim, lernt die verschmuste Birdie kennen und vielleicht liegt sie ja ganz bald gemütlich bei euch zu Hause. Ein Bild von dem kleinen Racker findet ihr wie immer auf radiocottbus.de, auf Instagram und auch auf Facebook.
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0: Das warten wir natürlich ab. Ihr hört Radio Cottbus mit Musik von Kesha, TikTok. Es ist kurz vor 2:30.
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0: Die Sonnenbrille, die brauchen wir heute gar nicht mehr absetzen. Die ist heute ein absolutes Muss. Die Sonne, die scheint von früh bis spät und kennt keine Grenzen. Das ist ein richtig schöner, angenehmer Frühlingstag heute mit strahlend blauem Himmel. Ein paar Wölkchen gibt es am Himmel auch zu sehen. Aber ich sag's schon, ein paar Wölkchen. Die sind wirklich ganz harmlos. Heute bleibt alles trocken bei uns in der Lausitz. Dazu gibt's Temperaturen um die 23 Grad und die haben wir auch schon fast überall erreicht. Aktuell messen wir da 23 Grad in Lübben, in Tauer 23 und in Kolkwitz ebenfalls 23 Grad.
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0: Die Unternehmen in Südbrandenburg, die blicken laut einer neuen IHK-Analyse so pessimistisch in die Zukunft wie seit 2022 nicht mehr. Lia Limberg, was sind die Ursachen dafür?
21: Hohe Energie- und Rohstoffpreise, steigende Arbeitskosten und eine schwache Nachfrage setzen vor allem kleinen und mittleren Betrieben zu. Viele Unternehmen stoppen Investitionen, im Handel sogar fast 70%. Zugleich melden zahlreiche Betriebe sinkendes Eigenkapital und dass es schwieriger wird, laufende Kosten zu decken. Die IHK fordert deshalb schnelle politische Reformen, die für Planbarkeit und Entlastung sorgen sollen. Brandenburgs Hochschulen stehen vor Sanierungen in Millionenhöhe. Auch die BTU Cottbus-Senftenberg muss umfangreich modernisieren, vor allem beim Brandschutz, der Gebäudetechnik und der energetischen Infrastruktur. Betroffen sind ältere Gebäude und technische Anlagen, die für einen sicheren Forschungs- und Lehrbetrieb erneuert werden müssen. Die genaue Höhe der Sanierungskosten ist derzeit noch nicht bekannt. An der BTU gibt es allerdings keinen Sanierungsstau wie an der TU Berlin, sondern vor allem notwendige Modernisierungsmaßnahmen. Das Lausitz-Velodrom in Cottbus wird vor der Junioren-EM im Juli aktuell saniert. Seit Anfang Mai erneuern Fachfirmen den stark abgenutzten Fahrbahnbelag der Radrennbahn. Die Arbeiten kosten rund 150.000 Euro und sollen bis zum 19. Juni abgeschlossen sein. Mit der neuen Beschichtung sollen wieder sichere Bedingungen für Wettkämpfe und das Training entstehen. Bei der Sanierung gibt es eine Besonderheit. Die Bahn wird traditionell per Hand saniert, denn auf der 42-Grad-Neigung können keine Maschinen eingesetzt werden. Und die gute Nachricht? Mehr als 113.000 Kilometer sind in Forst schon gesammelt worden beim diesjährigen Stadtradeln. Aktuell machen fast 940 Menschen in 78 Teams mit. Die Stadt ruft jetzt nochmal zum Endsport auf. Noch bis zum 29. Mai können weiter Kilometer gesammelt werden. Wer noch mitmachen will, kann sich weiterhin online oder über die Stadtradeln-App anmelden. Soweit das Neueste. 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
0: Danke dir, Lia Limberg.
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0: Die Liste wird immer länger hier bei den Lausitzer Straßen. Eine Vollsperrung gibt es nach einem Unfall auf der B169 zwischen Schorbus und Drebgau. Das hat uns René gemeldet. Danke an dich. Dann gibt es auf der A13 Richtung Spreewald-Dreieck zwischen Großrieschen und Bronco immer noch Reifenteile auf der rechten Spur und einen defekten LKW auf dem Standstreifen. Und es staut sich immer noch auf der A13 Richtung Dresden, Höhe Freiwalde. Da braucht ihr aktuell 15 Minuten länger durch die Vollsperrung, die noch bis 18 Uhr gilt. Blitzer gibt's auch auf der R13 Richtung Schönefelder Kreuz an der Abfahrt Freiwalde, auf der B168 Richtung Peitz hinter dem Abzweig Döprig-Maust, auf der B320 zwischen Schenkendöbern und dem Abzweig nach Lübinchen, in Spremberg in der Kraftwerkstraße Richtung Trattendorf am Abzweig Knappenweg, dann direkt in Peitz am Maikissebogen bei der Rettungswache, den hat uns gerade Bauer gemeldet, und auf der L50 in der Ringstraße in Kleingaglo steht einer, genauso wie auf der L48 in Boosdorf Vorwerk. Blitzanhänger gibt's auch noch, und zwar 3 Stück in Cottbus. Einmal in der Elisabeth-Wolf-Straße, dann am Nordrand Richtung Siloer Landstraße und in der Schillerstraße Richtung Wilhelm-Köhl-Straße direkt am Autohaus. Und noch 2 weitere Blitzanhänger in Steinkirchen, in der Cottbusser Straße und auf der B87 bei Frei im Felde bei Tempo 100. War das noch nicht alles? Dann macht's wie Bauer und René und meldet uns die Blitzanhänger, die Blitzer oder vielleicht die Vollsperrung. Wir geben es dann natürlich an alle anderen weiter und wünschen euch eine gute Fahrt.
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0: Die Sommerpause fühlt sich beim FC Energie Cottbus gerade irgendwie gar nicht nach Pause an. Hinter den Kulissen, da passiert nämlich schon wieder richtig viel. Ein großer Testgegner für die Vorbereitung steht jetzt fest. Im Kader wird weitergebaut und gleichzeitig gibt's bei einem Energietalent offenbar Interesse aus der zweiten Bundesliga. Welche Namen gerade besonders wichtig werden und warum die nächsten Wochen spannend bleiben dürften, das hört ihr gleich im Sport. Vorher gibt's den aktuellen Hit von Teddy Swims für euch. Habt einen schönen Tag.
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0: Radio Cottbus hier. Ganz entspannt geht's durch diesen Mittwoch mit der besten Musik von Kim Wild, Kids in America.
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0: Bei Energie Cottbus läuft die Vorbereitung auf die neue Zweitligasaison. Jetzt steht auch der große Härtetest fest. Energie spielt Ende Juli gegen Dynamo Dresden. Gleich zweimal 90 Minuten gespielt wird in Dresden und ohne Zuschauer. Und das ist schon eine richtige Belastungsprobe. Trainer Pele Wollitz, der will halt sehen, wer wirklich bereit für die zweite Liga ist. Denn im Kader passiert gerade ziemlich viel. Mit Christian Kinsobi gibt's ja jetzt schon den ersten Neuzugang. Gleichzeitig stehen aber noch einige Fragezeichen hinter dem Team. Und ein Name sorgt gerade besonders für Gesprächsstoff. Can Mustafa, der erste FC Nürnberg, der interessiert sich wohl für ihn. Energie bestätigt auch gegenüber der Lausitzer Rundschau, dass es da aktuell Gespräche gibt. Mustafa, der gilt als eines der größten Talente im Kader. Aber klar, wenn ein gutes Angebot kommt, muss Energie zumindest überlegen. Wir bleiben natürlich dran, hier auf Radio Cottbus. Und alle Infos gibt's auch nochmal auf radiocottbus.de.
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1: Die Debatte um eine mögliche Bewerbung für die Expo 2035 nimmt Fahrt auf. Führende Wirtschaftsverbände aus Brandenburg erhöhen jetzt den Druck auf die Landesregierungen in Potsdam und Berlin. Außerdem laufen derzeit und noch vor der Bahnrad-Europameisterschaft der Junioren im Juli wichtige Sanierungsarbeiten im Lausitz-Velodrom in Cottbus. Und die Stadt Lauchhammer, die könnte bald schon offiziell eine neue Städtepartnerschaft bekommen. Die polnische Stadt Warschau hat der Kunstgussstadt eine Zusammenarbeit vorgeschlagen.
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4: Ja, also mit dem Wetter haben wir diese Woche wirklich richtig Glück. Heute wieder ganz, ganz viel Sonne und kaum Wolken am Himmel. Dazu 24 Grad gerade in Cottbus, 23 Grad in Finsterwalde und in Peitz und maximal werden es heute 24 Grad. Also etwas angenehmer als gestern. Es weht auch so ein kleiner frischer Wind. Also ja, wie gesagt, das Wetter ist etwas angenehmer als gestern. Auch zum Abend hin dann ein klarer Himmel.
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5: Mit Lia Limberg, guten Tag. Die Unternehmen in Südbrandenburg blicken laut einer neuen IHK-Analyse so pessimistisch in die Zukunft wie seit 2022 nicht mehr. Hohe Energie- und Rohstoffpreise, steigende Arbeitskosten und eine schwache Nachfrage setzen vor allem kleinen und mittleren Betrieben zu. Viele Unternehmen stoppen Investitionen, im Handel sogar fast 70%. Zugleich melden zahlreiche Betriebe sinkendes Eigenkapital und dass es schwieriger wird, laufende Kosten zu decken. Die IHK fordert deshalb schnelle politische Reformen, die für Planbarkeit und Entlastung sorgen sollen.
4: Danke dir, Lia Limberg. Mehr Lausitz News mit dir in einer halben Stunde. Jetzt die Nachrichten aus Deutschland und der Welt.
6: Ich bin Thomas Bleskin. Die Wirtschaftsweisen erwarten in diesem Jahr wegen der Auswirkungen des Iran-Kriegs nur ein Mini-Wachstum der deutschen Wirtschaft von 0,5%. Im vergangenen Herbst hatte der Sachverständigenrat noch mit einem Plus des Bruttoinlandsprodukts von 0,9% gerechnet.
7: Sprit ist teurer geworden, Öl, Gas und das spüren natürlich auch die Unternehmer. Zudem rechnen die Experten damit, dass auch die Inflation weiter ansteigt, also dass wir Verbraucher an Kaufkraft verlieren. Das milliardenschwere Investitionsprogramm der Regierung für die Infrastruktur könnte für ein bisschen mehr Wachstum sorgen, so die Wirtschaftsweisen. Gleichzeitig fordern sie aber Reformen von der Regierung und das heißt vor allem, den Anstieg der Sozialbeiträge begrenzen. Claudia Wächter, Nachrichtenredaktion.
6: Das Bundeskabinett hat eine Neufassung des Baugesetzbuchs beschlossen, die vor allem den Wohnungsbau in Schwung bringen soll. Planungsverfahren sollen digitalisiert, verkürzt und für Bürgerinnen und Bürger durchsichtiger werden. Daneben sollen Kommunen mehr Handhabe gegen sogenannte Schrottimmobilien bekommen.
8: Städte und Gemeinden mit zu wenig Wohnraum können künftig bauen zum sogenannten überragenden öffentlichen Interesse erklären. Damit würden dann die entsprechenden Projekte Vorrang vor anderen Interessen bekommen, wenn es zum Beispiel um die Nutzung von Grünflächen geht. Das große Ziel der Ministerin, Bauen beschleunigen, denn das dauert hier in Deutschland immer noch viel zu lange. Und offensichtlich vernachlässigte Häuser sollen schneller instand gesetzt werden, in Extremfällen sogar enteignet werden können. Thomas Thonfeld, Berlin.
6: Die frühere RAF-Terroristin Daniela Klette ist vor dem Landgericht Verden zu 13 Jahren Haft verurteilt worden, wegen schweren Raubes, Verstößen gegen Waffengesetze und anderer Straftaten. Das Gericht sah es als erwiesen an, dass die Angeklagte mit ihren mutmaßlichen Komplizen Burkhard Garwig und Ernst Volker Staub Geldtransporter und Supermärkte überfiel. Dabei soll das Trio mehr als 2,7 Millionen Euro erbeutet haben. Garwig und Staub sind weiter auf der Flucht. Die deutsche Luftfahrt- und Tourismusbranche sieht trotz der Lage im Nahen Osten keine Gefahr für Flugausfälle im Sommer wegen fehlenden Kerosins. Die Lufthansa erklärte, mögliche Ausfälle über die Straße von Hormuz könnten durch Importe aus den USA und Afrika ausgeglichen werden. Reisende müssten sich weder um ihre Buchungen noch um nachträgliche Preissteigerungen sorgen.
4: Danke, Thomas Bleskin aus der Nachrichtenredaktion.
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4: Die B169 zwischen Schorbus und Drebkau ist nach einem Unfall weiterhin vollgesperrt. Und auf der A13 Richtung Spreewald-Dreieck, genauer gesagt zwischen Großrächen und Bronco, sind Reifenteile auf der rechten Spur und ein defekter LKW auf dem Standstreifen. Also auch da vorsichtig sein. Die letzte Meldung für euch. Es gibt einen Stau auf der A13 Richtung Dresden, Höhe Freiwalde. Aktuell braucht ihr da um die 10 Minuten länger durch die Vollsperrung. Die Blitzer, die stehen auf der B168 Richtung Peitz hinter dem Abzweig Döbrig-Maust. In Peitz ebenfalls am Meixebogen bei der Rettungswache und in der Dresdner Chaussee in der Schwarzpumpe da bei Tempo 50. Die Blitzeranhänger, die stehen weiterhin in Cottbus in der Elisabeth-Wolf-Straße bei Tempo 30, in Cottbus am Nordrand und in der Schillerstraße da Richtung Wilhelm-Kühl-Straße am Autohaus. Weitere Blitzeranhänger in Steinkirchen in der Cottbusser Straße bei Tempo 30 und ein neuer auf der B87 bei Freimelde bei Tempo 100. Falls ihr noch was gesehen habt, falls ihr noch was zu melden habt, dann immer gerne per WhatsApp oder auch per Telefon unter der 0355 4839 945.
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4: In Cottbus gibt jetzt ein neues Projekt, wo Alt von Jung und Jung von Alt profitieren und lernen soll. Miteinander fürs Miteinander heißt es. Und mehr dazu hört ihr gleich. Jetzt gibt's aktuelle Musik für euch von Connor Skinner mit Find You.
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0: echter Klassiker von Fleetwood Mac mit Everywhere habt ihr gehört auf Radio Cottbus um 14.11 Uhr.
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0: Viele Menschen gehen irgendwann in Rente und sind dann natürlich erstmal froh, endlich mehr Freizeit zu haben. Irgendwann kommt dann aber vielleicht der Punkt, da fehlt dann doch so eine bestimmte Aufgabe im Alltag oder einfach der Kontakt zu anderen Menschen. Und genau da setzt jetzt ein neues Projekt in Cottbus an. Das heißt Miteinander fürs Miteinander und soll Senioren mit Kitas, Schulen, Horten oder Vereinen zusammenbringen. Und die Idee dahinter, die ist eigentlich ganz einfach. Die Senioren geben ihre Lebenserfahrung weiter und helfen gleichzeitig den Kindern und Einrichtungen. Das kann zum Beispiel beim Lesen lernen sein, bei Hausaufgaben, Sportangeboten oder vielleicht auch einfach bei gemeinsamen Projekten und Ausflügen. Davon profitieren am Ende auch beide Seiten. Die Einrichtungen bekommen Unterstützung und viele ältere Menschen bleiben aktiv, lernen neue Leute kennen und haben auch wieder eine feste Aufgabe im Alltag. Und nebenbei soll das Ganze auch gegen Einsamkeit helfen und den Austausch zwischen Jung und Alt wieder stärken. Falls ihr da gern mitmachen möchtet, ganz egal ob als Senior oder Einrichtung, ihr findet alle Infos jetzt auf cottbus.de/mfm.

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1: 27. Mai 1984. Neu in den Charts ist Chris de Burgh mit High on Emotion. Chris de Burgh wird 1948 als Chris Davison in Argentinien geboren. Sein Vater ist Diplomat und bevor sich die Familie in Irland niederlässt, wohnt sie in Argentinien und verschiedenen afrikanischen Staaten, in denen Chris' Vater arbeitet. In Irland ziehen sie dann in ein Schloss aus dem 12. Jahrhundert und bauen es um zum Hotel. Hier sammelt Chris seine erste Bühnenerfahrung, als er als Jugendlicher dort für die Hotelgäste auftritt. Das macht ihm so viel Spaß, dass er von nun an selbst Songs schreibt und auch immer mal wieder in sein Programm einfließen lässt. Nach der Schule studiert er dann Französisch, Englisch und Geschichte. Aber er wird nicht Lehrer, sondern sehr zum Unwohl seiner Eltern tatsächlich Musiker. In den 70ern spielt er erste Konzerte und da spielt sich so eine kleine, aber loyale Fanbase. Und die wächst langsam und stetig an. Betonung liegt auf langsam, denn erst mit seinem 6. Album und der Single Don't Pay the Ferryman schafft er es erstmals in die britischen Charts. Nach diesem Erfolg versucht er mit den nächsten Alben direkt nachzulegen. Und auch wenn er an den Erfolg von Don't Pay the Ferryman nicht ganz anschließen kann, so schafft er es trotzdem wieder in die Charts mit seiner nächsten Hitsingle High on Emotion.

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10: Ja, heute etwas angenehmer als gestern, etwas kühler, aber trotzdem noch sehr warm. Maximal 24 Grad sind heute für uns drin und die haben wir auch schon in Cottbus erreicht. In Forst sind es auch schon 24 Grad. 23 Grad haben wir es in Burg und dazu haben wir einen leichten Wind und es ist schön sonnig. Regnen soll es heute auch nicht mehr, auch nicht am Abend und in der Nacht gibt es einen klaren Himmel. Also auch am Feierabend könnt ihr das gute Wetter noch richtig gut genießen.
9: Es ist 2:30. 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
10: Die Unternehmen in Südbrandenburg blicken laut neuer IHK-Analyse so pessimistisch in die Zukunft wie seit 2022 nicht mehr. Lia Limberg, was sind die Ursachen dafür?
12: Hohe Energie- und Rohstoffpreise, steigende Arbeitskosten und eine schwache Nachfrage setzen vor allem kleinen und mittleren Betrieben zu. Viele Unternehmen stoppen Investitionen, im Handel sogar fast 70%. Zugleich melden zahlreiche Betriebe sinkendes Eigenkapital und dass es schwieriger wird, laufende Kosten zu decken. Die IHK fordert deshalb schnelle politische Reformen, die für Planbarkeit und Entlastung sorgen sollen. Brandenburgs Hochschulen stehen vor Sanierungen in Millionenhöhe. Auch die BTU Cottbus-Senftenberg muss umfangreich modernisieren, vor allem beim Brandschutz, der Gebäudetechnik und der energetischen Infrastruktur. Betroffen sind ältere Gebäude und technische Anlagen, die für einen sicheren Forschungs- und Lehrbetrieb erneuert werden müssen. Die genaue Höhe der Sanierungskosten ist derzeit noch nicht bekannt. An der BTU gibt es allerdings keinen Sanierungsstau wie an der TU Berlin, sondern vor allem notwendige Modernisierungsmaßnahmen. Das Lausitz-Velodrom in Cottbus wird vor der Junioren-EM im Juli aktuell saniert. Seit Anfang Mai erneuern Fachfirmen den stark abgenutzten Fahrbahnbelag der Radrennbahn. Die Arbeiten kosten rund 150.000 Euro und sollen bis zum 19. Juni abgeschlossen sein. Mit der neuen Beschichtung sollen wieder sichere Bedingungen für Wettkämpfe und das Training entstehen. Bei der Sanierung gibt es eine Besonderheit. Die Bahn wird traditionell per Hand saniert, denn auf der 42-Grad-Neigung können keine Maschinen eingesetzt werden. Und die gute Nachricht? Mehr als 113.000 Kilometer sind in Forst schon gesammelt worden beim diesjährigen Stadtradeln. Aktuell machen fast 940 Menschen in 78 Teams mit. Die Stadt ruft jetzt nochmal zum Endsport auf. Noch bis zum 29. Mai können weiter Kilometer gesammelt werden. Wer noch mitmachen will, kann sich weiterhin online oder über die Stadtradeln-App anmelden. Soweit das Neueste. 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
13: Danke dir, Lia Limberg.
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13: Auf der B169 zwischen Schorbus und Drebkow hat es einen Unfall gegeben. Die Polizei, die regelt da den Verkehr, also es kann noch ein bisschen zu Einschränkungen kommen. Und auf der A13 Richtung Spreewald-Dreieck zwischen Großrieschen und Bronco liegen weiterhin Reifenteile auf der rechten Spur und es gibt einen defekten LKW auf dem Standstreifen. Also auch da müsst ihr euch ein bisschen gedulden und ein bisschen aufpassen. Und es gibt noch einen Stau auf der A13 Richtung Dresden-Höhe-Freiwalde, da müsst ihr um die 10 Minuten mehr einplanen. Ansonsten stehen die Blitzer auf der B168 Richtung Peitz hinter dem Abzweig nach Dörbrück, in Peitz ebenfalls am Meixebogen bei der Rettungswache und in Cottbus ein neuer in der Kiekebuscher Straße, da bei Tempo 30. Die Blitzeranhänger, die stehen in Cottbus in der Elisabeth-Wolf-Straße bei Tempo 30, in Cottbus am Nordrand und in der Schillerstraße, da Richtung Wilhelm-Kühl-Straße. Habt ihr noch was gesehen? Habt ihr noch was zu melden? Dann immer gerne per WhatsApp oder auch per Telefon unter der 0355 4839 945. Gute Fahrt euch!
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13: Und gleich ist 14.40 Uhr und das bedeutet natürlich, wir spielen wieder Wer oder Was bin ich? Und auch heute haben wir uns was richtig Cooles, richtig Spannendes überlegt. Es gibt ein paar Tipps mal wieder für euch und das spielen wir gleich. Davor gibt es aktuelle Musik für euch von Tiffany Aries mit Vertigo und gleich danach ein Klassiker von No Mercy mit Where Do You Go.
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0: Diesen Song haben meine Eltern im Auto richtig häufig gehört. No Mercy mit Where Do You Go. 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
0: Ja, ihr hört, wir spielen heute wieder Wer oder was bin ich? Das heißt, ihr kriegt gleich ein paar Tipps von mir an die Hand und müsst erraten, wer ich bin oder was ich bin. Also ich kann entweder ein Ort oder eine Sehenswürdigkeit sein oder eben auch eine Person hier aus der Lausitz. Insgesamt gibt es 5 Tipps für euch und die Profis, die werden es vielleicht schon direkt erraten. Die ersten 3 Tipps, die hören wir jetzt um 14.40 Uhr. Die restlichen, die kommen nochmal um 15.50 Uhr. Ich würde sagen, ihr macht euch jetzt bereit, nehmt eure Handys in die Hand und wir starten mit dem ersten. Tipp.
2: Am 30. September 1994 hatte ich meinen ersten Arbeitstag.
0: Den ersten Arbeitstag 1994. Vielleicht ist es ja eine wichtige Person, die wir wirklich alle kennen. 1994 ist ja eine längere Zeit, also muss vielleicht eine etwas ältere Person sein. Der Andreas, der sagt Waldemar Kleinschmidt. Jenny sagt, nee, ist vielleicht doch keine Person, ist vielleicht eher ein Ort. Wendisches Museum hat sie in den Topf geworfen, das könnte natürlich auch sein. Ole meint, es könnte vielleicht sogar Ronny Gersch sein, also unser Chef, auch ein guter Tipp. Ich würde sagen, wenn jetzt nichts mehr weiter reinkommt, dann machen wir mit dem zweiten Tipp. Ich gebe ja zu, der erste Tipp, der war ja gar nicht so einfach.
2: Ich kann richtig gut sauber machen.
0: Ich kann richtig gut sauber machen. Gut, damit fallen ein paar Personen weg, würde ich sagen. Nicht jeder macht sauber. Sauber machen, Ella hat jetzt Alba in den Topf geworfen. Das passt ja auf jeden Fall zu sauber machen. Was gibt's danach? Was oder wer kann gut sauber machen? Die Lagune vielleicht, sagt Petra. Gleich hören wir unseren allerletzten Tipp, also wirklich aufmerksam sein. Ich weiß, heute ist es wirklich nicht so einfach mit den Tipps. Ich würde sagen, wir hören jetzt in den letzten rein.
2: Ich rieche intensiv.
0: Ich rieche intensiv. Ja, sehr kurze Tipps jetzt, die letzten beiden, aber vielleicht hilft der euch ja. Intensiv riechen, das kann ja positiv und negativ sein. Irgendwas schön Blumiges vielleicht, jetzt passend im Frühling. Verbindet vielleicht mal die 3 Tipps miteinander. 1994 den ersten Arbeitstag gehabt. Ich kann richtig gut sauber machen und ich rieche intensiv. Was könnte das alles zusammen ergeben? Vielleicht habt ihr noch die ein oder andere Idee. Wenn nicht, gar kein Problem. Um 15.50 Uhr spielen wir weiter. Ronny hat jetzt die Kläranlage geschrieben. Ich warte jetzt noch auf die letzten, die uns vielleicht im Stream hören. Und wie gesagt, verbinde die 3 Tipps nochmal zusammen, auch wenn es nicht ganz so einfach ist. Die Evi, die schreibt Wasserwerk Cottbus. Ja, okay, es sind jetzt 2 sehr ähnliche Tipps. Ich würde sagen, um 15.50 Uhr machen wir direkt nochmal weiter. Da kommen die 2 weiteren Tipps und da bin ich mir sicher, da kommt ihr drauf, was ich bin.
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0: Nico Santos mit Would I Lie to You. 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Habt einen schönen Mittwoch.
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0: Und hier sind drei Themen, über die die Region heute spricht. Mehr Infos findet ihr auf radiocottbus.de, dem Newsportal für die Lausitz. Die Stadt Lauchhammer könnte schon bald offiziell eine neue Städtepartnerschaft bekommen. Die polnische Stadt Wschowa hat der Kunstgussstadt eine Zusammenarbeit vorgeschlagen. Außerdem laufen derzeit und noch vor der Bahnrad-Europameisterschaft der Junioren im Juli wichtige Sanierungsarbeiten im Lausitz-Velodrom in Cottbus. Und die Debatte um eine mögliche Bewerbung für die Expo 2035 nimmt Fahrt auf. Führende Wirtschaftsverbände aus Brandenburg erhöhen jetzt den Druck auf die Landesregierungen in Potsdam und Berlin.
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0: You Been Gone von Kelly Clarkson, eines ihrer bekanntesten Lieder, und das aus gutem Grund, ist ein richtig guter Song.
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0: Man lebt über Jahre nebeneinander, aber kennt sich nicht wirklich. In den meisten Nachbarschaften endet die Konversation bei einem Hallo. Es wäre doch aber schön, wenn man sich auch mal kennenlernen würde. Vielleicht gibt es ja gemeinsame Interessen oder auch Sachen, bei denen man sich einfach gegenseitig helfen kann. Beim offenen Kaffeenachmittag für Nachbarn habt ihr nun die Möglichkeit, miteinander ins Gespräch zu kommen und auch neue Kontakte zu knüpfen. Das Ganze ist am 3. Juni von 15 bis 17 Uhr in der Lila Villa in Cottbus. Ihr werdet damit Kuchen versorgt, könnt ein bisschen in Bewegung kommen oder auch kreativ werden, und das Ganze auch noch kostenlos. Ihr müsst euch nur vorab anmelden. Die ganzen Infos dazu findet ihr auf der Webseite frauenzentrum-cottbus.de. Am 3. Juni von 15 bis 17 Uhr in der Lila Villa in der Thiemstraße 55, der Tag der Nachbarschaft.
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8: Heute wieder richtig schön sonnig und dazu maximal 24 Grad. Und die haben wir auch schon in Cottbus und in Vetschau erreicht. In Kallau sind es gerade 23 Grad. Dazu auch ein ganz kleiner Wind. Also es ist auch schön angenehm, etwas angenehmer als gestern, würde ich sagen. Auch am Abend ganz viel Sonne, keine Regenwolken und in der

0: Nacht soll uns auch ein klarer Himmel erwarten und dazu auch Temperaturen von um die 17 Grad. Also wieder ein richtig schöner Tag und nach dem Feierabend könnt ihr es auf jeden Fall auch noch genießen.
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2: Mit Lia Limberg, guten Tag. Beim ersten Brandenburger Talk im Wald sind heute klare Forderungen für die Zukunft der Wälder genannt worden. Umweltministerin Hanka Mittelstädt sieht die Bestände durch Hitze, Trockenheit und Schädlinge so stark belastet, dass ein großflächiger Waldumbau notwendig ist. Der aktuelle Waldzustandsbericht zeigt, 39% der Waldfläche sind deutlich geschädigt. Besonders anfällig sind Kiefernmonokulturen. Künftig sollen deshalb artenreichere, klimaangepasste Mischwälder entstehen. Sie sind widerstandsfähiger gegen Extremwetter und Schädlinge. Fortschritte gibt es beim Brandschutz der Wälder. Das Land hat 90 neue Löschwasserbrunnen in besonders gefährdeten Regionen gebaut.
0: Ich danke dir, Lia Limberg. Mehr Lausitz-News in einer halben Stunde. Jetzt die Nachrichten aus Deutschland und der Welt.
3: Ich bin Thomas Bleskin. Die Wirtschaftsweisen erwarten in diesem Jahr wegen der Auswirkungen des Iran-Kriegs nur ein Mini-Wachstum der deutschen Wirtschaft von 0,5%. Im vergangenen Herbst hatte der Sachverständigenrat noch mit einem Plus des Bruttoinlandsprodukts von 0,9% gerechnet.
4: Sprit ist teurer geworden, Öl, Gas und das spüren natürlich auch die Unternehmer. Zudem rechnen die Experten damit, dass auch die Inflation weiter ansteigt, also dass wir Verbraucher an Kaufkraft verlieren. Das milliardenschwere Investitionsprogramm der Regierung für die Infrastruktur könnte für ein bisschen mehr Wachstum sorgen, so die Wirtschaftsweisen. Gleichzeitig fordern sie aber Reformen von der Regierung und das heißt vor allem, den Anstieg der Sozialbeiträge begrenzen. Claudia Wächter, Nachrichtenredaktion.
3: Das Bundeskabinett hat eine Neufassung des Baugesetzbuchs beschlossen, die vor allem den Wohnungsbau in Schwung bringen soll. Planungsverfahren sollen digitalisiert, verkürzt und für Bürgerinnen und Bürger durchsichtiger werden. Daneben sollen Kommunen mehr Handhabe gegen sogenannte Schrottimmobilien bekommen.
5: Städte und Gemeinden mit zu wenig Wohnraum können künftig bauen zum sogenannten überragenden öffentlichen Interesse erklären. Damit würden dann die entsprechenden Projekte Vorrang vor anderen Interessen bekommen, wenn es zum Beispiel um die Nutzung von Grünflächen geht. Das große Ziel der Ministerin, Bauen beschleunigen, denn das dauert hier in Deutschland immer noch viel zu lange. Und offensichtlich vernachlässigte Häuser sollen schneller instand gesetzt werden, in Extremfällen sogar enteignet werden können. Thomas Thonfeld, Berlin.
3: Die frühere RAF-Terroristin Daniela Klette ist vor dem Landgericht Verden zu 13 Jahren Haft verurteilt worden, wegen schweren Raubes, Verstößen gegen Waffengesetze und anderer Straftaten. Das Gericht sah es als erwiesen an, dass die Angeklagte mit ihren mutmaßlichen Komplizen Burkhard Garwig und Ernst Volker Staub Geldtransporter und Supermärkte überfiel. Dabei soll das Trio mehr als 2,7 Millionen Euro erbeutet haben. Garwig und Staub sind weiter auf der Flucht. Die deutsche Luftfahrt- und Tourismusbranche sieht trotz der Lage im Nahen Osten keine Gefahr für Flugausfälle im Sommer wegen fehlenden Kerosins. Die Lufthansa erklärte, mögliche Ausfälle über die Straße von Hormuz könnten durch Importe aus den USA und Afrika ausgeglichen werden. Reisende müssten sich weder um ihre Buchungen noch um nachträgliche Preissteigerungen sorgen.
0: Danke, Thomas Bleskin aus der Nachrichtenredaktion.
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0: Auf der B169 zwischen Schorbus und Trepkau hat es einen Unfall gegeben. Die Polizei, die regelt da jetzt den Verkehr, also könnte es zu Einschränkungen kommen. Und ansonsten staut es sich aktuell auf der A13 Richtung Dresden, da Höhe Freiwalde. Da müsst ihr um die 17 Minuten mehr einplanen. Ansonsten stehen die Blitzer auf der B168 Richtung Peitz hinter dem Abzweig nach Töbrick-Maust. Ebenfalls in Peitz am Meixebogen bei der Rettungswache. Ein weiterer Blitzer in Cottbus in der Kickebuscher Straße bei Tempo 30 und in Doberlug-Kirchhain da in der Gerberstraße. Die Blitzeranhänger, die stehen in Cottbus gleich 3 in der Schillerstraße, in Cottbus am Nordrand und in der Elisabeth-Wolf-Straße da bei Tempo 30. Falls ihr noch was gesehen habt, falls ihr noch was zu melden habt, dann immer gerne per WhatsApp oder auch per Telefon unter der 0355 4839 945. Gute Fahrt euch!
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0: Ja, mit dem Spreewald verbindet man so einiges. Die schöne Natur, die Spreewälder Gurken vielleicht noch, aber vor allem ja das Wasser. Und auf dem Wasser kann man ja schön mit dem Paddelboot durchfahren. Gibt ja kaum was Besseres bei gutem Wetter. Und so ein Paddelbootverleih, das gibt's tatsächlich schon ganz lang. Mehr dazu gleich, davor aktuelle Musik von Niall Horan für euch.
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0: Hey, ihr hört Radio Cottbus, 15.10 Uhr haben wir es jetzt.
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0: Im Spreewald gehört das heute irgendwie einfach dazu. Rein ins Paddelboot, kurz abstoßen und dann gemütlich durch die Fließe treiben lassen. Aber angefangen hat das Ganze eigentlich mit einer ziemlich einfachen Idee vor genau 100 Jahren. Damals kamen plötzlich immer mehr Berliner in den Spreewald, denn die Bahnverbindungen wurden besser und viele wollten einfach raus aus der Großstadt und rein in die Natur. Und einige brachten sogar ihre eigenen Klappboote mit. Die waren allerdings ziemlich unpraktisch beim Transport. Das kann man sich ja, glaube ich, ganz gut vorstellen, jetzt auch noch mit dem Regio mit so einem Klappboot zu fahren. Genau daraus entstand dann die clevere Idee, warum nicht einfach Boote direkt vor Ort vermieten. Gesagt, getan. In Lübbenau entstand so 1926 einer der ersten Paddelbootverleihe im Spreewald und aus ein paar Booten wurde schnell ein richtiges Geschäft. Das Verrückte daran ist übrigens, viele Boote wurden damals noch komplett selbst gebaut, also teilweise sogar mit Materialien, die irgendwo organisiert oder getauscht wurden. Und manche dieser alten Boote fahren tatsächlich noch heute durch die Fließe. Auch beim Komfort war man überraschend früh unterwegs. Manche Boote hatten damals tatsächlich schon Teppiche und Kissen an Bord, also quasi die Luxusversion der Spreewald-Kahnfahrt. Also wenn ihr das nächste Mal durch den Spreewald paddelt, vielleicht ja auch schon in den nächsten Tagen bei diesem guten Wetter, dann fahrt ihr vermutlich an 100 Jahren Geschichte vorbei.
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14: Ja, heute wieder richtig schönes, frühlingshaftes Wetter, ganz viel Sonne und kaum Wolken am Himmel. Dazu 24 Grad in Cottbus, 23 in Lübben und in Peitz. Und maximal werden es heute auch nur 24 Grad, also gar nicht so warm wie gestern. Also etwas angenehmer. Es weht auch ein kleiner, frischer Wind dazu und auch für den Abend kündigt sich richtig gutes Wetter an, immer noch ganz wie Sonne und immer noch schön warm.
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14: Beim ersten Brandenburger Talk im Wald sind heute klare Forderungen für die Zukunft der Wälder genannt worden. Hier Limberg, was soll in Zukunft passieren?
2: Umweltministerin Hanka Mittelstädt sieht die Bestände durch Hitze, Trockenheit und Schädlinge so stark belastet, dass ein großflächiger Waldumbau notwendig ist. Der aktuelle Waldzustandsbericht zeigt, 39% der Waldfläche sind deutlich geschädigt, besonders anfällig sind Kiefernmonokulturen. In Zukunft sollen deshalb artenreichere, klimaangepasste Mischwälder entstehen, sie sind widerstandsfähiger gegen Extremwetter und Schädlinge. Fortschritte gibt es dagegen beim Brandschutz der Wälder. Das Land hat 90 neue Löschwasserbrunnen in besonders gefährdeten Regionen gebaut. In Döbern im Landkreis Spree-Neiße sind heute Morgen eine Mutter und ihre zwei Kinder von einem Auto erfasst worden. Gegen 8.45 Uhr wollte ein Autofahrer an die Forster Straße abbiegen, dabei hat er die Frau mit ihrem Kinderwagen übersehen. Die Frau und der Fahrer sind unverletzt geblieben, die beiden Kinder mussten mit einem Rettungswagen ins Krankenhaus gebracht werden. Die deutsch-polnischen Grenzinformationspunkte haben eine neue zweisprachige Internetplattform gestartet. Unter gip-gpi.eu finden Menschen im Grenzraum jetzt kompakte Infos zu Leben, Lernen und Arbeiten im Nachbarland, dazu ein Kontaktformular, Beratungsstellen und einen Veranstaltungskalender. Die GIP bieten kostenlose Beratung für Bürger beider Länder und wollen damit den Alltag der vielen Pendler und grenzübergreifend lebenden Familien erleichtern. Und die gute Nachricht? Mehr als 113.000 Kilometer sind in Forst schon gesammelt worden beim diesjährigen Stadtradeln. Aktuell machen fast 940 Menschen in 78 Teams mit. Die Stadt ruft jetzt nochmal zum Endsport auf. Noch bis zum 29. Mai können weiter Kilometer gesammelt werden. Wer noch mitmachen will, kann sich weiterhin online oder über die Stadtradeln-App anmelden. Soweit das Neueste. 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
14: Danke dir, Lia Limberg.
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14: Zwischen Laubsdorf und Bargens hat es einen Waldbrand gegeben. Da kommt ihr in beide Richtungen aktuell nicht durch. Ihr müsst die Strecke über Kasel umfahren. Das hat uns Thomas gemeldet. Vielen Dank dafür. Auf der B169 zwischen Schorbus und Drebkau regelt weiterhin die Polizei den Verkehr nach einem Unfall. Und auf der A13 Richtung Dresden Höhe Freiwalde staute sich auch immer noch. Da braucht ihr um die 15 Minuten mehr. Die Blitzer, die stehen auf der B168 Richtung Peitz hinter dem Abzweig nach Dörbreck-Maust, in Peitz am Meixebogen bei der Rettungswache. Weitere Blitzer in Cottbus in der Kiekebuscher Straße bei Tempo 30, in Doberlug-Kirchhain in der Gerberstraße und die letzten zwei Blitzer in Cottbus am Stadtring bei Tempo 30 und in der Sachsendorfer Straße. Die Blitzeranhänger, die stehen weiterhin in Cottbus in der Elisabeth-Wolf-Straße bei Tempo 30, in Cottbus am Nordrand und in der Schillerstraße da Richtung Wilhelm-Kühl-Straße. Habt ihr noch was gesehen? Habt ihr noch was zu melden? Dann immer gerne per WhatsApp oder auch per Telefon unter der 0355 4839 945. Gute Fahrt euch!
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14: Und gleich gibt's wieder unser Album der Woche für euch mit Noah Kahn diesmal und seinem Album The Great Divide. Davor aktuelle Musik von BTS mit Swim. Habt einen schönen Mittwoch.
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0: Gute Laune hier auf Radio Cottbus mit Michael Jackson und The Way You Make Me Feel. Und mit guter Musik geht es gleich weiter bei unserem Album der Woche.
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0: Und diesmal ist unser Album der Woche von Noah Kahn. Er ist auf einer kleinen Farm in Vermont, USA aufgewachsen. Gemeinsam mit seinen 3 Geschwistern und natürlich seinen Eltern. Und Kahn hat schon früh die Musik für sich entdeckt und wurde dabei auch von seinen Eltern immer unterstützt. Sein Papa, der brachte ihm tatsächlich Gitarre bei und hat ihn damit inspiriert, Musik zu machen. Und seine Mama hatte eher indirekten Einfluss. Ihr iPod war nämlich voller Songs von Künstlern, an denen sich Noah wohl so ein bisschen orientiert hat. Und seine Familie, die stand anscheinend generell schon immer hinter ihm, hat ihn auch unterstützt, als es ihm mental nicht gut ging und er in Therapie gehen musste. Also kein Wunder, dass er in seinen Songs auch häufig über seine Heimat und eben seine Familie singt. Und auf dem neuen Album hat er nun auch ein Lied, das sich speziell an seine Schwester widmet, da sie, wie er selbst erzählt hat, traurig war, dass sie bisher kein eigenes Lied gewidmet bekommen hat. Ein echt schönes Lied ist es auch, in dem er darüber singt, wie sie alles in Griff hat und für Zusammenhalt in der Familie sorgt. Und da hören wir jetzt auch rein. American Cars gibt's jetzt für euch.

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0: No Patrol mit Shut Your Eyes habt ihr gehört auf Radio Cottbus. 15.50 Uhr haben wir es jetzt.
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0: Ja, wer oder was bin ich? Wir spielen weiter. Ihr kriegt Tipps von mir an die Hand und dann müsst ihr erraten, was für ein Ort, was für eine Person, ein Objekt hier aus der Lausitz ich denn bin. Prinzip ist ja ganz einfach und die Antworten, die schickt ihr dann per WhatsApp an uns an die 0355 4839 945. Ganz schnell einspeichern, falls ihr das noch nicht habt. Die ersten drei Tipps haben wir ja schon um 14.40 Uhr gehört. Jetzt kriegt ihr nochmal alle fünf Tipps und dann bin ich mir sicher, kommt ihr auch alle drauf. Wir hören mal im Schnelldurchlauf in die ersten drei rein.
2: Am 30. September 1994 hatte ich meinen ersten Arbeitstag.
0: Ja, das war unser erster Tipp an euch. Machen wir weiter mit dem zweiten.
2: Ich kann richtig gut sauber machen.
0: Richtig gut sauber machen, okay. Und der dritte?
2: Ich rieche intensiv.
0: Ich rieche intensiv. Und tatsächlich habt ihr vorhin auch nochmal fleißig weitergeraten. Ronny hat LWG gesagt, Andrea sagt Lausitzer Grubenwasser, Jenny am Start mit der LMBV, Sven Kläranlage Cottbus. Was könnte es denn noch sein? Die ganzen Tipps, die habt ihr wie gesagt schon vorhin gehört. Anja sagt die Alba vielleicht. Ich würde sagen, wir machen mit dem vierten Tipp weiter.
2: Über 120.000 Menschen profitieren von mir.
0: 120.000 Menschen profitieren von mir, ist ja schon wirklich eine ganze Menge. Also viele müssten dieses Ding, diesen Ort ja irgendwie kennen. Ein Tipp nochmal von mir persönlich. Heute müsst ihr wirklich mit euren Antworten spezifisch sein, wenn ihr die an mich tippt. Wir haben den ersten Arbeitstag 1994, den intensiven Geruch, jetzt die 120.000 Menschen. Ich würde sagen, langsam ist Zeit für den allerletzten Tipp und da werdet ihr bestimmt erraten, was es ist.
2: Wasser ist mein Gebiet.
0: Ja, Wasser ist mein Gebiet. Damit ist ja schon fast alles klar. Jana sagt Kläranlage Cottbus. Also ich würde sagen, ich habe das Richtige auf jeden Fall schon hier irgendwo gelesen. Verena sagt die LWG. Ja, seid ihr euch denn alle sicher? Ihr könnt ja wie gesagt nochmal weitere Antworten schreiben. Aber viele der Antworten, die überschneiden sich ja. Stefan sagt auch Kläranlage Cottbus. Ich warte jetzt nochmal ein paar Sekündchen. Abwassersystem. Ronny schreibt Kläranlage Cottbus. Ja, ich würde sagen, es ist jetzt langsam Zeit, in die Auflösung reinzuhören.
2: Ich bin die Kläranlage Cottbus.
0: Ja, ich muss zugeben, so schwer war es heute vielleicht doch nicht. Vielleicht müssen wir beim nächsten Mal es noch schwieriger für euch machen. Ihr seid richtig gut in dem Spiel. Ich schaue mal gleich, wer von euch allen am schnellsten war und schreibe dem Gewinner oder auch der Gewinnerin. Und allen anderen danke ich mal wieder fürs Mitspielen. Ihr könnt euch gespannt sein. Nächsten Mittwoch spielen wir dann weiter.
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15: Heute ist es wieder schön warm, 23 Grad haben wir es in Finsterwalde, 23 Grad in Guben und 24 sitzt schon in Cottbus und viel wärmer wird es heute nicht mehr, also es ist ein bisschen angenehmer als gestern. Dazu ganz viel Sonne, kaum eine Wolke am Himmel und ein ganz leichter Wind. Auch am Abend kündigt sich das Wetter richtig schön an. Es soll nicht mehr regnen, es soll trocken bleiben, auch in der Nacht. Und dann so auch ganz warme Temperaturen und noch ein bisschen Sonne am Abend.
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1: Mit Lia Limberg, guten Tag. Beim ersten Brandenburger Talk im Wald sind heute klare Forderungen für die Zukunft der Wälder genannt worden. Umweltministerin Hanka Mittelstädt sieht die Bestände durch Hitze, Trockenheit und Schädlinge so stark belastet, dass ein großflächiger Waldumbau notwendig ist. Der aktuelle Waldzustandsbericht zeigt, 39% der Waldfläche sind deutlich geschädigt. Besonders anfällig sind Kiefernmonokulturen. Künftig sollen deshalb artenreichere, klimaangepasste Mischwälder entstehen. Sie sind widerstandsfähiger gegen Extremwetter und Schädlinge. Fortschritte gibt es beim Brandschutz der Wälder. Das Land hat 90 neue Löschwasserbrunnen in besonders gefährdeten Regionen gebaut.
2: Danke dir, Lia Limberg. Mehr Lausitz-News mit dir in einer halben Stunde. Jetzt die Nachrichten aus Deutschland und der Welt.
3: Ich bin Thomas Bleskin. Die Spritpreise in Deutschland sinken zwar weiter, nach Einschätzung des ADAC aber zu langsam. Beide Kraftstoffe sind weiter deutlich teurer als vor Beginn des Iran-Kriegs. Der ADAC kritisierte, niedrigere Ölpreise würden von den Mineralölkonzernen nur verzögert an die Verbraucher weitergereicht.
4: Sowohl Diesel als auch Super E10 liegen mittlerweile im bundesweiten Tagesdurchschnitt unter 2 Euro. Allerdings sind beide immer noch gut 20 Cent teurer als vor Ausbruch des Iran-Krieges. Und das trotz des Tankrabatts der Regierung von rund 17 Cent und obwohl der Ölpreis zuletzt deutlich nachgegeben hat. Für den ADAC ist das aktuelle Preisniveau der Beweis, dass die Mineralölkonzerne günstigere Ölpreise nur sehr verlangsamt an die Kunden weitergeben. Zum Sparen rät der ADAC, am späten Vormittag zu tanken oder bei Reisen ins Ausland zu schauen, ob es hinter der Grenze günstiger ist als in Deutschland. Onito Hau, Berlin.
3: Berichte über mögliche Diskussionen zu einem Austausch von Kanzler Merz sorgen in der Union für Unruhe. Bild und Stern berichten unter Berufung auf führende Christdemokraten über entsprechende Gedankenspiele. Als möglicher Nachfolger wird unter anderem Nordrhein-Westfalens Ministerpräsident Wüst genannt. Das Umfeld von Merz wies die Spekulationen scharf zurück. Das Bundeskabinett will die deutsche Filmbranche stärken. Große Streamingdienste wie Netflix, Amazon Prime oder Disney Plus sollen künftig verpflichtend in Deutschland investieren. Einen entsprechenden Gesetzentwurf hat das Kabinett heute beschlossen.
5: Hintergrund ist die kriselnde deutsche Filmbranche. Große Produktionen wurden zuletzt oft im Ausland gedreht. Laut Gesetzentwurf sollen Streamingdienste künftig mindestens 8% ihrer Jahreseinnahmen aus Werbung und Abos in den Filmstandort Deutschland stecken. Dazu gehören aber auch Sender wie RTL, ProSieben, Sat.1 sowie ARD und ZDF. Außerdem stellt der Bund mehr als 300 Millionen Euro für Filmproduktionen bereit. Kulturstaatsminister Weimar spricht von einem Filmbooster. David Riemer, Berlin.
3: Der Trend zur Teilzeit in Deutschland hält ungebrochen an. Immer mehr Beschäftigte arbeiten mit reduzierter Stundenzahl. 2025 erreichte die Teilzeitquote unter abhängig Beschäftigten mit 31,9% einen neuen Höchststand, wie das Statistische Bundesamt mitteilte. Besonders häufig sind Frauen in Teilzeit tätig. Mehr als jede zweite Frau arbeitete 2025 in Teilzeit. Bei Männern war es dagegen nur etwa jeder siebte.
2: Dankeschön an die Nachrichtenredaktion.
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2: Zwischen Laubsdorf und Baggens gab es einen Waldbrand. Da kommt ihr in beide Richtungen nicht durch. Ihr müsst die Strecke über Kassel umfahren, hatte uns vorhin Thomas gemeldet. Gebt uns da gern Updates, wenn ihr da vorbeifahrt und sich vielleicht was geändert hat. Ansonsten hat uns Franziska einen Ampelausfall an der Franz-Mehring-Straße Osthoher Damm gemeldet. Und auf der B96 Richtung Luckau zwischen dem Abzweig nach Schacksdorf und Finsterwalde sind Tiere auf der Fahrbahn, also seid da auf jeden Fall vorsichtig. Die letzte Meldung für euch, ein kleiner Stau auf der A13 Richtung Dresden, Höhe Freiwalde. Da müsst ihr um die 15 Minuten mehr einplanen. Ansonsten stehen Blitzer in Cottbus Richtung Peitz in der 100er-Zone bei den Peitzer Teichen in einer Einbuchtung, hat uns Rico gemeldet. Vielen Dank dafür. Ebenfalls in Peitz am Meixebogen bei der Rettungswache. In Cottbus in der Kiekebuscher Straße bei Tempo 30. Weitere Blitzer in Doberlo-Kirchhain in der Gerberstraße und in Cottbus da am Stadtring bei Tempo 30. Die Blitzeranhänger, die stehen weiterhin in Cottbus in der Schillerstraße, in der Elisabeth-Wolf-Straße und der letzte Blitzeranhänger in Cottbus am Nordrand da Richtung Seeloer Landstraße. Falls ihr noch was gesehen habt, falls ihr noch was zu melden habt, dann immer gerne per WhatsApp oder auch per Telefon unter der 0355 4839945.
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2: Ja, ich hoffe, für euch geht es jetzt langsam wirklich Richtung Feierabend und ihr könnt heute noch mal ein bisschen die Sonne genießen, sich auf den Balkon raussetzen, Fahrrad fahren, was auch immer. Ihr tut's zum Entspannen. Wir begleiten euch bis zum Feierabend natürlich mit guter Musik und jetzt gibt's für euch Fastboy mit Beautiful Life.
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0: echter Klassiker. Love Shark habt ihr gehört auf Radio Cottbus um 16.12 Uhr.
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0: Geld regiert die Welt, heißt es ja so schön. Jeden Tag steht man auf, um sein Brötchen zu verdienen. Doch wie viel verdient eigentlich eine evangelische Pfarrerin, Mitarbeiter von großen Konzernen oder vielleicht eine Domina? Stefan Haleschka hat nachgeforscht und stellt heute Abend den großen Vergleich vor. Einschalten lohnt sich bestimmt bei Was verdient Deutschland? Das große Gehaltsranking heute um 20.15 Uhr auf RTL. Oder ihr habt doch eher Lust auf eine brandneue romantische Komödie mit dem Darsteller von Borat? Bei Ladies First stößt der erfolgreiche Manager Damien gegen einen Mast und wird bewusstlos. Als er dann wieder wach wird, lebt er in einer Parallelwelt und zu seinem Schock, diese wird von Frauen dominiert. Seine Mitarbeiterin Alex und er tauschen auch die Rollen. Beide kämpfen mit allen Mitteln für den Chefposten. Ist wirklich lustig, glaube ich. Ladies First auf Netflix und Amazon.
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0: Und jetzt einer meiner Lieblingskünstler, Bruno Mars mit Count on Me. Habt einen schönen Mittwoch.

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8: Ja, ich habe richtig viele gute Nachrichten für euch. Erstens, was ihr vielleicht sehen könnt, es ist schön sonnig, es ist warm und es soll heute auch nicht mehr regnen. Und das gute Wetter, das zieht sich wirklich über den gesamten Tag. Aktuell haben wir 23 Grad in Senftenberg, 23 Grad in Finsterwalde und 24 Grad sind es in Cottbus. Und viel wärmer wird es auch nicht mehr. Dazu weht ein ganz leichter, schöner Wind. Und auch für morgen relativ gute Aussichten, ganz viel Sonne. Es wird minimal kühler. Das war's.
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8: Beim ersten Brandenburger Talk im Wald sind heute klare Forderungen für die Zukunft der Wälder genannt worden. Lia Limberg, was soll in Zukunft passieren?
9: Umweltministerin Hanka Mittelstädt sieht die Bestände durch Hitze, Trockenheit und Schädlinge so stark belastet, dass ein großflächiger Waldumbau notwendig ist. Der aktuelle Waldzustandsbericht zeigt, 39% der Waldfläche sind deutlich geschädigt, besonders anfällig sind Kiefernmonokulturen. In Zukunft sollen deshalb artenreichere, klimaangepasste Mischwälder entstehen. Sie sind widerstandsfähiger gegen Extremwetter und Schädlinge. Fortschritte gibt es dagegen beim Brandschutz der Wälder. Das Land hat 90 neue Löschwasserbrunnen in besonders gefährdeten Regionen gebaut. In Döbern im Landkreis Spree-Neiße sind heute Morgen eine Mutter und ihre zwei Kinder von einem Auto erfasst worden. Gegen 8.45 Uhr wollte ein Autofahrer an die Forster Straße abbiegen, dabei hat er die Frau mit ihrem Kinderwagen übersehen. Die Frau und der Fahrer sind unverletzt geblieben, die beiden Kinder mussten mit einem Rettungswagen ins Krankenhaus gebracht werden. Zwischen Laubsdorf und Bargenz hat es heute Nachmittag einen Waldbrand gegeben. Der Notruf ist laut der Leitstelle Lausitz um 14:48 Uhr eingegangen. Die Feuerwehr ist seitdem im Einsatz und hat den Brand inzwischen unter Kontrolle. Insgesamt haben rund 200 Quadratmeter Waldfläche gebrannt. Aktuell laufen nur noch die Restlöscharbeiten. Und die gute Nachricht? Mehr als 113.000 Kilometer sind in Forst schon gesammelt worden beim diesjährigen Stadtradeln. Aktuell machen fast 940 Menschen in 78 Teams mit. Die Stadt ruft jetzt nochmal zum Endsport auf. Noch bis zum 29. Mai können weiter Kilometer gesammelt werden. Wer noch mitmachen will, kann sich weiterhin online oder über die Stadtradeln-App anmelden. Soweit das Neueste. 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
10: Danke dir, Lia Limberg.
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10: Die Franziska hat uns einen Ampelausfall an der Franz-Mehring-Straße Osttor Damm gemeldet. Sagt gerne Bescheid, wenn die wieder funktioniert. Auf der B96 Richtung Luckau zwischen Abzweig nach Scharksdorf und Finsterwalde sind Tiere auf der Fahrbahn. Seid da unbedingt vorsichtig. Und es staut sich weiterhin auf der A13 Richtung Dresden, Höhe Freiwalde. Da müsst ihr ein paar Minuten mehr einplanen. Ansonsten keine Meldungen mehr für euch, dafür aber ein paar Blitzer. Von Cottbus aus nach Peitz in der 100er-Zone bei den Peitzer Teichen in einer Einbuchtung. In Peitz am Meixebogen bei der Rettungswache. Dann weitere Blitzer in Cottbus in der Kiekebuscher Straße, am Stadtring bei Tempo 30. Und der letzte Blitzer in Cottbus in der Sachsendorfer Straße. Ein weiterer Blitzer in Dovolo-Kirchhain in der Gerberstraße. Die Blitzeranhänger, die stehen weiterhin in Cottbus in der Elisabeth-Wolf-Straße bei Tempo 30, in Cottbus am Nordrand Richtung Siloer Landstraße und ebenfalls in Cottbus in der Schillerstraße da Richtung Wilhelm-Kühlt-Straße. Falls ihr noch was gesehen habt, falls ihr was zu melden habt oder vielleicht Updates zu unseren Meldungen, dann schreibt es uns gerne immer per WhatsApp oder auch per Telefon unter der 0355 4839 945. Gute Fahrt euch!
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10: Ja, und gleich könnt ihr euch wieder auf neue Musik direkt aus unserer Region freuen. Die Clara Valerie besucht mich hier im Studio. Davor gibt es aktuelle Musik von Zomba mit Homewrecker und gleich danach Leanne Rimes mit Can't Fight the Moonlight.
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0: Musik von Leon Rimes mit Can't Fight the Moonlight. Ein richtig guter Song und mit guter Musik geht es direkt weiter bei uns. Ich habe wieder nämlich einen tollen Gast bzw. eine tolle Gästin neben mir. Die Clara Valerie ist hier und falls ihr sie noch nicht kennt, sie ist eine Lausitzer Künstlerin, aber nicht nur, sie ist auch Botschafterin der krassen Lausitz. Erstmal hallo an dich.
1: Hallo, ich freue mich hier zu sein.
0: Ja, ich freue mich auch, dass du wieder da bist, dass ich nicht mehr alleine hier bin. Du kommst ja immer mittwochs zu uns und stellst uns hier bei Sound der Lausitz Künstler aus unserer Region vor, die man vielleicht noch nicht so kennt, aber auf jeden Fall kennen sollte. Und heute hast du uns auch was mitgebracht, der Song, der heißt, jetzt Achtung, das ist ein kleiner Zungenbrecher für mich, HDGDL4E, also du hast gesagt, Forever soll das heißen.
1: Forever,
0: ne?
1: Genau, so
0: genau.
1: Wie früher.
0: Ja, wer steckt denn hinter diesem Song?
1: Bevor wir jetzt auf die Künstler zu sprechen kommen, ich muss nochmal sagen, was für ein cooler Songname, oder?
0: Mhm, ja.
1: Also, kennst du noch die Abkürzungen von damals, HDL und HDGDL?
0: Ja, ja.
1: Das ist irgendwie so ein Nostalgiefaktor. Und ja, auf jeden Fall hat sich hier DJ Tobi aus Trochhausen bei dieser Melodie und auch bei dem Text ganz viel gedacht.
0: Ja.
1: Viele kennen ihn unter anderem sicherlich durch verschiedene Hochzeiten. Er ist als Hochzeits-DJ hier ganz viel unterwegs. Oder vielleicht hat der ein oder andere auch schon mal Du bist meine Heimat oder Sommertag im März gehört. Das sind zwei Songs von ihm. Und ja, die Stimme dahinter ist Lara Waleska. Sie hat in Cottbus klassischen Gesang studiert und hat, so wie es der Zufall will, auch sorbische Wurzeln. Und das, finde ich, ist halt hier ein super schöner regionaler Bezug.
0: Ja, auf jeden Fall. Ja. Und wie ist der Song entstanden? Hast du dazu Infos?
1: Genau, die beiden haben mir erzählt, dass sie sich vor Jahren schon auf einer Hochzeit kennengelernt haben.
0: Mhm.
1: Hier auch wieder Hashtag Hochzeits-DJ und Hochzeitsmusik. Und ja, Tobi hat den Song tatsächlich schon sehr lange in der Schublade liegen. Und für ihn war immer klar, wenn man diesen Song produziert, dann auch auf jeden Fall hier in Cottbus bei dem Produzenten Monsterpad. Den kenne ich auch persönlich. Ich bin auch bei ihm. Es ist wirklich eine tolle Adresse hier in der Region.
0: Okay.
1: Und die haben dann gemeinsam auch mit der Sängerin an dem Sound gefeilt, bis er letztendlich radioreif und radiotauglich ist, so wie er heute auch hier ausgestrahlt wird.
0: Ja, schön. Und jetzt natürlich die interessante Frage, worum geht es denn bei diesem Song?
1: Es ist ein Song, mit dem man so ein bisschen auch, sag ich mal, mit dem man auf jeden Fall, wie soll man sagen, mit der Wimper zucken kann.
0: Ach so.
1: Also so ein jetzt habe ich wirklich gerade einfach mal...
0: Ach, das passiert. Das ist ja auch warm hier im Studio, muss man dazu sagen.
1: Auf jeden Fall. Ich muss auf jeden Fall mehr trinken. Es ist ja ganz klar eine Mischung aus Jugenderinnerungen und Nostalgie und regionalem Charme.
0: Mhm.
1: Ich wollte auf jeden Fall sagen, mit der Auge zu zucken.
0: Ja,
1: das wollte ich auf jeden Fall sagen. Und man soll sich hier vor allem auch erstmal nicht ganz so ernst nehmen und Spaß haben, das Leben genießen und diesen Song, das ist ja auch perfekt für den Sommer, einfach mal bei offenem Fenster laut im Auto hören. Und das ist ja perfekt doch jetzt hier bei dem wunderbaren Sonnenschein. Und er provoziert eben auch leicht. Das ist auch ganz wichtig, dass man hier so ein kleines Augenzwinkern hat.
0: Ja.
1: Auf das Augenzwinkern, darauf wollte ich hinaus.
0: Jetzt haben wir es, jetzt hast du es richtig gesagt. Ja, wie du schon schön gesagt hast, die Sonne, die scheint richtig gut und wenn der Song dazu passen soll, dann hören wir direkt rein. Ich hoffe, ihr könnt jetzt ein bisschen das Lied genießen bei schönen Sonnenstrahlen.

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1: Kim Johan von Samu Haba habt ihr gehört auf Radio Cottbus, 16.49 Uhr haben wir es jetzt. Ja, und Clara Valerie ist ja hier bei mir im Studio. Sie ist eine Lausitzer Künstlerin und Botschafterin der krassen Lausitz, falls ihr sie noch nicht kennt, aber ich glaube, viele von euch kennen sie schon. Und jeden Mittwoch stellt sie uns ja Künstler aus der Region vor, hier bei Sound der Lausitz. Wir haben schon vorhin ein ganz tolles Lied gehört von DJ Tobi und Lara Valeska. Den hast du uns ja mitgebracht. Und jetzt hast du einen zweiten Song für uns, deinen eigenen, und der heißt Ich laufe. Ja, welche Botschaft soll denn der Song vermitteln?
2: Genau, ich freue mich erstmal wieder hier zu sein, immer noch bei dir hier im Studio, bei dem Chin Sonnenschein. Ich möchte immer Botschaften vermitteln und darum geht es auch bei meinem Song Ich laufe, und ich finde, Musik darf auch Haltung zeigen und Haltung eben auch nach außen strahlen. Und bei Ich laufe geht es hier ganz speziell um ein sehr negatives Thema, um Mobbing und dann eben auch die eigene Stärke oder den eigenen Weg dann eben da auch wieder herauszufinden. Ja. Und das ist hier, um ehrlich zu sein, auch eine klare Botschaft an die Mobber da draußen, also auch an die, die Unfrieden stiften, auch gern halt im Teenager-Alter. Mhm. Ich meine, wenn man eben Teenager ist, dann kann das sehr, sehr viel anrichten.
1: Auf jeden Fall.
2: Viele sind auch im Gruppenzwang unterwegs. Aber da sollte man sich immer einmal fragen, wie möchte man selbst behandelt werden und kann man sich auch da in die Situation mal hineinversetzen. Und dann soll dieser Song gerne zum Nachdenken anregen.
1: Ja, eine wirklich richtig schöne Botschaft. Und der Song, der hat auch wieder einen besonderen regionalen Bezug, ne?
2: Genau, durch diese Botschaft, die auch dem RBB dann gefallen hat, wurde der Song auch in die sorbische Sprache übersetzt und auch produziert. Und das, finde ich, ist immer eine ganz, ganz tolle Bestätigung, da eben diese Botschaft auch in verschiedenen Sprachen einfach sehr relevant ist. Das ist für mich super besonders. Ich darf den Song auch dann auf Sorbisch singen, unter anderem beim Stadtfest in Cottbus. Da freue ich mich eben auch sehr. Und dann kann man das auch schön weitertragen.
1: Ja, auf jeden Fall. Also Sorbisch, das ist ja gar nicht mal so einfach wahrscheinlich.
2: Das stimmt, ja.
1: Ja, gibt es auch ein Musikvideo dazu?
2: Ja. Und das wurde auch gefördert. Und da möchte ich dazu sagen, wir haben eine ganz wunderbare, junge, sehr talentierte Tänzerin gefunden, die einen Ausdruckstanz gemacht hat. Okay. Einen Tanz, der genau diese Botschaft eben und den inneren Kampf da eben auch zeigen kann in diesem Video visuell.
1: Ja.
2: Und wir haben das Video unter anderem auch in Dresden gedreht. Es hat generell eine leicht erdrückende Stimmung, weil es ist ja auch ein ernstes Thema. Aber man kann ja eben auch aus dieser Dunkelheit eben dann ausbrechen und diese Botschaft dann irgendwie doch in ein positives Licht drücken. Und das Video hat auch ein positives Ende.
1: Und das kann man sich schon anschauen, ja?
2: Genau, das ist überall verfügbar, vor allem eben natürlich auf YouTube, also schaut da doch gerne mal rein.
1: Ja, also wir hören jetzt erstmal in dieses Lied rein, und wenn euch das richtig gut gefällt, dann könnt ihr nochmal auf YouTube vorbeischauen und euch das Musikvideo anschauen. Ich werde es mir auf jeden Fall nochmal anschauen nach meinem Feierabend. Aber wie gesagt, wir sind hier auf Radio Cottbus und deswegen hören wir jetzt erstmal rein. Danke, dass du da warst.
2: Schön, dass ich da sein durfte.

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11: Aktuell haben wir 23 Grad in Löbenau, 23 Grad sind es auch in Cottbus und in Forst und so warm bleibt es jetzt auch erstmal. Die Sonne, die begleitet uns auch noch am Abend und dazu bleibt es auch am Abend und in der Nacht trocken. Morgen ist dann weiterhin schön sonnig, kein Regen, dazu dann maximal 21 Grad.
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12: Mit Lia Limberg, guten Tag. Beim ersten Brandenburger Talk im Wald sind heute klare Forderungen für die Zukunft der Wälder genannt worden. Umweltministerin Hanka Mittelstädt sieht die Bestände durch Hitze, Trockenheit und Schädlinge so stark belastet, dass ein großflächiger Waldumbau notwendig ist. Der aktuelle Waldzustandsbericht zeigt, 39% der Waldfläche sind

0: deutlich geschädigt. Besonders anfällig sind Kiefernmonokulturen. Künftig sollen deshalb artenreichere, klimaangepasste Mischwälder entstehen. Sie sind widerstandsfähiger gegen Extremwetter und Schädlinge. Fortschritte gibt es beim Brandschutz der Wälder. Das Land hat 90 neue Löschwasserbrunnen in besonders gefährdeten Regionen gebaut.
1: Danke dir, Dia Limberg. Mehr Lausitz News in einer halben Stunde. Jetzt die Nachrichten aus Deutschland und der Welt.
2: Ich bin Thomas Bleskin. Die Spritpreise sinken weiter, aber langsam. Innerhalb einer Woche hat sich Superbenzin der Sorte E10 um 2,7 Cent verbilligt, Diesel um 4,5 Cent. Der ADAC hält den aktuellen Preisrückgang an den Tankstellen allerdings für viel zu gering.
3: Sowohl Diesel als auch Super E10 liegen mittlerweile im bundesweiten Tagesdurchschnitt unter 2 Euro. Allerdings sind beide immer noch gut 20 Cent teurer als vor Ausbruch des Irankrieges. Und das trotz des Tankrabatts der Regierung von rund 17 Cent und obwohl der Ölpreis zuletzt deutlich nachgegeben hat. Für den ADAC ist das aktuelle Preisniveau der Beweis, dass die Mineralölkonzerne günstigere Ölpreise nur sehr verlangsamt an die Kunden weitergeben. Zum Sparen rät der ADAC, am späten Vormittag zu tanken oder bei Reisen ins Ausland zu schauen, ob es hinter der Grenze günstiger ist als in Deutschland. Onito Rau, Berlin.
2: Die Wirtschaftsweisen erwarten in diesem Jahr wegen der Auswirkungen des Irankriegs nur ein Mini-Wachstum der deutschen Wirtschaft von 0,5%. Im vergangenen Herbst hatte der Sachverständigenrat noch mit einem Plus des Bruttoinlandsprodukts von 0,9% gerechnet.
4: Sprit ist teurer geworden, Öl, Gas, und das spüren natürlich auch die Unternehmer. Zudem rechnen die Experten damit, dass auch die Inflation weiter ansteigt, also dass wir Verbraucher an Kaufkraft verlieren. Das milliardenschwere Investitionsprogramm der Regierung für die Infrastruktur könnte für ein bisschen mehr Wachstum sorgen, so die Wirtschaftsweisen. Gleichzeitig fordern sie aber Reformen von der Regierung, und das heißt vor allem den Anstieg der Sozialbeiträge begrenzen. Claudia Wächter, Nachrichtenredaktion.
2: Der Trend zur Teilzeit hält in Deutschland ungebrochen an. Immer mehr Beschäftigte arbeiten mit reduzierter Stundenzahl. 2025 erreichte die Teilzeitquote unter abhängig Beschäftigten mit 31,9% einen neuen Höchststand, wie das Statistische Bundesamt mitteilte. Besonders häufig sind Frauen in Teilzeit tätig. Mehr als jede zweite Frau arbeitete 2025 in Teilzeit. Bei Männern war es dagegen nur etwa jeder siebte. Die deutsche Luftfahrt- und Tourismusbranche sieht trotz der Lage im Nahen Osten keine Gefahr für Flugausfälle im Sommer wegen fehlenden Kerosins. Die Lufthansa erklärte, mögliche Ausfälle über die Straße von Hormuz könnten durch Importe aus den USA und Afrika ausgeglichen werden. Reisende müssten sich weder um ihre Buchungen noch um nachträgliche Preissteigerungen sorgen.
1: Dankeschön an die Nachrichtenredaktion.
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1: Auf der B169 Richtung Cottbus zwischen Plessa und Lauchhammer West sind Personen auf der Fahrbahn. Die Polizei, die ist benachrichtigt, fahrt da auf jeden Fall vorsichtig. Ansonsten staut es sich weiterhin auf der A13 bei Freiwalde. Da müsst ihr um die 15 Minuten mehr einplanen. Die Blitzer, die stehen in Peitz am Meixebogen bei der Rettungswache. In Cottbus in der Kickerbuscher Straße. Weitere Blitzer ebenfalls in Cottbus am Stadtring bei Tempo 3. Und in der Sachsendorfer Straße. Der letzte Blitzer auf der B112 bei Simmersdorf. Blitzeranhänger, die stehen weiterhin in Cottbus in der Elisabeth-Wolf-Straße, am Nordrand Richtung Siloer Landstraße, und der letzte Blitzanhänger ebenfalls in Cottbus in der Schillerstraße, da Richtung Wilhelm-Kühl-Straße. Habt ihr noch was gesehen? Habt ihr noch was zu melden? Dann immer gerne per WhatsApp oder auch per Telefon unter der 0355 4839 945.
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1: Und jetzt gibt's wieder aktuelle Musik für euch von Kiddo und Osmund mit Show Me Love und danach Take That mit Could It Be Magic. Ich hoffe, ihr habt bald Feierabend. Habt einen wunderschönen Mittwoch.
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0: Blood mit Could It Be Magic. Ihr hört Radio Cottbus, 17.11 Uhr haben wir es jetzt.
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0: Es gibt ja zwei Arten von Menschen. Die, die sagen, sie können überhaupt kein Blut sehen und die, für die das überhaupt gar kein Problem ist. Und im Plastinarium in Guben ist genau das der Alltag, die Körper von Menschen und Tieren ganz genau unter die Lupe zu nehmen. Und das gilt auch für Nicole Kuhnke. Sie arbeitet dort seit vielen Jahren im Präparationsteam. Mit Skalpell und Pinzette legt jeden Tag sie Muskeln, Nerven und andere Strukturen frei, damit daraus später Lehrpräparate für Medizin und Forschung oder auch Objekte fürs Gubener Plastinarium entstehen. Klingt erstmal nach einem ziemlich ungewöhnlichen Beruf und genau deshalb wollten wir für Wer macht das wissen, wie kommt man eigentlich zu so einem Job?
2: Ich bin Krankenschwester in meinem ersten Leben gewesen, also im Leben vor dem Plastinarium sozusagen, habe dann die Entscheidung getroffen, aufgrund von Schichtdienst beispielsweise, diesen Beruf aufzugeben. Und ja, mein Fokus lag schon immer auf Anatomie und es gibt, glaube ich, keinen Job, in dem man die Anatomie besser ausleben kann oder mehr ausleben kann. Und der Körper ist eine faszinierende, funktionierende Maschine und den zu ergründen, war einfach eine tolle Möglichkeit, die sich da für mich aufgetan hat. Und mittlerweile bin ich auch seit 20 Jahren im Unternehmen.
0: 20 Jahre? Ja, natürlich stellt man sich auch die Frage, wie geht man eigentlich damit um, jeden Tag mit verstorbenen Menschen oder zumindest Teilen von ihnen zu arbeiten?
2: Wir gehen grundsätzlich mit ganz, ganz viel Respekt an diese Geschichte und mit ganz, ganz viel Wertschätzung natürlich, ne? Ohne die Körperspender bräuchte man mich als Präparatorin nicht, ne? Und ich sehe es tatsächlich als Arbeitsmaterial. Ich möchte aber nicht, dass das jetzt irgendwie abwertend klingt, dieses Wort Arbeitsmaterial, sondern ohne den Körperspender bräuchte ich meine Arbeit nicht, ne? Oder bräuchte man diese Präparation nicht. Ich könnte diese Arbeit nicht ausführen. Und dieses Wissen, dass der Mensch zu Lebzeiten selbst diese Verfügung unterschrieben hat und dass die Angehörigen auch damit einverstanden waren, sonst hätten sie uns nicht benachrichtigt, dann hätten wir den Körper nicht bekommen. Das ist der wichtigste Punkt für mich.
0: Ja, wie sie selbst sagt, steckt dahinter ganz viel Respekt. Viele Menschen spenden ihren Körper ganz bewusst für Forschung und Ausbildung und genau das sieht sie auch als große Verantwortung. Und spannend bleibt der Beruf offenbar selbst nach über 20 Jahren noch, denn bei der Arbeit lernt man nicht nur unglaublich viel über den menschlichen Körper, sondern schaut irgendwann auch ganz anders auf Gesundheit und natürlich auch auf das eigene Leben. Wenn ihr euch das Ganze mal anschauen möchtet, im Plastinarium in Guben kann man den Präparatoren sogar direkt bei der Arbeit über die Schulter schauen.
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8: In Fettschau sucht Porcelani Grez aktuell Elektriker oder auch Elektroniker. 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
8: Ja, sonnig und trocken ist es heute in der Lausitz. Perfektes Frühlingswetter. Ich glaube, besser als wir es noch in den letzten Wochen erwartet hätten. Aktuell haben wir 23 Grad in Radosch, 23 Grad auch in Cottbus und in Welzo sind es 22 Grad. Auch am Abend bleibt es schön warm und trocken und morgen ändert sich nicht viel. Auch ganz viel Sonne, auch gar kein Regen und dazu dann maximal 21 Grad.
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8: Beim ersten Brandenburger Talk im Wald sind heute klare Forderungen für die Zukunft der Wälder genannt worden. Clea Limberg, was soll in Zukunft passieren?
10: Umweltministerin Hanka Mittelstädt sieht die Bestände durch Hitze, Trockenheit und Schädlinge so stark belastet, dass ein großflächiger Waldumbau notwendig ist. Der aktuelle Waldzustandsbericht zeigt, 39% der Waldfläche sind deutlich geschädigt, besonders anfällig sind Kiefernmonokulturen. In Zukunft sollen deshalb artenreichere, klimaangepasste Mischwälder entstehen, sie sind widerstandsfähiger gegen Extremwetter und Schädlinge. Fortschritte gibt es dagegen beim Brandschutz der Wälder. Das Land hat 90 neue Löschwasserbrunnen in besonders gefährdeten Regionen gebaut. In Döbern im Landkreis Spree-Neiße sind heute Morgen eine Mutter und ihre zwei Kinder von einem Auto erfasst worden. Gegen 8.45 Uhr wollte ein Autofahrer an die Forster Straße abbiegen, dabei hat er die Frau mit ihrem Kinderwagen übersehen. Die Frau und der Fahrer sind unverletzt geblieben, die beiden Kinder mussten mit einem Rettungswagen ins Krankenhaus gebracht werden. Die deutsch-polnischen Grenzinformationspunkte haben eine neue zweisprachige Internetplattform gestartet. Unter gip-gpi.eu finden Menschen im Grenzraum jetzt kompakte Infos zu Leben, Lernen und Arbeiten im Nachbarland, dazu ein Kontaktformular, Beratungsstellen und ein Veranstaltungskalender. Die GIP bieten kostenlose Beratung für Bürger beider Länder und wollen damit den Alltag der vielen Pendler und grenzübergreifend lebenden Familien erleichtern. Und die gute Nachricht? Mehr als 113.000 Kilometer sind in Forst schon gesammelt worden beim diesjährigen Stadtradeln. Aktuell machen fast 940 Menschen in 78 Teams mit. Die Stadt ruft jetzt nochmal zum Endsport auf. Noch bis zum 29. Mai können weiter Kilometer gesammelt werden. Wer noch mitmachen will, kann sich weiterhin online oder über die Stadtradeln-App anmelden. Soweit das Neueste. 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
11: Danke dir, Lia Limberg.
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11: Auf der B169 Richtung Cottbus, genauer gesagt zwischen Plesser und Lauchhammer West, sind immer noch Personen auf der Fahrbahn. Die Polizei, die ist benachrichtigt. Fahrt da auf jeden Fall vorsichtig. Ansonsten stehen die Blitzer in Peitz am Meixebogen bei der Rettungswache. Zwei Blitzer in Cottbus in der Kiekebuscher Straße bei Tempo 30 und am Stadtring da auch bei Tempo 30. Und dann hat uns Debbie einen Blitzer in Branitz gemeldet, kurz nach der Kurve auf der Parkseite gegenüber des Friedhofs. Die Blitzeranhänger, die stehen weiterhin in Cottbus in der Elisabeth-Wolf-Straße bei Tempo 30, in Cottbus in der Schillerstraße und am Nordrand da Richtung Siloer Landstraße. Habt ihr noch was gesehen? Habt ihr noch was zu melden? Dann immer gerne per WhatsApp oder auch per Telefon unter der 0355 4839 945. Gute Fahrt euch!
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11: Und gleich stelle ich euch wieder ein richtig süßes Tier aus dem Tierheim Cottbus vor. Davor aktuelle Musik von Milky mit Just the Way You Are. Habt einen schönen Mittwoch.
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0: einen schönen Mittwochnachmittag.
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0: Wir schauen jede Woche im Tierheim hier in Cottbus vorbei, wo viele Tiere auf euch warten und auf ein neues Zuhause hoffen. Und in dieser Woche stellen wir euch eine Katze vor. Tobi aus der Radio Cottbus Redaktion hat sie für euch zusammen mit Silvia getroffen und auch ein bisschen näher kennengelernt.
2: Stell uns bitte unser Tier der Woche vor.
3: Also ich stelle die Katze Birdie vor. Das ist eine Scottish Fold Katze und ist circa 2 bis 4 Jahre alt. Und die kam übers Amt zu uns und hat auch hier ihre Babys bekommen. Und ja, es dauert noch ungefähr so circa 5 bis 6 Wochen, ehe sie denn ausziehen darf.
2: Wie schaut's denn aus, wenn du sie charakterlich beschreiben müsstest? Was wären so Charakterzüge oder Charaktereigenschaften, die dir so einfallen? Also verschmust hast du gesagt. Was gibt's da noch?
3: Also sie ist auch ganz lieb, kommt auch gerne zu Menschen, auch kümmert sich ganz lieb um ihre Babys. Und also sie ist wirklich sehr, sehr lieb und sehr zutraulich.
2: Ist das denn ein Kriterium, wenn man sie haben will, dass man die Babys mitnimmt? Oder wie schaut das aus?
3: Nein, also man kann sie auch einzeln im Haus halten oder im Garten, je nachdem.
2: Und dann komme ich schon zur letzten Frage. Wie schaut es denn aus? Ist ein Haus besser? Ist eine Wohnung besser? Eine Familie? Einzelpersonen? Oder sagst du, es ist eigentlich ganz egal?
3: Also im Moment würde ich sagen, es ist egal. Aber Haus ist schon ideal.
0: Ja, die Birdie, die klingt ja wirklich super süß. Also wenn ich Platz hätte, würde ich sie, glaube ich, sogar adoptieren. Wenn ihr noch ein bisschen Platz bei euch habt für ein liebevolles Kätzchen oder gleich eine ganze Katzenfamilie, dann vereinbart gerne einen Termin im Cottbusser Tierheim und lernt die verschmuste Birdie kennen. Und vielleicht liegt sie ja ganz bald gemütlich bei euch zu Hause. Und ein Bild zu dem kleinen Racker findet ihr wie immer auf radiocottbus.de, auf Insta und auch auf Facebook.
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0: ein richtig cooler Song. Kommando Dio mit Dance With Somebody. 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
0: Und hier sind drei Themen, die die Region heute beschäftigen. Mehr Infos findet ihr auf RadioCottbus.de, dem Newsportal für die Lausitz. Die Unternehmen in Südbrandenburg blicken laut einer neuen IHK-Analyse so pessimistisch in die Zukunft wie seit 2022 nicht mehr. Die IHK fordert deswegen jetzt schnelle politische Reformen. Außerdem, nach mehreren Viehdiebstählen in der Lausitz reagiert die Polizei jetzt mit verstärkten Kontrollen auf den Straßen der Region. Und die Debatte um eine mögliche Bewerbung für die Expo 2035 nimmt Fahrt auf. Führende Wirtschaftsverbände aus Brandenburg erhöhen jetzt den Druck auf die Landesregierungen in Potsdam und Berlin.
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11: Ja, jetzt haben wir 22 Grad in Rogosen, 23 sind es hier in Cottbus und 22 Grad sind es in Duben. Uns begleitet so ein leichter Wind, also es ist schön angenehm, dazu ganz viel Sonne und kaum eine Wolke am Himmel. Und auch zum Abend hin soll es richtig schön klar bleiben. Vom Regen werden wir auch nicht mehr überrascht, auch nicht mehr in der Nacht. Für morgen dann ebenfalls gute Aussichten. Maximal 21 Grad, dazu immer noch ganz viel Sonne und kein Regen.
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12: Mit Lia Limberg, guten Tag. Beim ersten Brandenburger Talk im Wald sind heute klare Forderungen für die Zukunft der Wälder genannt worden. Umweltministerin Hanka Mittelstädt sieht die Bestände durch Hitze, Trockenheit und Schädlinge so stark belastet, dass ein großflächiger Waldumbau notwendig ist. Der aktuelle Waldzustandsbericht zeigt, 39% der Waldfläche sind deutlich geschädigt. Besonders anfällig sind Kiefernmonokulturen. Künftig sollen deshalb artenreichere, klimaangepasste Mischwälder entstehen. Sie sind widerstandsfähiger gegen Extremwetter und Schädlinge. Fortschritte gibt es beim Brandschutz. Der Wälder. Das Land hat 90 neue Löschwasserbrunnen in besonders gefährdeten Regionen gebaut.
11: Ich danke dir, Lia Limberg. Mehr Lausitz-News mit dir in einer halben Stunde. Jetzt die Nachrichten aus Deutschland und der Welt.
13: Ich bin Thomas Bleskin. Die Wirtschaftsweisen erwarten in diesem Jahr wegen der Auswirkungen des Iran-Kriegs nur ein Mini-Wachstum der deutschen Wirtschaft von 0,5%. Im vergangenen Herbst hatte der Sachverständigenrat noch mit einem Plus des Bruttoinlandsprodukts von 0,9% gerechnet.
14: Sprit ist teurer geworden, Öl, Gas und das spüren natürlich auch die Unternehmer. Zudem rechnen die Experten damit, dass auch die Inflation weiter ansteigt, also dass wir Verbraucher an Kaufkraft verlieren. Das milliardenschwere Investitionen

0: Investitionsprogramm der Regierung für die Infrastruktur könnte für ein bisschen mehr Wachstum sorgen, so die Wirtschaftsweisen. Gleichzeitig fordern sie aber Reformen von der Regierung und das heißt vor allem, den Anstieg der Sozialbeiträge begrenzen. Claudia Wächter, Nachrichtenredaktion.
1: Das Bundeskabinett hat eine Neufassung des Baugesetzbuchs beschlossen, die vor allem den Wohnungsbau in Schwung bringen soll. Planungsverfahren sollen digitalisiert, verkürzt und für Bürgerinnen und Bürger durchsichtiger werden. Daneben sollen Kommunen mehr Handhabe gegen sogenannte Schrottimmobilien bekommen.
2: Städte und Gemeinden mit zu wenig Wohnraum können künftig bauen zum sogenannten überragenden öffentlichen Interesse erklären. Damit würden dann die entsprechenden Projekte Vorrang vor anderen Interessen bekommen, wenn es zum Beispiel um die Nutzung von Grünflächen geht. Das große Ziel der Ministerin, Bauen beschleunigen, denn das dauert hier in Deutschland immer noch viel zu lange. Und offensichtlich vernachlässigte Häuser sollen schneller instand gesetzt werden, in Extremfällen sogar enteignet werden können. Thomas Thonfeld, Berlin.
1: Die Spritpreise in Deutschland sinken zwar weiter, nach Einschätzung des ADAC aber zu langsam. Super EC kostete zuletzt im Schnitt knapp 1,98 Euro pro Liter, Diesel rund 1,95 Euro. Beide Kraftstoffe seien damit trotz Preisrückgangs weiter deutlich teurer als vor Beginn des Irankriegs. Der ADAC kritisierte, niedrigere Ölpreise würden von den Mineralölkonzernen nur verzögert an die Verbraucher weitergegeben. Bei einem schweren Verkehrsunfall in Dienstlaken sind 2 12-jährige Jungen ums Leben gekommen. Nach Polizeiangaben wurden die Kinder auf Fahrrädern von einem Auto erfasst und starben später im Krankenhaus. Ein weiteres Kind wurde leicht verletzt. Die 47 Jahre alte Autofahrerin kam schwer verletzt in eine Klinik. Zur Ursache des Unfalls ermittelt nun ein spezialisiertes Unfallaufnahmeteam.
3: Dankeschön an die Nachrichtenredaktion.
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3: Auf der A13 Richtung Dresden müsst ihr ein bisschen aufpassen. Zwischen Klettwitz und Schwarzheide sind Gegenstände auf der Fahrbahn bzw. eine Warnbarke auf der Fahrbahn. Ansonsten stehen Blitzer in Peitz am Meixebogen bei der Rettungswache. In Cottbus in der Kiekebuscher Straße da bei Tempo 30. Ebenfalls in Cottbus am Stadtring bei Tempo 30. Und der letzte Blitzer in Branitz kurz nach der Kurve auf der Parkseite gegenüber des Friedhofs. Die Blitzeranhänger, die stehen weiterhin gleich 3 in Cottbus in der Schillerstraße, in der Elisabeth-Wolf-Straße und in Cottbus am Nordrand Richtung Sedower Landstraße. Habt ihr noch was gesehen? Habt ihr noch was zu melden? Dann immer gerne per WhatsApp oder auch per Telefon unter der 0355 4839 945.
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3: Und ich hoffe, ihr seid schon im wohlverdienten Feierabend und könnt ein bisschen die Sonnenstrahlen genießen. Und wenn nicht, keine Sorge, die nächsten Tage, die sehen richtig gut aus. Also ich glaube, wir können uns auch auf ein sonniges Wochenende freuen. Jetzt gibt's aktuelle Musik für euch von Nico Santos mit Optimist und gleich danach Tracy Chapman mit Talking About a Revolution.
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0: Ein Klassiker von Tracy Chapman mit Talking About a Revolution. 18.10 Uhr haben wir es jetzt.
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0: Ja, bei Energie Cottbus laufen die Vorbereitungen für die neue Zweitligasaison. Jetzt steht auch der größte Härtetest fest. Energie spielt Ende Juli gegen Dynamo Dresden gleich zweimal 90 Minuten. Und gespielt wird auswärts in Dresden und das Ganze ohne Zuschauer. Ist auf jeden Fall eine richtige Belastungsprobe. Und Trainer Pele Wolles, der will da sehen, wer wirklich bereit für die zweite Liga ist. Denn im Kader passiert gerade ziemlich viel. Mit Christian Kinsombi gibt es ja jetzt schon den ersten Neuzugang. Gleichzeitig stehen aber noch einige Fragezeichen hinter dem Team. Ein Name sorgt außerdem gerade besonders für Gesprächsstoff. Can Mustafa, der erste FC Nürnberg, interessiert sich wohl für ihn. Und Energie bestätigt auch gegenüber der Lausitzer Rundschau, dass es da aktuell Gespräche gibt. Mustafa gilt gerade als einer der größten Talente im Kader. Aber klar, wenn ein gutes Angebot kommt, muss Energie zumindest überlegen. Wir bleiben natürlich dran, hier auf Radio Cottbus.
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11: Die Sonne, die scheint mir immer noch richtig schön ins Studio rein und die begleitet uns jetzt auch noch am Abend. Dazu etwas Wind und Temperaturen von aktuell immer noch 23 Grad in Cottbus, 22 Grad in Gallinchen und in Briesen. Und am Abend kühlt es auch nur minimal ab, in der Nacht dann auch noch bis zu 15 Grad möglich. Dazu bleibt es trocken und auch morgen gute Aussichten. Es bleibt trocken, sonnig und warm mit bis zu maximal 21 Grad am Tag.
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11: Beim ersten Brandenburger Talk im Wall sind heute klare Forderungen für die Zukunft der Wälder genannt worden. Lea Limberg, was soll in Zukunft passieren?
12: Umweltministerin Hanka Mittelstädt sieht die Bestände durch Hitze, Trockenheit und Schädlinge so stark belastet, dass ein großflächiger Waldumbau notwendig ist. Der aktuelle Waldzustandsbericht zeigt, 39% der Waldfläche sind deutlich geschädigt, besonders anfällig sind Kiefernmonokulturen. In Zukunft sollen deshalb artenreichere, klimaangepasste Mischwälder entstehen. Sie sind widerstandsfähiger gegen Extremwetter und Schädlinge. Fortschritte gibt es dagegen beim Brandschutz der Wälder. Das Land hat 90 neue Löschwasserbrunnen in besonders gefährdeten Regionen gebaut. In Döbern im Landkreis Spree-Neiße sind heute Morgen eine Mutter und ihre zwei Kinder von einem Auto erfasst worden. Gegen 8.45 Uhr wollte ein Autofahrer an die Forster Straße abbiegen. Dabei hat er die Frau mit ihrem Kinderwagen übersehen. Die Frau und der Fahrer sind unverletzt geblieben. Die beiden Kinder mussten mit einem Rettungswagen ins Krankenhaus gebracht werden. Zwischen Laubsdorf und Bargenz hat es heute Nachmittag einen Waldbrand gegeben. Der Notruf ist laut der Leitstelle Lausitz um 14.48 Uhr eingegangen. Der Brand ist schnell unter Kontrolle gebracht worden. Insgesamt haben 200 Quadratmeter Wald gebrannt. Und die gute Nachricht? Mehr als 113.000 Kilometer sind in Forst schon gesammelt worden beim diesjährigen Stadtradeln. Aktuell machen fast 940 Menschen in 78 Teams mit. Die Stadt ruft jetzt nochmal zum Endsport auf. Noch bis zum 29. Mai können weiter Kilometer gesammelt werden. Wer noch mitmachen will, kann sich weiterhin online oder über die Stadtradeln-App anmelden. Soweit das Neueste. 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
11: Ich danke dir, Lea Limberg.
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11: Aktuell steht immer noch der Blitzer in der Kiekebuscher Straße in Cottbus und ansonsten die Blitzeranhänger in Cottbus in der Elisabeth-Wolf-Straße bei Tempo 30, in Cottbus am Nordrand Richtung Siloer Landstraße und ebenfalls in Cottbus in der Schillerstraße Richtung Wilhelm-Kühl-Straße. Habt ihr noch was gesehen? Habt ihr noch was zu melden? Dann immer gerne per WhatsApp oder auch per Telefon unter der 0355 4839 945. Gute Fahrt euch!
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11: Und in einer halben Stunde gibt's wieder den FC Energie Podcast Sandor Dreieck für euch. Davor begleiten wir euch in den Feierabend mit guter Musik und Teddy Swims mit Mr. Know-It-All. Habt einen wunderschönen Feierabend.
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1: Und hier sind drei Themen, die die Region heute beschäftigen. Mehr Infos findet ihr auf Radio-Cottbus.de, dem Newsportal für die Lausitz. Die Unternehmen in Südbrandenburg blicken laut einer neuen IHK-Analyse so pessimistisch in die Zukunft wie seit 2022 nicht mehr. Die IHK fordert deswegen jetzt schnelle politische Reformen. Außerdem, nach mehreren Viehdiebstählen in der Lausitz reagiert die Polizei jetzt mit verstärkten Kontrollen auf den Straßen der Region. Und die Debatte um eine mögliche Bewerbung für die Expo 2035 nimmt Fahrt auf. Führende Wirtschaftsverbände aus Brandenburg erhöhen jetzt den Druck auf die Landesregierungen in Potsdam und Berlin.
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12: Heute wieder ganz, ganz viel Sonne und kaum Wolken am Himmel hier bei uns in der Lausitz. Es weht so ein kleiner frischer Wind, also es ist etwas angenehmer als gestern. Aktuell immer noch Temperaturen von bis zu 20 Grad vielerorts. Und für morgen kündigt sich ebenfalls schönes Wetter an. Maximal 21 Grad, dazu ganz viel Sonne und kein Regen.
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13: Ich bin Thomas Bleski. Die Wirtschaftsweisen erwarten wegen der Folgen des Iran-Kriegs nur noch ein Mini-Wachstum der deutschen Wirtschaft. Der Sachverständigenrat senkte seine Prognose für dieses Jahr auf 0,5%. Als Belastung gelten vor allem hohe Energiepreise und steigende Produktionskosten. Zugleich mahnten die Ökonomen schnelle Reformen bei Kranken- und Pflegeversicherung an. Die Bundesregierung rechnet ebenfalls nur noch mit einem schwachen Wachstum. Verfahren vor deutschen Verwaltungsgerichten sollen künftig schneller abgeschlossen werden. Das Bundeskabinett hat dafür eine Reform auf den Weg gebracht. Verwaltungsgerichte kontrollieren das Handeln der Behörden. Dabei geht es etwa um Streitigkeiten über Baugenehmigungen, um die Zuteilung eines Studienplatzes oder das Recht auf Asyl.
14: Im Schnitt dauern solche Verfahren im Moment rund 14 Monate. Künftig sollen mehr Entscheidungen durch Einzelrichter getroffen werden. Außerdem sollen Gerichte besser gegen aussichtslose und rechtsmissbräuchliche Klagen vorgehen können. Und wer gegen eine behördliche Entscheidung Widerspruch einlegen will, soll das künftig einfacher per Mail tun können, wenn die Behörde das anbietet. Außerdem sollen Gerichte höhere Zwangsgelder gegen Behörden verhängen können, bis zu 25.000 € statt bisher 10.000. Über die Reform müssen der Bundestag und die Länderkammer noch entscheiden. David Riemer, Berlin.
13: Die griechische Regierung will Minderjährigen künftig die Nutzung von E-Scootern auf Straßen verbieten. Ein entsprechender Gesetzentwurf soll in Kürze ins Parlament eingebracht werden.

0: gestreckt werden.
1: Der Minister nahm kein Blatt vor den Mund. Viele Jugendliche würden diese Scooter behandeln, als wären sie Teil eines Videospiels. Schnell drauf, schnell los, ohne wirklich über die Folgen nachzudenken. Damit soll Schluss sein, sagte er. Auch aus den Krankenhäusern kommen deutliche Warnungen. Die Zahl der Verletzten steige spürbar. Vor allem junge Fahrer, aber auch Touristen landen nach Stürzen in der Notaufnahme. Takistafos Athen.
0: Die Bundesregierung will die Filmproduktion in Deutschland mit neuen Vorgaben für Streamingdienste stärken. Anbieter wie Netflix, Amazon Prime oder Disney Plus sollen künftig verpflichtend investieren. Zugleich ist mehr staatliche Förderung geplant. Kulturstaatsminister Weimar sprach von der größten filmpolitischen Reform seit Jahrzehnten und stellte Investitionen in Milliardenhöhe in Aussicht. Branchenverbände begrüßten das Vorhaben grundsätzlich, kritisierten aber die aus ihrer Sicht zu niedrige Investitionsquote.
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3: Auf der A13 Richtung Dresden zwischen Klettwitz und Schwarzheide sind Gegenstände auf der Fahrbahn. Seid da auf jeden Fall vorsichtig. Ansonsten keine Meldungen mehr für euch und nur ein Blitzer in Cottbus, Branitz in der Kiekebuscher Straße. Die Blitzeranhänger, die stehen weiterhin in Cottbus in der Elisabeth-Wolf-Straße bei Tempo 30, in Cottbus am Nordrand und in der Schillerstraße da Richtung Wilhelm-Kühl-Straße. Der letzte Blitzeranhänger in Peitz am Meixeburgen. Falls ihr noch was gesehen habt, falls ihr noch was zu melden habt, dann immer gerne per WhatsApp oder auch per Telefon unter der 0355 4839 945. Gute Fahrt euch!
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5: Das ist das Sandor Dreieck. Seit gestern ist die neue Podcast-Folge mit Edelfan Thomas Grube, Ulf von Energie FM und mir, Ronny Gersch, draußen. Überall da, wo es gute Podcasts gibt. Auf Spotify, auf Apple Podcast, dieser YouTube und natürlich auch auf radiocottbus.de. Und immer mittwochs um diese Zeit gibt es das Sandor Dreieck für euch, den neuen Energie Cottbus Podcast, auch hier auf Radio Cottbus in Ausschnitten, um natürlich euch neugierig zu machen auf die neue Folge jetzt in dieser Stunde. Damit herzlich willkommen.
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2: Da sind wir im Sandor Dreieck. Ja, fast wäre es ja eine totale Jubelfolge geworden. Jetzt ist es nach dem Landespokal ein kleines bisschen eingeschränkt. Ich würde sagen, wir gratulieren ganz zu Beginn dem VfB Krieschow. Dann müssen wir in der Folge nicht mehr so viel drüber sprechen, oder?
3: Ja, genau. Alles Gute. Also Glückwunsch VfB Krieschow. Jetzt haben sie den Pott das erste Mal. Für uns ist es wahrscheinlich auch nicht mehr so wichtig gewesen. Man hatte auch das Gefühl gehabt, dass Krieschow da schon mehr investiert hat und einen Willen hatte, der bei uns verständlicherweise auch ein bisschen weg war. Ich würde noch anschließen, es war dann hoffentlich das letzte Landespokalspiel auf lange Zeit.
2: Ja, also ich möchte auch in diesem Wettbewerb ganz, ganz lange nicht spielen und wünsche den Krieschowern, dass sie jetzt die Serie starten und jedes Jahr diesen Pokal gewinnen, weil wir nicht mehr dabei sind.
4: Ja. Genau, Glückwunsch nach Krieschow zum VfB, zum Landespokalsieg. Nun hat man auch mal einen Pokal in der Vitrine, der hoffentlich ganz bleibt und nicht wie vor 2-3 Jahren dann zersägt wurde, der Vizetitel dann auf dem Vereinsgelände. Gab es ja auch genug Videos. Ich hoffe, diesmal der Pokal ist heil geblieben.
2: Naja, Haken dran. An das Landespokalfinale. Was wir ja heute machen wollen, ist ja über sehr schöne Sachen sprechen. Wir haben ja hier in der Vorschau versprochen, dass wir heute so eine kleine Fazitfolge machen. Also eine große Fazitfolge, nicht nur eine kleine. Wir haben eine große Saison zu besprechen. Und vielleicht können wir dann mal damit anfangen. Vielleicht gleich die ganz große Frage an euch. Ich weiß nicht, ob ihr euch vorbereitet habt auf diesen Moment. Ich frage euch jetzt einfach mal, was war denn euer Moment der Saison?
3: Also
2: nicht den Aufstieg in Regensburg, weil das ist natürlich klar.
3: Nein, also es gab ganz viele Momente, aber ich würde sagen, herausstechend ist wirklich das 4:3, Shigerchis Tor zum 4:3 gegen Rot-Weiß Essen und auch die Stimmung, die Emotionalität bei mir selbst in diesem Spiel, diesem Moment, dieses Stadion, was fast abgerissen wird in dem Moment, also das ist für mich nicht nur für diese Saison, sondern es gehört, wir hatten ja schon letztes Mal so eine Top 5 Tore, Top 10 Szenen Tore, wo ich sage, und da ist das jetzt ganz klar irgendwie in den Top 3 und auch mit dem jetzt gelungenen Aufstieg hat das nochmal eine ganz andere Wertigkeit bekommen. Dieser Moment ist, glaube ich, auch der die Saison praktisch in die richtige Bahn gelenkt hat.
4: Also ich kann mich da auch nicht festlegen auf einen. Vielleicht so einer, der lookt so ein bisschen hervor, noch ein bisschen mehr. Das Tor von Tolga gegen BN Wiesbaden, 94. Minute. Toppt, glaube ich, irgendwo alles, weil es einfach immens wichtig war, am vorletzten Spieltag mit diesen 3 Punkten reinzugehen in den letzten Spieltag. Das war so eine Befreiung, sonst hätten alle mit 67 Punkten am letzten Spieltag dagestanden. Die Dramatik hätte ich nicht gebraucht. Ich brauchte so oder so Urlaub, aber da hätte ich erst recht Urlaub gebraucht danach.
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3: Ja, aber so für mich sowieso, muss ich sagen, in der Wertigkeit, also wenn ich so zurückdenke an all die Jahre, die ich Energie gucke, dieses Jahr ist für mich eines der besten überhaupt in der Energiegeschichte. Also gab es so ein paar große Saisons. Natürlich gehört die Saison dazu, wo wir aufsteigen in die Bundesliga 2000 zum ersten Mal. Und auch das war so eine Underdog-Geschichte. Auch das waren so Spieler, wo du gedacht hast, die sind auch zusammengewürfelt aus allen Ecken und so. Und denen hast du es nicht zugetraut und haben die das hinbekommen. Das war auch so eine große Saison. Aber auch die jetzt, weil für mich war das, was mich begeistert hat, dieser Teamgeist. Und diese, ja, wie lange wir gebraucht haben beispielsweise, um so eine Stammelf zu finden, wie viele da beteiligt waren. Und du hast nie Geschichten aus der Mannschaft gehört, nie ist irgendwas nach draußen gedrungen, dass jemand quergeschlagen hat, dass jemand stunk gemacht hat, es musste jemand suspendiert werden oder irgendwie sowas, jemand auf die Tribüne gesetzt. All diese Geschichten, die kennt man ja. Aber das hat nicht stattgefunden, sondern es war eine große Gemeinschaft und das hat mich echt begeistert. Ja, deswegen muss ich wirklich sagen, für mich so unter den Top 3. Tatsächlich. Also in all den Jahren unter den Spielzeiten in den Top 3 für mich die abgelaufene Saison.
4: Und die Art des Fußballs, das ist ja was, ja, was mich noch so geflasht hat. Letzte Saison ja schon dieser Offensivfußball, dieses Pressing, was wir so enorm hochgezogen haben. Wir sind ja teilweise mit 3 Leuten am 16er gewesen bei den Gegnern. Du hast so viele Fehler erzwungen bei den Gegnern und immer wieder, wir sind volle Kanne gegangen und Pele Wollitz hat ja irgendwann gesagt, naja, mein Gott, wenn wir 3 kassieren, müssen wir 4 schießen. Das ist ja, was jeder Fußballfan sehen will. Klar, die 3 Tore tun weh, aber nein, und das zog sich ja jetzt in der Saison weiter durch, gerade in der Hinrunde ja noch. Zurück in der Rückrunde war es dann nicht mehr so. Ich sag mal, da waren wir natürlich auch so ein bisschen durchschaut und ausgelesen, genau wie in der letzten Saison. Aber diese Art des Fußballs hat ja begeistert, dieser Zusammenhalt mit Bank, Staff, alles, Trainer, das hatte ich ja, im Grunde genommen hat es ja alle wie so ein Sog mitgezogen, Umfeld, Fans, alle, wir waren ja eine Einheit, wir hatten es auch schon letzte Woche, glaube ich, mal gesagt, Ronny, du glaube ich, wir haben nicht ein Spiel gehabt, wo es mal Pfiffe gab oder Aufrachen oder dieses, die anderen Gesänge, die man so kennt, das gab es nicht einmal, warum? Weil die Leute die letzten 2-3 Jahre so mitgezogen wurden durch die Art des Fußballs, den schnellen Fußball, den modernen Fußball und das in der dritten Liga. Und natürlich, dass du gemerkt hast, da sind keine Grüppchen, du hast Ruhe in der Mannschaft, Ruhe im Verein. Und das war dies Jahr noch ganz extrem. Also man hat ja gar nichts gehört. Und im Grunde genommen zum Schluss, ein paar Spieler, die jetzt gegangen sind, die haben das ja auch bestätigt, dass die das noch nie so erlebt haben. So eine Kabine, haben wir auch schon oft genug gesagt.
5: Also ich kann jetzt wenig hinzufügen, was ihr beide gesagt habt. Also einmal wirklich dieses Team, wo, glaube ich, auch jeder Spieler, der jetzt Verein wechselt oder irgendwann später mal weg ist, die werden alle an diese Saison 2025/26 bei Energie Cottbus, werden die sich alle immer erinnern, was das für eine grandiose Saison war, was das für ein tolles Team war. Das werden die wahrscheinlich auch nicht überall wiederfinden.
4: Definitiv nicht.
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5: Vom Regen werden wir heute wohl nicht mehr überrascht. Auch jetzt am Abend klarer Himmel und die Sonne, die scheint immer noch durch. In der Nacht kühlt es auf etwa 14 Grad ab, also immer noch ziemlich warm. Und morgen dann auch wieder warm, maximal 21 Grad, dazu viel Sonne. Und es soll auch morgen trocken bleiben.
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5: Aktuell kommt ihr überall gut durch und es steht nur ein Blitzer in Cottbus-Branitz in der Kiekebuscher Straße. Die Blitzeranhänger, die stehen weiterhin in Cottbus in der Schillerstraße, in der Elisabeth-Wolf-Straße und in Cottbus am Nordrand, da Richtung Siloer Landstraße. Der letzte Blitzeranhänger in Peitz am Meixebogen. Und falls ihr noch was gesehen habt, falls ihr noch was zu melden habt, dann meldet es gerne immer per WhatsApp oder auch per Telefon unter der 0355 4839 945.
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3: Man muss wirklich gucken, also wie die zweite Liga funktioniert. Das Spiel ist, glaube ich, unfassbar schneller. Es wird diese Chancen, die man zulässt und wo man sagt, okay, heute hatten wir Glück und die haben auch durchaus dreimal aufs Tor geschossen. Das kann man, glaube ich, noch ein bisschen weniger zulassen. Das ist ja einer der Hauptunterschiede, der von Liga zu Liga stärker wird, wo du sagst, in der Regionalliga, da kann auch mal fünfmal einer aufs Tor zu laufen und hat eine Schussstreuung von sonst was. Und das ist ja, das nimmt ja mit jeder Liga ab. Und wenn du jetzt in Champions League guckst, wo du sagst, irgendwie Bayern PSG, da kommt PSG fünfmal vors Tor und das sind alles extrem gefährliche Abschlüsse. Das ist ganz so, ist es nicht in der zweiten Liga. Aber ich bin echt gespannt. Vorteil könnte sein, dass, wie wir schon jetzt festgestellt haben, dass sie uns vielleicht nicht ganz so ernst nehmen am Anfang. Also ich kann mir zum Beispiel nicht vorstellen, dass die irgendwie einen Tolkay Shigerchi von einem Aufsteiger jetzt irgendwie in Manndeckung nehmen oder irgendwie doppeln oder sowas. Ich glaube, da ist in der zweiten Liga hast du Gegner, die der Meinung sind, okay, wir lösen das anders. Aber ich bin echt gespannt. Es gibt ja auch Testspielkalender, ist ja schon so ein bisschen raus. Es gibt ja auch Tests gegen den Erstligisten und es ist ja auch angedacht, gegen den Zweitligisten zu testen. Das war ja wie im letzten Jahr, da hatten wir ja gegen Aue getestet, wo wir dann wussten, okay, wir spielen jetzt nicht zwingend an den ersten drei Spieltagen gegeneinander und ich denke mal, so ein Gegner wird es sein. Also,
4: das ist Dynamo Dresden, das fällt heute raus. Dieser Ultra-Test gegen Dynamo.
5: Ah, okay. Am 25. Ja, 7, 2x90 Minuten.
3: Genau. Ich vermute mal ohne Zuschauer, wie gehabt.
5: Ohne Zuschauer. In Dresden wird gespielt.
3: Okay. Es sei denn, die losen uns irgendwie aus, wir spielen am ersten Spieltag gegeneinander dann.
4: Ich wollte gerade sagen, also dann wird man sicherlich nochmal drüber nachdenken, ob man das dann macht. Da ist sicherlich die Hoffnung dahinter, dass das nicht passiert und dann ist das wahrscheinlich auch gar nicht so schlecht. Ja, aber ich sag, Männer, also ihr könnt mich gerne daran erinnern, meine Theorie, die zweite Liga von heute ist die Bundesliga von damals. Das ist das Niveau von der Bundesliga, wo wir damals gespielt haben. Das ist heute das Niveau der zweiten Liga. Allerdings muss man auch dazu sagen, das Niveau der zweiten Liga ist heute die dritte Liga. Kann schon sein, dass unser Fußball dann plötzlich gar nicht so verkehrt ist. Ich glaube aber auch, Pele kann nicht anders. Ich glaube, wenn du Pele Wollitz auf der Bank hast, kannst du jetzt nicht Catenaccio spielen. Weil der hat auf der Bank daran keinen Spaß. Nur auf Verteidigen zu spielen und nicht nach vorn. Ich glaube nicht, dass der das machen wird.
3: Wir haben es ja dieses Jahr zweimal gemacht, also wo wir gesagt haben, irgendwie, also war wahrscheinlich kein Plan, irgendwie, dass die Spiele 0-0 ausgehen. Schön war es auch nicht, aber es war ja zumindest dieses Minimalziel, was man in den beiden Spielen wollte, hat man ja geschafft. Und das war einfach die Null halten. Und natürlich hat dann die Offensive drunter gelitten und bei beiden Spielen viele Zuschauer im Stadion, die eher enttäuscht nach Hause gegangen sind. Also dann lieber.
4: Eine ganze Saison Rostock und Ferl-Spiele. Oh, bitte nicht.
3: Nee, das muss nicht sein. Da können wir wirklich, da können wir echt in Italien melden. Also, nein, das muss nicht sein. Ja.
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2: 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Sie haben ja jetzt diese Studie vergeben. Ich hoffe immer noch, dass Sie skippen, dass die Jungs, die Studie machen, nicht bis 2027 brauchen, sondern dass die viel schneller sind. Weil 2027 sollte eigentlich, also spätestens aus meiner Sicht, ich meine, jetzt haben wir ja schon Sommer 26, aber 27 wäre schon cool, wenn man da irgendwie wüsste und dann ging es schon irgendwie los. Weil du brauchst ja auch nochmal eine ganze Bauzeit, ganz egal, ob das jetzt an der Stelle gemacht wird, was ich mir schwer vorstellen kann. Ich hänge emotional am Stadion der Freundschaft, am LEAG Energiestadion, wie es jetzt heißt, hänge ich dran. Das ist mein Zuhause, da bin ich als Stift schon hingegangen, da habe ich so viele Jahre gearbeitet, da habe ich am Platz gestanden. Und natürlich ist das mir ganz, ganz nah, wie euch auch. Aber ich bin offen und ehrlich, ich glaube nicht an eine Zukunft an dem Ort, für das, was der Club braucht. Also für das, was an Vermarktungsmöglichkeiten da eingebaut werden muss in so ein neues Stadion, sehe ich da nicht an dem Standort. Bahngleise, Spree, Eliaspark, Naturschutzgebiet auf der anderen Seite. Niemand wird den Stadtring verlegen. Ich kann mir das nicht vorstellen. Und du stößt immer an allen vier Himmelsrichtungen, stößt du an natürliche Barrieren, die dir niemand wegnehmen wird. Die Bahn wird nicht sagen, gut, dann machen wir halt einen großen Tunnel unterm Stadion durch. Ne, das sind so Dinge, das wird nicht, also an dem Ort, so sehr mich das schmerzt und so, ne, aus nostalgischen Gründen nicht daran hänge, glaube ich, in der Zukunft, wir werden Energie an der, kann sein, dass die Stahlstudie was sagt, was ich gar nicht sehe. Ich bin ja kein Stahlentwickler, aber ich glaube es halt nicht.
3: Also ich glaube, dass da auf jeden Fall noch einige Jahre ins Land gehen würden. Aber ich sehe es auch, ich sehe sozusagen einen Stadionneubau oder irgendwie ein brauchbares Stadion für einen Zweitligisten und nach wie vor auch mehrfach erwähnt, das einzig brauchbare Stadion im ganzen Bundesland, im Land Brandenburg, wo man vielleicht auch mal irgendwie ein Länderspiel, zumindest einer U21 oder von der Frauennationalmannschaft durchführen kann. Das sehe ich jetzt auch nicht an dem Standort dort im Eliaspark.
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7: Ja, auch jetzt am Abend haben wir weiterhin gutes Wetter. Der Himmel ist klar, keine Regenwolken in Sicht und auch in der Nacht soll es trocken bleiben. Bis zu 15 Grad sind nachts möglich. Auch für morgen wieder gute Aussichten. Die Sonne, die begleitet uns wohl die ganze Woche. Morgen kein Regen und dazu maximal 21 Grad.
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8: Ich bin Thomas Bleskin. Die Wirtschaftsweisen erwarten in diesem Jahr wegen der Auswirkungen des Iran-Kriegs nur ein Mini-Wachstum der deutschen Wirtschaft von 0,5%. Im vergangenen Herbst hatte der Sachverständigenrat noch mit einem Plus des Bruttoinlandsprodukts von 0,9% gerechnet.
9: Sprit ist teurer geworden, Öl, Gas und das spüren natürlich auch die Unternehmer. Zudem rechnen die Experten damit, dass auch die Inflation weiter ansteigt, also dass wir Verbraucher an Kaufkraft verlieren. Das milliardenschwere Investitionsprogramm der Regierung für die Infrastruktur könnte für ein bisschen mehr Wachstum sorgen, so die Wirtschaftsweisen. Gleichzeitig fordern sie aber Reformen von der Regierung und das heißt vor allem den Anstieg der Sozialbeiträge begrenzen. Claudia Wächter, Nachrichtenredaktion.
8: Das Bundeskabinett hat eine Neufassung des Baugesetzbuchs beschlossen, die vor allem den Wohnungsbau in Schwung bringen soll. Planungsverfahren sollen digitalisiert, verkürzt und für Bürgerinnen und Bürger durchsichtiger werden. Daneben sollen Kommunen mehr Handhabe gegen sogenannte Schrottimmobilien bekommen.
10: Städte und Gemeinden mit zu wenig Wohnraum können künftig bauen zum sogenannten überragenden öffentlichen Interesse erklären. Damit würden dann die entsprechenden Projekte Vorrang vor anderen Interessen bekommen, wenn es zum Beispiel um die Nutzung von Grünflächen geht. Das große Ziel der Ministerin, Bauen beschleunigen, denn das dauert hier in Deutschland immer noch viel zu lange. Und offensichtlich vernachlässigte Häuser sollen schneller instand gesetzt werden, in Extremfällen sogar enteignet werden können. Thomas Thonfeld, Berlin.
8: Die Spritpreise in Deutschland sinken zwar weiter, nach Einschätzung des ADAC aber zu langsam. Super EC kostete zuletzt im Schnitt knapp 1,98 Euro pro Liter, Diesel rund 1,95 Euro. Beide Kraftstoffe seien damit trotz Preisrückgangs weiter deutlich teurer als vor Beginn des Irankriegs. Der ADAC kritisierte, niedrigere Ölpreise würden von den Mineralölkonzernen nur verzögert an die Verbraucher weitergegeben. Bei einem schweren Verkehrsunfall in Dienstlaken sind zwei 12-jährige Jungen ums Leben gekommen. Nach

0: Zwei Angaben wurden die Kinder auf Fahrrädern von einem Auto erfasst und starben später im Krankenhaus. Ein weiteres Kind wurde leicht verletzt. Die 47 Jahre alte Autofahrerin kam schwer verletzt in eine Klinik. Zur Ursache des Unfalls ermittelt nun ein spezialisiertes Unfallaufnahmeteam.
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2: Aktuell kommt ihr überall gut durch und es steht nur ein Blitzer in Cottbus-Branitz in der Kiekebuscher Straße. Die Blitzeranhänger, die stehen weiterhin in Cottbus in der Schillerstraße, in der Elisabeth-Wolf-Straße und in Cottbus am Nordrand da Richtung Siloer Landstraße. Der letzte Blitzeranhänger in Peitz am Meixebogen. Und falls ihr noch was gesehen habt, falls ihr noch was zu melden habt, dann meldet es uns gerne immer per WhatsApp oder auch per Telefon unter der 0355 4839 945.
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3: Natürlich wieder am heutigen Mittwochabend mit eurer Lieblingsmusik. Heute paar Bands dabei, die wir schon lange nicht mehr gespielt haben. Ich freue mich auf die nächste Stunde mit euch. Ganz, ganz liebe Grüße aus Schweden sendet euch euer DJ Lars.
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schon lange nicht mehr, solitäre Experiment. Well and Error. Heute mal wieder mit dabei. Auch der Beschmutter wäre mit dabei, hatten auch schon welche nicht mehr. Chris Harms. Natürlich auch ganz viel Musik, die ihr euch jeden Mittwochabend wünscht. Nur in Dance the Dark am heutigen Mittwochabend.

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Musik von Kontrast, 80er Jahre, ja, auch das gehört. Heute Abend mit dazu, meine Willigkeit sagt Tüschen Wicke Wicke. Zeit ist leider schon wieder rum, ein Stündchen schon wieder vorbei. Wenn ihr mögt, hören wir uns Freitagabend schon wieder hier auf Radio Cottbus in der Weekendparty oder nächste Woche Mittwoch gerne in Dancing in the Dark. Tschüssi, ihr Schweden, sagt euch euer DJ Lars.

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3: Ich bin Thomas Bleskin. Die Wirtschaftsweisen erwarten wegen der Folgen des Iran-Kriegs nur noch ein Mini-Wachstum der deutschen Wirtschaft. Der Sachverständigenrat senkte seine Prognose für dieses Jahr auf 0,5%. Als Belastung gelten vor allem hohe Energiepreise und steigende Produktionskosten. Zugleich mahnten die Ökonomen schnelle Reformen bei Kranken- und Pflegeversicherung an. Die Bundesregierung rechnet ebenfalls nur noch mit einem schwachen Wachstum. Verfahren vor deutschen Verwaltungsgerichten sollen künftig schneller abgeschlossen werden. Das Bundeskabinett hat dafür eine Reform auf den Weg gebracht. Verwaltungsgerichte kontrollieren das Handeln der Behörden. Dabei geht es etwa um Streitigkeiten über Baugenehmigungen, um die Zuteilung eines Studienplatzes oder das Recht auf Asyl.
4: Im Schnitt dauern solche Verfahren im Moment rund 14 Monate. Künftig sollen mehr Entscheidungen durch Einzelrichter getroffen werden. Außerdem sollen Gerichte besser gegen aussichtslose und rechtsmissbräuchliche Klagen vorgehen können. Und wer gegen eine behördliche Entscheidung Widerspruch einlegen will, soll das künftig einfacher per Mail tun können, wenn die Behörde das anbietet. Außerdem sollen Gerichte höhere Zwangsgelder gegen Behörden verhängen können, bis zu 25.000 Euro statt bisher 10.000. Über die Reform müssen der Bundestag und die Länderkammer noch entscheiden. David Riemer, Berlin.
3: Die griechische Regierung will Minderjährigen künftig die Nutzung von E-Scootern auf Straßen verbieten. Ein entsprechender Gesetzentwurf soll in Kürze ins Parlament eingebracht werden.
5: Der Minister nahm kein Blatt vor den Mund. Viele Jugendliche würden diese Scooter behandeln, als wären sie Teil eines Videospiels. Schnell drauf, schnell los, ohne wirklich über die Folgen nachzudenken. Damit soll Schluss sein, sagte er. Auch aus den Krankenhäusern kommen deutliche Warnungen. Die Zahl der Verletzten steige spürbar. Vor allem junge Fahrer, aber auch Touristen landen nach Stürzen in der Notaufnahme. Takisaphos, Athen.
3: Die deutsche Luftfahrt- und Tourismusbranche sieht trotz der Lage im Nahen Osten keine Gefahr für Flugausfälle im Sommer wegen fehlenden Kerosins. Die Lufthansa erklärte, mögliche Ausfälle über die Straße von Hormuz könnten durch Importe aus den USA und Afrika ausgeglichen werden. Reisende müssten sich weder um ihre Buchungen noch um nachträgliche Preissteigerungen sorgen.
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1: Ich bin Diana Kramer. Die Wirtschaftsweisen erwarten in diesem Jahr wegen der Auswirkungen des Iran-Kriegs nur ein Mini-Wachstum der deutschen Wirtschaft von 0,5%. Im vergangenen Herbst hatte der Sachverständigenrat der Bundesregierung noch mit einem Plus des Bruttoinlandsprodukts von 0,9% gerechnet.
2: Sprit ist teurer geworden, Öl, Gas, und das spüren natürlich auch die Unternehmer. Zudem rechnen die Experten damit, dass auch die Inflation weiter ansteigt, also dass wir Verbraucher an Kaufkraft verlieren. Das milliardenschwere Investitionsprogramm der Regierung für die Infrastruktur könnte für ein bisschen mehr Wachstum sorgen, so die Wirtschaftsweisen. Gleichzeitig fordern sie aber Reformen von der Regierung, und das heißt vor allem den Anstieg der Sozialbeiträge begrenzen. Claudia Wächter, Nachrichtenredaktion.
1: Vor einigen Tagen hatte US-Präsident Donald Trump Hoffnungen auf ein baldiges Ende des Iran-Kriegs geweckt, dann war er zurückgerudert. Heute hat sich Trump erneut eher zurückhaltend geäußert. Der Verhandlungsstand sei noch nicht zufriedenstellend, sagte er.
3: Der Iran habe fast alle seine Waffen, Flugzeuge und Schiffe verloren, sagte Trump, er verhandele aus der Not. Eine Lockerung der Sanktionen käme nicht in Frage. Trump betonte auch, er habe keine Eile, den Krieg zu beenden. Langsam gebe Teheran den USA, was sie wollten, meinte Trump, und entweder gibt es ein Abkommen oder sein Pentagon-Chef werde die Sache zu Ende bringen und ihnen den Garaus machen. Die Öl- und Benzinpreise und die wirtschaftlichen Folgen des Krieges sind nicht Trumps Priorität, das machte er wieder deutlich. Aus den USA, Tina Eck.
1: Die frühere RAF-Terroristin Daniela Klette ist zu 13 Jahren Gefängnis verurteilt worden. Das Landgericht Verden sah es als erwiesen an, dass sie gemeinsam mit ihren mutmaßlichen Komplizen Burkhard Garweg und Ernst Volker Staub Geldtransporter und Supermärkte in mehreren Städten in Niedersachsen und Nordrhein-Westfalen überfallen hat. Dabei soll das Trio mehr als 2 Millionen Euro erbeutet haben. Nach den beiden Männern wird weiter gesucht. Bei einem schweren Verkehrsunfall in Dienstlaken in NRW sind zwei 12-jährige Jungen ums Leben gekommen. Nach Polizeiangaben wurden die Kinder auf Fahrrädern von einem Auto erfasst. Beide starben später im Krankenhaus. Ein weiteres Kind wurde leicht verletzt. Die 47 Jahre alte Autofahrerin kam schwer verletzt in eine Klinik. Zur genauen Unfallursache wird ermittelt.
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1: Ich bin Diana Kramer. Die deutsche Wirtschaft kommt nicht in Schwung. Die Folgen des Iran-Kriegs bremsen die erhoffte Erholung aus. Auch die Wirtschaftsweisen senken deshalb ihre Konjunkturprognose. Für dieses Jahr erwartet der Sachverständigenrat der Bundesregierung nur noch ein Mini-Wachstum von 0,5%. Die Wirtschaftsweise Veronika Grimm sieht neben den Kriegsfolgen aber auch strukturelle Gründe.
2: Insbesondere auch aufgrund steigender Sozialversicherungsbeiträge und Energiekosten belasten nun die Unternehmen und dämpfen die Investitionsnachfrage. Hinzu kommen die wirtschaftspolitische Unsicherheit und verhaltene Absatzerwartungen.
1: Die Wirtschaftsweise Veronika Grimm. Im vergangenen Herbst hatten die Sachverständigen noch mit einem Plus des Bruttoinlandsprodukts von 0,9% gerechnet. Berichte über mögliche Diskussionen zu einem Austausch von Bundeskanzler Friedrich Merz sorgen in der Union für Unruhe. Bild und Stern hatten unter Berufung auf führende Christdemokraten über entsprechende Gedankenspiele berichtet. Als möglicher Nachfolger wird dabei unter anderem Nordrhein-Westfalens Ministerpräsident Henrik Wüst genannt. Das Umfeld von Kanzler Merz wies die Spekulationen scharf zurück. Der Wohnungsbau in Deutschland soll beschleunigt werden. Das Bundeskabinett hat dafür den Weg freigemacht. Demnach soll ein neues Baugesetzbuch kommunale Planungen schneller machen und Wohnungsbau in Gebieten mit Knappheit bevorzugen. Etwa indem Verfahren digitalisiert, verkürzt und transparenter werden.
3: Städte und Gemeinden sollen auch leichter gegen sogenannte Schrottimmobilien vorgehen können. In extremen Fällen könnte dann sogar eine Enteignung möglich sein. Bauministerin Huberts bemängelt die zuletzt schwachen Zahlen beim Wohnungsbau. Im letzten Jahr sind nur noch knapp über 200.000 Wohnungen fertiggestellt worden. Kommunen mit angespanntem Wohnungsmarkt können künftig ein überragendes öffentliches Interesse für Wohnungsbau erklären. Dadurch soll die Bauplanung statt auf 5 bis 15 Jahren künftig in etwa 2 Jahren abgeschlossen werden können. David Riemer, Berlin.
1: Die Kämpfe zwischen Israel und der Hisbollah im Libanon verschärfen sich erneut deutlich. Israels Armee flog weitere Luftangriffe und rief große Teile des Südlibanons zur Evakuierung auf. Die Hisbollah setzte wiederum ihre Angriffe auf Nordisrael fort. Trotz einer Waffenruhe seit April werden weiter täglich Menschen getötet. Beobachter warnen vor einer neuen Eskalation des Konflikts.
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0: Sanktionen als Regierungschef unterstrichen. Deutschland habe die Kraft für einen neuen Aufbruch und er persönlich sei mit aller Kraft entschlossen, diesen Aufbruch mit seiner Regierung auch zu ermöglichen. Das sagte Merz am Abend bei einer CDU-Veranstaltung in seiner Heimat Arnsberg im Sauerland. Auf die aktuellen Spekulationen über einen möglichen Kanzlerwechsel ging Merz nicht ein. Bild und Stern hatten unter Berufung auf führende Christdemokraten über entsprechende Gedankenspiele berichtet. Als möglicher Nachfolger wurde NRW-Ministerpräsident Henrik Wüst genannt. Der ukrainische Präsident Selenskyj hat neue Gegenschläge im russischen Hinterland angekündigt. Das sei nötig, um Moskau klarzumachen, dass es für den Angriffskrieg gegen sein Land mit eigenen Verlusten bezahlen müsse, sagte Selenskyj in seiner abendlichen Videobotschaft.
1: Moskau droht zwar mit Vergeltungsschlägen, doch Selenskyj setzt selbstbewusst auf Attacke. Dabei ist unwahrscheinlich, dass er den Kreml hier in Moskau auf diese Weise zu Verhandlungen zwingen kann. Vielmehr belächeln russische Kommentatoren, dass Selenskyj einerseits Moskau droht und er sich andererseits nun mit einem Hilferuf an US-Präsident Trump wendet. In einem Brief bittet er Trump um mehr Raketen für die Abwehr von Moskaus Angriffen. Aus Moskau, Ulf Mauder.
0: Auf der Bahnstrecke Hamburg-Berlin gibt es seit dem Abend Verzögerungen. Grund ist der Ausfall eines Stellwerks bei Lüneburg. Nach Angaben der Bahn kann es noch bis Donnerstagnachmittag zu Verspätungen und Zugausfällen kommen.
2: Es fahren noch ICE-Fernzüge zwischen Hamburg und Berlin, betont die Bahn, aber nur alle 2 Stunden. Und um die Stellwerksstörung zu beheben, brauche man voraussichtlich noch bis Donnerstag. Betroffen ist auch der Regionalverkehr. Die lokale Bahngesellschaft Metronom etwa teilte mit, dass sich der Verkehr immer weiter aufstaue. Fahrgäste sollen möglichst auf den ohnehin fahrenden Ersatzverkehr ausweichen. Die Strecke Hamburg-Berlin wurde seit letzten Sommer generalsaniert. Seit Mitte Mai ist ein Teil wieder freigegeben. Mitte Juni soll die ganze Strecke wieder befahrbar sein. Aus Berlin, Ronny Tochau.
0: Griechenland greift durch. Die Regierung in Athen will Minderjährigen die Nutzung von E-Scootern auf Straßen verbieten und kündigte einen entsprechenden Gesetzentwurf an. Grund ist die steigende Zahl verletzter Jugendlicher. In Griechenland haben Unfälle mit E-Scootern auch unter Touristen deutlich zugenommen.
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1: Ich bin Diana Kramer. Die Wirtschaftsweisen erwarten in diesem Jahr wegen der Auswirkungen des Iran-Kriegs nur ein Mini-Wachstum der deutschen Wirtschaft von 0,5%. Im vergangenen Herbst hatte der Sachverständigenrat der Bundesregierung noch mit einem Plus des Bruttoinlandsprodukts von

0: Claudia Wächter, Nachrichtenredaktion.
1: Angesichts der geänderten Bedrohungslage soll die Reserve der Bundeswehr künftig eine größere Rolle spielen. Dafür bereitet das Verteidigungsministerium eine Gesetzesänderung vor. Es will künftig auch in Friedenszeiten die Möglichkeit haben, Reservisten zum Dienst zu verpflichten, heißt es. In bestimmten Ausnahmen soll aber ein Einsatz von Reservisten nur bei Freiwilligkeit möglich sein, etwa bei Amtshilfe im Inland im Fall einer Naturkatastrophe oder bei Auslandseinsätzen. Menschenhandel soll in Deutschland künftig konsequenter verfolgt und härter bestraft werden können. Das sieht ein Gesetzentwurf aus dem Bundesjustizministerium vor, den das Bundeskabinett beschlossen hat.
2: Wer Menschen mit falschen Versprechungen nach Deutschland lockt, um sie hier dann unter Zwang arbeiten zu lassen, der wird künftig bei einer Verurteilung mit bis zu 10 Jahren Haft rechnen müssen. Diese Maximalstrafe ist bislang nur bei besonders schweren Fällen möglich. Neu ist außerdem, dass sich auch Kunden und Kundinnen strafbar machen, wenn sie etwa Leistungen bei Anbietern einkaufen, die klar fragwürdig sind. Da gibt es viele schwarze Schafe, etwa auf dem Bau und bei Nagelstudios. Aus Berlin, Lea Matschulat.
1: Nach dem Unfall mit 2 toten Kindern in Dienstlaken am Niederrhein prüfen Ermittler, ob bei der Autofahrerin ein medizinischer Notfall vorlag. Es spreche nichts für eine absichtliche Tat, teilte die Kreispolizei in Wesel mit. Die 47-Jährige hatte vor einer Schule die Kontrolle über ihr Auto verloren und war in eine Gruppe von 3 Jungen gefahren. 2 12-Jährige starben später im Krankenhaus, der 3. wurde leicht verletzt. Die Autofahrerin kam schwer verletzt in eine Klinik.
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1: 28. Mai 1968. Kylie Minogue kommt zur Welt. 1986 gelingt ihr großer Durchbruch im Fernsehen. Sie wird Teil der TV-Soap Neighbors. Als sie bei einem Fußball-Benefizspiel gemeinsam mit anderen Neighbors-Darstellern auf der Bühne steht und singt, wird sie als Sängerin entdeckt und unter Vertrag genommen. Mit ihrem damaligen Musiklabel bringt sie eine Coverversion des Songs Locomotion raus. In Australien wird diese Nummer sehr erfolgreich. Ihren ersten internationalen Hit hat sie aber erst später. Sie arbeitet dann mit dem Produzententeam Stock Aitken Waterman zusammen. Ihren Termin für die Studioaufnahmen macht sie ein Jahr im Voraus. Als sie dann aber im Studio ankommt, bemerken die Produzenten, sie haben vergessen, Songs für Kylie zu schreiben. Innerhalb von 10 Minuten schreiben und komponieren sie ihr I Should Be So Lucky. 2 Stunden später ist der Song im Kasten. So schnell kann also eine internationale Karriere beginnen. Und zwar eine, die so groß ist, dass Kylie in Großbritannien zur zweiterfolgreichsten Sängerin nach Madonna in der Geschichte der Charts wird.

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1: Ich bin Diana Kramer. Der UN-Sicherheitsrat wird sich heute mit der Lage im Ukraine-Krieg beschäftigen. Kiew hatte die Sondersitzung beantragt. Der ukrainische Präsident Zelensky hat sich nach Medienberichten inzwischen wegen mangelnder Flugabwehr per Brief mit einem Hilfegesuch an Washington gewandt.
2: Nach dem verheerenden Angriff auf Kiew und weiteren Drohungen aus Moskau sucht der ukrainische Präsident Zelensky Hilfe bei den USA und den Vereinten Nationen. Das höchste UNO-Gremium hat schon viele Male zu dem Thema getagt, ohne viel bewirken zu können. Resolutionen werden von den Vetomächten Russland und China niedergeschlagen und Aufrufe zum Frieden verhallen im Nichts. Zelensky betonte, dass sich die Ukraine bei der Abwehr der Angriffe auf die ganze Welt verlassen